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Und ich grüße damit meine 2 Katzen und meine ganze Familie. Tschüss!

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bin die Josephine und ich bin 9 Jahre alt und ich wünsche mir das Lied I Like to Move It, Move It. Und ich grüße damit meine 2 Katzen und meine ganze Familie. Tschüss!

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Ich bin die Josefine und ich bin 9 Jahre alt und ich wünsche mir das Lied I like to move it, move it. Und ich grüße damit meine 2 Katzen und meine ganze Familie. Tschüss!

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bin die Josephine und ich bin 9 Jahre alt und ich wünsche mir das Lied I Like to Move It, Move It. Und ich grüße damit meine 2 Katzen und meine ganze Familie. Tschüss!

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2: Hallo, guten Morgen zusammen. Boah, endlich darf ich auch mal mit euch zusammen aufstehen. Ich freue mich total auf die nächsten zwei Stunden mit euch. Ihr seid ja schon Maus am Morgen Profis und ich darf heute einsteigen. Super. Unter anderem gehen wir gleich mit Nina Tschuba unter die Dusche und wir machen eine kleine Reise nach Schweden auf eine einsame Insel. So, und dafür können wir den nächsten Sänger auch sehr, sehr gut gebrauchen. Der heißt nämlich Teddy Swims. Also, ne, er schwimmt mit uns rüber auf diese Insel. Ich weiß, für Wortwitz ist es vielleicht noch ein bisschen früh. Schön, dass ihr da seid. Guten Morgen.

0: Teddy Swims regt sich drüber auf, dass er ein Besserwisser ist. Mr. Know-It-All. Es ist gleich 6.04 Uhr hier bei der Maus am Morgen und hört mal hier. Es war eine große Welle. Aber an sich schön idyllisch, ne? Sowas wäre toll, ne? Einsame Insel, sonst niemand da. Vielleicht ein paar Steine, ein paar Vögel. Und für die Studentin Miriam ist dieser Traum jetzt Wirklichkeit. Sie hat nämlich eine schwedische Insel gewonnen bei einem Wettbewerb. Das ist jetzt ihre Insel. Sie verwaltet die jetzt für ein Jahr. Und sie war jetzt auch kürzlich zum ersten Mal da. Und ihre Packliste sah so aus.
1: Ich nehme auf jeden Fall eine sehr gute, sehr alte Freundin von mir mit. Dann bestimmt mein iPod oder irgendwas zum Musik hören. Ein Buch und ich glaube ganz viel Zeichenmaterial.
0: Klingt sehr gut. Für viel mehr ist ehrlicherweise aber auch kein Platz auf dieser Insel. Die ist nämlich sehr klein, gerade mal 180 Meter lang. Das ist so lang, wie wenn man drei Flugzeuge hintereinander stellt. Also drei große Flugzeuge, aber das war's dann auch schon. Und breiter als ein Fußballplatz ist die Insel auch nicht. Aber es ist Miriams Insel, ne? Immerhin. Einziges Problem, eine Pommesbude gibt's da nicht. Es wäre für Dicker schon mal ziemlich blöd.
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0: Melodrama. Gleich 6:10 hier bei der Maus am Morgen. Und von Lina, die ihr gerade gehört habt, kommen wir zu Nina. 80 Quadratmeter Freiheit, so schön. Dein Wagen, die mehr in der Einfahrt sind. Nina Chuba nämlich. Mit 80 Quadratmeter spiele ich euch gleich auch noch in voller Länge hier zum allerbesten Start in den Tag. Und Nina Chuba hat, boah, ich würde sagen, komische kulinarische Vorlieben.
1: Ich beichte euch, dass ich unter der Dusche gern Lebensmittel esse. Mein Apfel. Ja, es schmeckt lecker unter der Dusche.
0: Also, wenn ihr einfach nur ein bisschen liegen bleiben wollt, ich könnte es verstehen, und dafür nachher aber Zeit wieder reinholen müsst, damit ihr pünktlich aus dem Haus kommt, nehmt doch das Frühstück einfach mal mit unter die Dusche. Also ich muss sagen, ich vertraue Nina Chuba da eher, wenn es ums Musikalische geht. 80 Quadratmeter hier jetzt für euch bei der

0: Die Maus am Morgen, der allerbeste Start an dem Tag, am Freitag. Es ist 6.16 Uhr. So, und es gibt ja so Sachen, da ist man sich so sicher, dass man das wirklich, wirklich weiß. Es gibt zum Beispiel das Wort Bredouille. Das ist ein schlau klingendes Wort für Zwickmühle oder so. Und ich dachte wirklich ewig lang, es würde Bedrouille heißen. Also ich habe das R einfach an eine ganz andere Stelle im Wort gepackt. Und ich hätte wirklich sehr, sehr, sehr viel Taschengeld drauf gesetzt, dass das auch wirklich so ist. War aber leider trotzdem schon immer falsch. Naja, und wo ich auch schon immer falsch lag, war anscheinend die Frage, welches das schnellste Tier der Welt ist. Es ist nämlich nicht der Gepard.
1: Was ist das schnellste Tier der Welt?
2: So würde es in einem Comicfilm klingen, wenn man das schnellste Tier der Welt bei seinem Rekord begleitet. Denn das schnellste Tier der Welt fliegt, nein, rast durch die Luft. Es ist

0: Beim Wandern ist man doch voll lahm. Warum heißt der Vogelflitzer dann bitteschön Wanderfalke?
1: Das stimmt. Den Namen hat er aus zwei Gründen. Er ist die am weitesten verbreitete Vogelart der Welt. Er ist also sozusagen fast überall schon durch die Luft hingewandert. Manche Wanderfalkenarten legen riesige Strecken zurück. Die, die in der Arktis in der Nähe des Nordpols leben, wandern im Herbst zum Beispiel über 10.000 Kilometer in den wärmeren Süden.
2: Das ist auf jeden Fall ein guter Fakt zum Weitererzählen. Das werde ich mir genauso merken wie die Tatsache, dass es wirklich Bredouille, ich muss mich jetzt richtig konzentrieren, dass es Bredouille heißt und nicht Bedrouille.

Taylor Swift, habt ihr gehört, zusammen mit Brandon Urie, Me. Und Taylor Swift hat jetzt noch eine besondere Ehre erfahren. Jetzt kein Preis oder so, wie man das vielleicht denken würde. Nein, es sind Insekten nach ihr benannt worden. Eine neue Gattung von Weichwanzen. Und diese Gattung, die heißt jetzt Swiftifolus. Finde ich total schön. Klingt auch ein bisschen wie ein Zauberspruch. Und Taylor Swift verdient diese Ehrung, hat eine Wissenschaftlerin gesagt, die daran mit geforscht hat und diese Wanzen gefunden hat. Und die Wissenschaftler haben auch gesagt, dass die Wanze, die ist so gelblich und hat so rote Flecken, auch optisch anscheinend zu Taylor Swift passt, wegen blonden Haaren und roten Lippen und so. Ich weiß nicht, wie sehr Taylor Swift sich jetzt so darüber freut, dass Weichwanzen nach ihr benannt werden. Aber also ich habe mich gefragt, meine Insekten, die würden dann Vizifolus wahrscheinlich heißen. Und ob die wohl meine Nase hätten?

0: Es ist 6:30 und ich war jetzt vor ein paar Tagen, wo es nochmal so schön warm war, im Park unterwegs und da lag so unfassbar viel Müll rum, neben den Mülleimern, auf der Wiese, auf dem Weg. Unfassbar, und ich habe mich einfach geärgert, bin grummelnd weitergegangen. Ich hätte es aber auch anders machen können, wie ein Mann in New York. Der hatte nämlich einfach auch keinen Bock mehr auf den Müll in seiner Stadt. Nico von den Mausnachrichten, was hat dieser Mann gemacht?
1: Kurz gesagt, David, so heißt der Mann, hat sich selbst drum gekümmert. Er hat Müllsäcke gekauft und einen Greifstock in die Hand genommen, also so einen Greifer mit so einem langen Stiel. Mhm. Und er hat angekündigt, dass er 100 Tage lang jeden Tag seine Straße sauber machen will.
0: 100 Tage?
1: Ja, boah. Das postet er seitdem auch jeden Tag auf Social Media. Am Anfang war er noch allein. Nein, aber nach ein paar Tagen haben plötzlich ganz viele Nachbarinnen und Nachbarn mitgemacht. Geschäfte haben Gartengeräte, Pflanzen und Erde gespendet und damit haben David und die freiwilligen Helfer dann die kleinen Beete rund um die Straßenbäume verschönert. Davids Idee hinter der ganzen Aktion war, wenn Menschen sehen, dass sich jemand um einen Ort kümmert, dann werfen sie vielleicht auch weniger Müll dahin. Aus seinem Aufräumprojekt, das er ganz allein gestartet hatte, wurde so eine Gemeinschaftsaktion im ganzen Viertel. Die 100 Tage sind übrigens inzwischen rum, aber David und seine gesamte Nachbarschaft machen einfach weiter.
0: Finde ich eine richtig gute Idee. Ja. Also wie Müll Leute zusammenschweißen kann. Ja. Wahnsinn, super Idee. Und theoretisch könnte man das ja auch überall auf der Welt machen.
1: Ja, wir auch, wir beide.
0: Sollen wir uns gleich mal so einen Greifstock suchen gehen? Ich weiß zwar nicht, wo man den kauft, aber wir können es ja mal versuchen.
1: Wir finden einen.
0: Okay, danke Nico.
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0: So, ich habe gerade mal die Wetterkarte aufgemacht. Es sieht leider gar nicht so wahnsinnig toll aus. Ich sehe sehr, sehr viele Regenwolken da und zwar überall in der Region Dortmund, Region Bielefeld, Aachen, Bonn. Überall soll es regnen, also Regenjacke einpacken wäre heute eine gute Idee, aber bitte keine Pullis drunter. Es wird nämlich trotzdem warm, über 20 Grad, also T-Shirt und Regenjacke ist wohl heute die wunderbare Kombi.
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3: Musik, die einfach nur gute Laune macht, hier im Mausradio. Das ist Ava Max mit ihrem neuen Song Work.

0: Ihr hört die Maus am Morgen. Es ist 6.37 Uhr. So, und es werden im Moment nicht nur wahre Künstlerinnen und Künstler mit Insektennamen geehrt. Hallo Taylor Swift. Sondern gestern gab es auch noch das hier.
1: Der Deutsche Radiopreis 2026.
0: Beim Deutschen Radiopreis, da werden Radiomacherinnen und Macher geehrt und diese Preise werden verliehen in verschiedenen Kategorien. Und Max, hier, unser Max, den ihr aus dem Mausradio schon kennt, der war auch da. Der war nämlich nominiert in der Kategorie Bester Newcomer, hat leider nicht gewonnen, schade, aber er hatte trotzdem eine richtig, richtig gute Zeit in Hamburg, da wurde der Preis verliehen. Der hat uns sogar eine Nachricht geschickt, frisch von der Aftershow-Party.
2: Du weißt gar nicht, wie mein Herz geklopft hat, die ganze Zeit. Meine Hände schwitzig, meine Füße schwitzig, alles schwitzig. Und da mussten wir sogar auf die Bühne und mussten da tanzen. So spannend, bei einer echten Fernsehshow dabei zu sein.
0: Oh, Max, man merkt, du warst ein bisschen aufgeregt immer noch, auch bei der Party. Ich hoffe, du hast sehr, sehr gut gefeiert und vor allen Dingen hoffe ich, dass du weißt, für uns bist du natürlich trotzdem der einzig wahre Gewinner.

0: Time after Time hier bei der Maus am Morgen. Der allerbeste Start in den Tag. Um gleich 6.44 Uhr. Ist ja vieles neu hier, ne, im Mausradio. Aber manche Sachen bleiben auch. Zum Beispiel die Mauscharts. Die gibt's weiterhin am Sonntag. Weiterhin auch um 19 Uhr abends. Nicht, dass ihr da auch morgens um 6 schon einschaltet. Braucht ihr nicht. Und es bleibt auch, dass ihr weiterhin eure Charts zusammenvoten könnt auf diemaus.de. Und dann natürlich auch was gewinnen könnt. Sonst lohnt sich das ja gar nicht. Maggie aus Speicher in der Eifel, Regina aus Neuwied und Gabriel aus Berlin. Herzlichen Glückwunsch. Ihr kriegt Mauskopfhörer nach Hause, weil ihr so fleißig abgestimmt habt für eure Charts. Und wenn ihr jetzt sagt, will ich aber auch. Mensch, ich will auch Mauskopfhörer. Ja, dann votet doch einfach auch für eure Lieblingssongs auf diemaus.de. Und für ein bisschen mehr Motivation stelle ich euch jetzt schon mal einen von den neuen Songs vor, für die ihr voten könnt. Ich bin wütend von MC Peeps. Ein Song über sehr starke Gefühle. MC Peeps kennt ihr von uns, das ist ein Mäuse-Rapper. Und dahinter steckt eigentlich der Dortmunder Rapper Schlacks. Und wenn der als MC Peeps rappt, dann muss der seine Stimme verstellen.
1: Mittlerweile ist das schon ganz normal.
2: Ja, früher hatte ich ein bisschen Halsschmerzen bei den ersten Aufnahmen oder musste noch mal einen Tee trinken. Mittlerweile ist Peeps in mir drin. Das fühlt sich total toll an, weil ich glaube, vieles von Peeps auch in mir steckt, aber Peeps sich noch mal viel mehr erlaubt.
0: Ah, und wie das so klingt, besonders wenn MC Peeps wütend wird und rappt, das hört ihr in unserer Mauscharts-Neuvorstellung Ich bin wütend von MC Peeps.
3: Das klappt überhaupt nicht! Ah, das wird nie fertig! Wie soll denn so das Album überhaupt fertig werden? Ich hab überhaupt keine Lust mehr!

0: glaube, jetzt könnte ich eine Hängematte vertragen. Ach, immer diese Wut, ne? Naja, ist auch okay. Wut. Ich will mir auch irgendwas sagen, ne? Naja, jetzt vielleicht noch Massage oder so. Oder Yoga. Oder eine Meditation. Brauche ich vielleicht auch gar nicht. Ruh mich erstmal aus. Jetzt habe ich ein ganzes Lied gemacht. Gar nicht so schlecht. Die Wut.
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0: So, falls ihr es schon ins Bad geschafft habt, ich bin sehr, sehr stolz auf euch. Nicht mal 7 Uhr und ihr seid schon einen großen, großen Schritt weitergekommen. Und solltet ihr gerade das Mausradio auf dem Klo hören, dann dreht doch mal euren Kopf nach rechts oder von mir ist auch nach links, je nachdem, wo eure Klopapierrolle hängt und denkt vielleicht mal drüber nach, wie ist die Rolle eigentlich da hingekommen? Wir sagen es euch.
1: Das ist eine riesige Klopapierrolle hier in der Klopapierfabrik. Ah, okay, die Papierbahnen von der Riesenrolle, die werden klein geschnitten. Aus der riesigen Rolle werden jetzt viele kleine Rollen Klopapier. Eine Maschine rollt das Papier auf die Rolle drauf. Eigentlich so, wie wir Klopapier benutzen, nur genau andersrum. Hier ist noch eine Maschine, die sieht aus wie ein riesengroßer Stempel. Die macht noch die Muster in das Klopapier. Und damit kommt es schon in den Supermarkt.
2: Einmal Klopapier macht 3,33 Euro. Viel Spaß damit.
1: Bereit für den wichtigsten Moment im Leben eines Klopapiers.
3: Uzi, haben wir noch Klopapier?
4: Ja, wir haben neues gekauft.
1: Oh, nochmal gut gegangen. Und jetzt ab in die Kanalisation. Das Klopapier schwimmt durch die Rohre in Richtung Kläranlage. Da wird alles rausgefischt, was nicht ins Wasser gehört. Plastikmüll zum Beispiel gehört überhaupt nicht ins Klo. Und unser Klopapier? Klopapier ist extra so gemacht, dass es sich auflöst. Das zerfällt im Wasser in immer kleinere Fasern. Am Ende ist von der Rolle nichts mehr übrig. Aber keine Sorge, im Badezimmer wartet ja schon die nächste.
3: Uzi, haben wir noch Klopapier?
0: So, und ihr jetzt Hände waschen.

0: Waterslides. Ihr hört die Maus am Morgen um 6.55 Uhr und ihr könnt ja hier die Musik mitbestimmen. Das habe ich ja eben schon gesagt und das geht nicht nur bei den Mauscharts, sondern das könnt ihr jederzeit machen. Auf diemaus.de könnt ihr zum Beispiel in die Postbox schreiben oder ihr ruft an. Auf dem Maus-Anrufbeantworter könnt ihr eine Nachricht hinterlassen und euch einen Song wünschen. Das ist die 0800 5678 234. Und dann kann es euch so gehen wie Lida.
1: Hallo, ich bin Lida, bin 6 Jahre alt und ich wünsche mir das Lied. Meine Mama hat gesagt, und damit grüße ich die Ente, die Maus, den Elefant und den Hasen. Tschüss.

0: Mama hat gesagt, SDP, Sido und Esther Graf. Ein Musikwunsch, den ihr übrigens auch loswerden könnt, jederzeit auf diemaus.de oder auf unserem Anrufbeantworter. Und ja, ich würde sagen, die Sonne hat es jetzt gleich geschafft. Deswegen wird es bei uns auch Zeit, bei der Maus am Morgen, dem allerbesten Start in den Tag, für das hier.
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0: Wir haben es nämlich jetzt fast 7 Uhr und es gibt Sportarten, über die hört man ehrlicherweise ziemlich wenig. Also eins davon ist Frauenbasketball. Dabei ist das wirklich mega, mega cool. Also gerade läuft die Weltmeisterschaft im Basketball der Frauen hier bei uns in Deutschland. Und das kann dann zum Beispiel so klingen.
2: Der musste raus, so laut geschrien, mir wurde kurzschwindelig, muss ich ehrlich sagen.
0: Boah, es war die deutsche Spielerin Leonie Fiebig. Nico aus den Mausnachrichten, was war da los? Warum hat sie so laut geschrien?
3: Tja, unsere deutschen Basketballerinnen haben das Viertelfinale 93-74 gewonnen.
0: Juhu!
3: Und das heißt Halbfinale zum allerersten Mal überhaupt. Das heißt, die deutschen Frauen gehören zu den besten 4 Teams der Welt. Das deutsche Team musste gestern gegen die Belgierinnen ran und die sind sogar die Europameisterin.
0: Oh.
3: Beim Basketball bekommt man ja 2 Punkte, wenn man mit dem Ball den Korb trifft, oder 3, wenn man ihn von weiter weg trifft.
0: Mhm.
3: Die meisten Punkte haben die deutschen Spielerinnen Yara Sabali und Leonie Fiebig gemacht. Das ist die wir da gerade gehört haben, die so laut geschrien hat vor Freude. Aber nicht nur die 2, sondern echt alle Spielerinnen waren top. Im Basketball, wie bei vielen anderen Sportarten auch, kann man nämlich natürlich nur als Team gewinnen.
0: Boah, richtig cool, richtig cool. Und gegen wen müssen die deutschen Basketballerinnen jetzt als nächstes ran?
3: Ja, morgen geht's im Halbfinale gegen Frankreich. Das wird richtig schwer, denn die Französinnen sind super stark. Bei den Olympischen Spielen sind sie 2. geworden. Aber hey, die Weltmeisterschaft ist in Deutschland und die deutschen Frauen ja surfen gerade so richtig auf der Erfolgswelle. Die sind richtig heiß auf Basketball. Die wollen mehr. Die wollen ins Finale.
0: Mhm.
3: Und wenn das Team ähnlich konzentriert und gut spielt wie gestern, dann kann das sogar klappen. Die Zuschauerinnen und Zuschauer morgen in Berlin werden auf jeden Fall alles dafür tun und das Team sowas von anfeuern. Da bin ich absolut sicher.
0: Boah, ich bin jetzt schon nervös. Die deutschen Basketballerinnen kämpfen morgen um den Einzug ins WM-Finale und hoffentlich können sie dann morgen singen Finale.
3: Tja.
0: Wow. Danke, Nico, für die Infos.
3: Gerne.
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0: So, das waren ja gute Nachrichten. Ich habe jetzt weniger gute für euch, denn die Regenkarte, die sieht leider immer noch sehr, sehr, sehr schlecht aus. Überall sehe ich da kleine Wolken mit Regen dran und naja, packt euch am besten die Regenjacke schon mal raus und eine lange Hose. T-Shirt reicht übrigens, weil es wird wirklich trotzdem immer noch warm und ist vielleicht gar nicht so schlecht, wenn ihr euch die Sachen schon mal rauslegt, weil gleich könnte es passieren, dass hier unsere Anzieh-Challenge startet. Also Klamotten schon mal bereitlegen ist schon mal eine gute Sache.
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Baby Goodbye, ihr hört die Maus am Morgen. Es ist 7.04 Uhr. So, und das heißt, es wird Zeit für unsere Anzieh-Challenge hier beim allerbesten Start in den Tag. Das bedeutet, ich spiele euch gleich einen Song, der dauert nur ein bisschen länger als 2,5 Minuten. Und ihr habt während dieses Songs Zeit, euch anzuziehen. Ihr habt ja hoffentlich eure Klamotten schon bereitgelegt. Da liegt die Hose, da liegt das T-Shirt, die Socken liegen auch schon parat. Vielleicht noch ein Unterhemd, für die, denen schnell kalt wird. So. Und während dieser Song läuft, habt ihr Zeit, euch anzuziehen. Wenn ihr fertig seid, wenn der Song zu Ende ist, hervorragend. Wenn nicht, na, dann wird es ein bisschen eng, Leute. Dann müsst ihr euch zeitlich ein bisschen anstrengen. Keine Angst, ich gebe euch zwischendurch immer mal wieder Zeitmarker, wo ihr so steht. Und ich sag mal, auf die Plätze, fertig, los!

0: Fertig. Seid ihr angezogen? Sehr gut, dann machen wir uns jetzt nämlich mal ein bisschen zusammen warm. Denn es gibt Tiere, würde ich sagen, die würde ich jetzt auch einfach mal per se als Frühaufsteher betrachten. Die hier zum Beispiel. Hühner. Und das hier im Speziellen ist Schnuffi, das Huhn. Habt ihr mal Hühner gehen sehen? Sieht ein bisschen lustig aus, weil die immer den Kopf so lustig nach vorne strecken. Und genau um diese Bewegung geht's jetzt, denn unser Nacken und unser Hals ist ja gerne mal verspannt, wenn wir viel sitzen, auch in der Schule und so. Aber da laufen super viele wichtige Nerven lang und die wecken wir jetzt mal auf. Hinstellen, ihr seid jetzt angezogen, Füße nebeneinander, Hände gerade hinterm Rücken, als hätten wir Flügel. Ja, und dann den Kopf langsam nach vorne und wieder zurück. Wie so ein Huhn. Wer will, kann dazu ein bisschen gackern. Das hilft. Ihr dürft nicht in den Spiegel gucken, es sieht hart bescheuert aus. Aber vielleicht merkt ihr genau wie ich, oh, im Nacken kribbelt es ein bisschen und er wird langsam warm. Vielen Dank, Schnuffi, für diesen Tipp.
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0: Gleich 7:15, ihr hört die Maus am Morgen und ich habe hier schon wieder meine Wasserflasche verlegt. Mann! Oh, habt ihr die irgendwo gesehen? Mann, ey. Okay, wenigstens gut, dass ich mit sowas nicht alleine bin.
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2: Allgemein ist das Problem, dass man irgendwo irgendwelche Sachen verloren hat oder vergessen hat und dann sucht man sie und findet sie nicht und dann irgendwann braucht man die Sachen wieder.
1: Die Lösung.
3: Bei mir war es so, dass ich mal vor ungefähr einem Jahr so ein Spiel für die Switch 1 verloren habe. Und dann hat mein Papa das nach einem Jahr dann in unserer Sofaritze gefunden.
4: Wenn man sein Handy oder so verliert, kann man einfach das Handy von seinen Eltern nehmen und dann das Handy von sich anrufen. Und dann hört man, wo das Handy liegt.
5: Ich habe mal meinen Schlüssel gesucht. Also mein Fahrradschlüssel gesucht und dann habe ich die ganze Zeit in der Küche und im Flur geguckt. Meine Mutter wusste, dass ich den mit in einen Rucksack gesteckt habe, also an die Seite. Und dann habe ich da drin geguckt und da war sie dann drin.
6: Mein Lifehack ist, dass man sich ein AirTag kauft, wenn man jetzt sein Portemonnaie verliert und dann hat man dann sein AirTag drin, dann kann man auf sein Handy gehen, auf eine App und dann sieht man, wo das Portemonnaie ist.
5: Mein Lifehack wäre, dass man überlegt, wo man das als letztes hatte und dann sucht man da.
0: Wenn ich mal wüsste, wo ich diese blöde Wasserflasche als letztes hatte. Ich such mal weiter.
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7: Hallo, ich bin die Lia, bin 9 Jahre alt. Ich wünsche mir das Lied bei uns von den Imagine Dragons. Und grüße damit die Maus, das Maus-Team, natürlich die Ente und den Elefanten und auch die ganze Welt. Gimme, gimme.

0: So, wir haben gleich 20 nach 7. Schöne Grüße an euren Frühstückstisch. Wenn ihr nicht schon auf dem Weg seid in die Schule und obwohl hier so viel neu ist bei uns, die hier gibt's glücklicherweise immer noch.
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0: So, und die Mausklasse diese Woche ist die GGS Lindlar Ost. Das ist die Schildkrötenklasse, diese Woche dann eben Mausklasse. Und die freuen sich komischerweise auf Hausaufgaben. Ja, ich habe genauso geguckt wie ihr, aber das stimmt wirklich. Das könnt ihr nachhören auf diemaus.de. Da steht alles zur Mausklasse und ihr könnt alles, was die ins Mikro gequatscht haben, auch nochmal nachhören. Und viel, viel mehr von der GGS Lindlar Ost. Wenn ihr die besser kennenlernen wollt, dann könnt ihr das heute Abend tun beim Ratespiel schon ab 17 Uhr. Und um sich richtig aufzuwärmen, hat die GGS Lindlar Ost natürlich auch einen Musikwunsch hier gelassen.
2: Hallo, wir sind Hanna, Julian, Nasira, Lukas, Sana und Fjolla. Wir wünschen uns den Titel Drop Dead von Olivia Rodrigo.
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0: Mausklasse. So, dass die Kinder der GGS Lindler Ost einen guten Musikgeschmack haben, das habt ihr ja gerade an diesem Musikwunsch gemerkt. Aber heute Abend könnt ihr sogar mit der Mausklasse von der GGS Lindler Ost ein bisschen rätseln. Ich habe es ja eben schon angedeutet beim Maus-Ratespiel. Ab 17 Uhr schon, da wird gerätselt, geknobelt, die Kinder können gewinnen. Ihr aber auch. Also es lohnt sich einzuschalten heute um 17 Uhr, um ganz hervorragend und motiviert ins Wochenende zu starten. Und ich würde sagen, wir rätseln uns einfach mal so ein bisschen warm, damit ihr wisst, was so ungefähr auf euch zukommt. Die Kinder der GGS Lindler Ost haben nämlich auch ein Rätsel vorbereitet. Und kleiner Tipp, es geht um ein typisches Ding in Jugendherbergen. Was könnte das hier sein?
1: Hallo, wir sind Ophelia,
2: Johanna,
3: Adrian, Paul,
4: Kilian und Noah.
5: Wir beschreiben euch, was das gibt es in Jugendherbergen.
6: Und in Hotels.
7: Und in manchen Schulen.
8: Im Gefängnis.
9: Und an anderen Orten.
10: Das ist ein ganz großer Raum.
5: Da sind ganz viele Tische und Stühle drin.
11: Und da sind auch viele kleinere Gegenstände drin.
12: Meistens Porzellan oder Metall.
13: Die Porzellansachen sind meist rund.
14: Und die Metallsachen sind meist schmal und länglich.
15: Manche davon sind ganz schön scharf.
5: Mittags und abends ist es in dem Raum sehr laut.
16: Und dann riecht es da immer so lecker.
17: Auf unserer Klassenfahrt werden wir da auch drin sein.
18: Wahrscheinlich haben einige Küchendienst.
19: Da muss man dann das dreckige Geschirr abräumen.
20: Vorher auch manchmal das saubere Geschirr hinstellen.
0: Als sie gesagt haben, da ist es sehr laut, dachte ich, vielleicht Schlafraum. 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
5: Und die richtige Lösung ist...
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0: Es ist 7:30.
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0: Es gibt Tiere, die kennt man zwar schon sehr, sehr lange, aber deren Geheimnisse hat man bisher immer noch nicht entschlüsselt. Und ich rede hier nicht von Einhörnern. Es geht nämlich um das Tier, was auf Latein Pipa Pipa heißt. Auf Deutsch Amazonas Wabenkröte. Und über die haben Forscher jetzt was super Spannendes Neues rausgefunden. Nico von den Mausnachrichten, was denn genau?
2: Tja, also die Amazonas Wabenkröte sieht aus wie so ein flacher Frosch. Sie lebt im trüben Wasser des Amazonas. Das ist ein riesiger Fluss in Südamerika. Sie frisst kleine Fische, Würmer und Insekten. Und die fängt sie in wenigen Hundertstel Sekunden, also ultraschnell. Die Kröte liegt mit ausgestreckten Vorderbeinen auf der Lauer, bis ein Fisch kommt. Dann reißt sie blitzschnell ihr Maul auf, saugt ihn ins Maul und verspeist ihn mit einem Haps. Jetzt hat die Wabenkröte aber winzige und ziemlich schlechte Augen. Die Forscher wollten also wissen, wie macht sie das bitte, wenn sie so wenig sieht, noch dazu im trüben Wasser? Die Antwort lautet: Sie fühlt das mit ihren Fingerspitzen. Da sind nämlich so Lappen bzw. Häute dran mit sogenannten Sensoren. Und mit denen kann die Kröte fühlen, welche Beute da gerade in der Nähe ist. Sie hält ihre Vorderbeine vors Maul und spreizt die Finger ganz weit. Und so fühlt sie dann, dass sich was im Wasser bewegt.
0: Okay, spannend. Also es gibt immer noch Wunder in der Natur, die es zu entdecken gibt. Ich warte immer noch auf die Einhornmeldung. Aber die Amazonas-Wabenkröte ist ja schon mal ein Anfang. Vielen Dank, Nico, für dieses Wunder der Natur.
2: Sehr gerne.
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0: Ja, das sieht grau aus, wenn ich hier aus dem Fenster gucke, um ehrlich zu sein. Also so richtig schön wird's auch heute nicht mehr. Ich hoffe, ihr habt die Regenjacke rausgelegt. Wenn ihr jetzt schon auf dem Weg zur Schule seid, habt ihr sie hoffentlich auch an. Eventuell sogar Gummistiefel, wenn ihr Lust habt, von einer Pfütze in die nächste zu springen. Weil also regnen wird's dafür heute genug. Ich hoffe allerdings auch, dass ihr unter der Regenjacke nur ein T-Shirt tragt, weil so um die 20, 22 Grad, sonst schwitzt ihr euch ja kaputt. Das wäre schwierig.
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0: So, und wir haben kurz nach 7:30. Jetzt folgt hier langsam der Endspurt. Entweder seid ihr schon auf dem Weg in die Schule oder ihr macht euch gleich auf dahin. Ich habe aber noch was Schönes für euch. Zum Beispiel hören wir gleich, wieso diese Kinder hier so wahnsinnig aufgeregt sind. Oh, es brennt. Ob es da wirklich gebrannt hat, das hört ihr gleich. Ich kann euch aber schon mal versprechen, niemand ist zu Schaden gekommen. Allen geht's gut.

0: Shakira singt vom Zoo hier im Mausradio am allerbesten Start in den Tag um 7.36 Uhr jetzt gleich. Ja, und sie sagt Get on up. Also wenn ihr jetzt noch nicht aufgestanden seid, dann wird's richtig knapp. Kommt, auf jetzt. Letzte Motivation. Bald ist wieder Wochenende. 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Und für ein bisschen mehr Motivation, damit ihr wisst, was auf euch zukommt, verrate ich euch schon mal eine Neuvorstellung. Ich bin wütend von MC Peeps. Ist ein Song über sehr starke Gefühle. MC Peeps ist ein Mäuserapper und dahinter steckt aber eigentlich der Dortmunder Rapper Schlacks, der seine Stimme verstellen muss, wenn er dann zum Mäuserapper wird.
1: Hi, ich bin Schlacks und ich bin die Stimme von MC Peeps. Mittlerweile ist das schon ganz normal. Ja, früher hatte ich ja ein bisschen Halsschmerzen bei den ersten Aufnahmen oder musste nochmal einen Tee trinken. Mittlerweile ist Peeps in mir drin und es fühlt sich total toll an, weil ich glaube, vieles von Peeps auch in mir steckt, aber Peeps sich nochmal viel mehr erlaubt.
0: Oh, das ist praktisch, so ein alter Ego zu haben. So, und wie das klingt, wenn MC Peeps richtig starke Gefühle hat. Und zwar nicht unbedingt in die gute Richtung. Das hört ihr jetzt in der Neuvorstellung für eure Mauscharts. Ich bin wütend von MC Peeps.
2: Das klappt überhaupt nicht! Ah, das wird nie fertig. Wie soll denn so das Album überhaupt fertig werden? Ich hab überhaupt keine Lust mehr.

0: Zeder? Wo war denn die Hängematte? Ich glaube, jetzt kann ich eine Hängematte vertragen. Ach, immer diese Wut, ne? Naja, ist auch okay. Gut, ich will mir auch irgendwas sagen, ne? Naja, jetzt vielleicht noch Massage oder so. Oder Yoga. Oder eine Meditation. Brauche ich vielleicht auch gar nicht. Ruh mich erstmal aus. Jetzt habe ich ein ganzes Lied gemacht. Gar nicht so schlecht. Die Wut.
1: 7.41 Uhr hört das Mausradio. So, und ich hatte auch eine Emotion, als bei uns neulich der Rauchmelder anging zu Hause. Da war ich aber dermaßen gar nicht mehr ruhig. Also da war ich leicht in Panik. Dabei hat es da gar nicht gebrannt. Hat nur ein bisschen sehr gequalmt in der Küche. Vielleicht wegen des Ofens. Naja, wie es besser geht und dass man bitte nicht in Panik geraten sollte, das hat Kinderreporter Emilio mit seiner OGS-Gruppe gelernt in Floriansdorf bei Aachen. Da stehen nämlich überall kleine Häuser, in denen man üben kann, wie man sich am besten bei einem Brand verhält. Und da stand auch schon Feuerwehrfrau Franzi parat mit einer ersten Übung.
2: Ich bin die Franzi. Hallo, herzlich willkommen in Floriansdorf. Ich bin von der Berufsfeuerwehr und ich freue mich, dass ihr heute Nacht hier gekommen seid.
3: Ich bin Emilio, ich bin 9 Jahre alt, ich bin hier in Floriansdorf, um die Themen, wie man sich im Brandfall verhält, mit der OGS hier aus Richterich.
2: So, gut, dann gehen wir mal ins Kinderzimmer.
4: Oh ja, Kinderzimmer.
3: Jetzt passiert was irgendwas.
2: So, wir üben das jetzt mal. Ihr wisst, was das ist. Ihr braucht keine Angst zu haben.
4: Nein!
5: Es brennt!
3: Es brennt gerade, aber es ist kein echter Brand. Es ist nur was Rauch macht. Und,
5: die ist schon versperrt.
3: Hilfe! Hilfe!
2: Hey, was ist los?
3: Es brennt! Wir haben jetzt gerade gerufen. An der Tür haben jetzt also die Ritzen und sowas zugemacht hat mit Decken und Tüchern oder so, Kleidung, um alles zu verstopfen, wo Rauch rauskommen kann. Die Schlüssellöcher muss man auch zumachen und dann erstmal Hilfe rufen, wenn man keine Handy hier hat und Ruhe bewahren. Die Feuerwehr, sie hilft uns jetzt rauszukommen. Sie haben jetzt eine Leiter am Fenster da aufgestellt und da jetzt klettern wir alle raus.
6: Okay. Schaffst du das mit deinem Gipsarm, Emilio?
3: Ich weiß nicht.
2: Oh ja, das schaffen wir mit dem Arm. Setz dich trotzdem mal hier drauf.
6: Super.
3: Okay, ich bin jetzt raus und warten hier. Die letzten kommen raus jetzt.
2: So, ist allen Kindern gut?
3: Ja.
2: Also, ihr wisst jetzt, was zu tun ist, wenn es bei euch tausendmal brennen sollte. Hm? Wo bringt ihr euch hin?
3: In Sicherheit.
2: Das ist das Allerwichtigste.
1: Gut zu wissen auf jeden Fall. Was auch helfen kann bei Bränden ist Wasser, auch genannt Aqua. Ach guck, passt ja zum nächsten Musikwunsch.
7: Hallo, ich bin Molly, ich bin 7 Jahre alt und ich wünsche mir das Lied Barbie Girl. Und damit grüße ich meine Mama, meinen Papa, meinen Hund, meine Katze und meine Freundin Lottie.
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2: Ihr hört die Maus am Morgen im Mausradio um 7.47 Uhr. Und wenn ihr jetzt schon auf dem Weg zur Schule seid und euch dran erinnert, ich habe mein Bett überhaupt nicht gemacht heute Morgen. Tja, Leute, ihr müsst, also heute ist Mach-dein-Bett-Tag. Kein Witz. Es ist wirklich so. Der 11. September ist Mach-dein-Bett-Tag. So, und das heißt, wenn ihr das jetzt einfach nicht gemacht habt heute Morgen, dann bitte zacki-zacki nochmal umdrehen. Mama, Papa, Auto nochmal umdrehen. Oder wenn ihr schon auf dem Schulweg zu Fuß seid, bitte nochmal auf dem Rückweg machen und euer Bett gefälligst machen. Also Entschuldigung, Mathe erste Stunde hat der Lehrer gefälligst zu verstehen, müsst ihr sagen. Also, sorry, heute ist Mach-mein-Bett-Tag. Ich hatte gar keine andere Wahl.
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0: Zucchini schwärmt von ihren Mamas. So, es ist 7.53 Uhr, ihr hört das Mausradio mit der Maus am Morgen, dem allerbesten Start in den Tag. Und wenn wir jetzt in einer Quizshow wären, bei der man sehr viel Geld gewinnen kann, und es käme diese Frage hier. Welches Tier ist das schnellste der Welt? A. Giraffe. B. Gepard. C. Der Wanderfalke. Oder D. Das Nilpferd. Ich sag euch, ich hätte B gesagt. Gepard. Mit absoluter Sicherheit. Und das wäre falsch gewesen. Die richtige Antwort ist nämlich diese hier.
1: So würde es in einem Comicfilm klingen, wenn man das schnellste Tier der Welt bei seinem Rekord begleitet. Denn das schnellste Tier der Welt fliegt, nein, rast durch die Luft. Es ist der Wanderfalke.
2: Okay, und wie schnell ist er?
1: Wenn er im Sturzflug Jagd auf andere Vögel macht, kann er knapp 390 Kilometer in der Stunde schnell werden.
2: Krass, so schnell wie ein Formel-1-Rennauto?
1: Sogar noch ein bisschen schneller. Der Wanderfalke ist etwa so groß wie eine Krähe. Sein Rücken ist dunkel, sein Bauch hell mit schwarzen Punkten. Und sein dunkler Kopf sieht aus, als hätte er eine Rittermaske auf.
2: Beim Wandern ist man doch voll lahm. Warum heißt der Vogelflitzer dann bitteschön Wanderfalke?
1: Das stimmt. Den Namen hat er aus zwei Gründen. Er ist die am weitesten verbreitete Vogelart der Welt. Er ist also sozusagen fast überall schon durch die Luft hingewandert. Manche Wanderfalkenarten legen riesige Strecken zurück. Die, die in der Arktis in der Nähe des Nordpols leben, wandern im Herbst zum Beispiel über 10.000 Kilometer in den wärmeren Süden.
0: Ihr wandert jetzt hoffentlich langsam mal so Richtung Klassenraum.

0: Ja, sorry Papi, sagen Topic und Becky G. Und ich sag auch sorry, weil diese 2 Stunden Maus am Morgen sind jetzt gleich schon wieder vorbei. Ey, ich sag vielen, vielen Dank fürs Zuhören. Das hat super Spaß gemacht mit euch und ich hoffe, ich konnte euch jetzt wunderbar in den letzten Schultag vorm Wochenende entlassen. Denkt ans Maus-Ratespiel heute Abend, 17 Uhr, hier im Mausradio mit der Mausklasse. Morgen gibt's das Hörspiel, am Sonntag eure Charts. Es gibt so viele Gründe einzuschalten. Ich bin Annika, sage vielen Dank, schönes Wochenende. Tschüss!
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2: Neulich habe ich einen Krankenwagen an der Tankstelle gesehen. Klar, die müssen auch mal tanken. Aber jetzt haben Studierende in den Niederlanden einen gebaut, der braucht nur Sonnenlicht, um zu fahren. Und damit alle Untersuchungsgeräte wie Röntgenapparat und Ultraschall funktionieren. Überall an diesem Minibus sind Solarpaneele eingebaut. Jetzt wurde er in Kenia, in Afrika, ausprobiert. Da gibt's nämlich Gegenden ohne Tankstellen und ohne Steckdosen. In Kenia hat der Solarkrankenwagen 800 Kilometer geschafft und er hatte sogar noch Strom übrig, um zum Beispiel ein Ultraschallgerät zu benutzen. Die Idee dahinter, Ärztinnen und Ärzte können so Menschen an abgelegenen Orten erreichen. Der erste Test macht Hoffnung, dass Sonnenlicht künftig dabei helfen könnte, noch mehr Menschen medizinisch zu versorgen.
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3: Hallo, ich bin die Zoe. Ich bin 10 Jahre alt und ich wohne in Wieten. Und ich habe einen Musikwunsch. Ich wünsche mir nämlich das Lied Halt das unser Wald von dem Film Die Schule der Magischen 3. Und ich grüße die ganze Welt und meine Familie, mein Bruder, meine Katze und meine Klasse. Und natürlich auch das ganze Maus-Team mit Maus, Elefant und Ente. Und zum Schluss nochmal ein Kreuz für den Elefanten.

0: Hausfans aufgepasst. Hier geht's gleich weiter mit Anna und die wilden Tiere.
1: Hallo, ich bin Marlene, 7 Jahre alt und ich wünsche mir Soda Pop von K-Pop Demon Hunters und ich grüße meine Freundinnen Leonie, Jane, Emily und Jolene aus der 2 auf.

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1: Hallo, ich bin Lotta und ich wünsche mir das Lied Feuer, Feuer von Bibi und Tina. Und ich grüße die Maus und das ganze Maus-Team.
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1: Hallo, wir sind Magdalena und Johanna und wir wünschen uns das Lied Mein Hobby ist Ferien von Dicker.

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1: Hallo, ich bin der Paul. Ich bin 8 Jahre alt. Und ich wünsche mir das Lied You Give Love a Bad Name. Und damit grüße ich meine Familie und das ganze Maus-Team.

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1: Hallo, mein Name ist Elif und ich wünsche mir das Lied Mello Mello von Mark Foster. Und ich grüße damit meine ganze Familie, alle meine Freunde und das Maus-Team.
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1: Ich bin Lisa, 5 Jahre alt und ich wünsche mir das Lied Oh, ich will jetzt gleich König sein.

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1: Hallo, ich heiße Jona, bin 7 Jahre alt. Ich wünsche mir Apache und ich grüße die Maus, den Elefanten und die

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1: Hallo, liebes Maus-Team. Hier sind Emmy und Isabel. Und wir wünschen uns das Lied Beifahrer von Alyssa.
2: Damit grüßen wir die Maus, den Elefant und aus meiner Schule die 3a
1: und aus meiner Schule die 6a.

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1: Hallo, ich bin Oskar, 7 Jahre alt und ich wünsche mir das Lied Chicken Banana und ich grüße damit die Maus und die Elefanten und die Ente. Chicken.

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1: Hallo, ich heiße Pamina und ich wünsche mir das Lied Hast du kurz Zeit von Vincent Weiss. Damit wünsche ich das ganze Mausteam.

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Aufgepasst, hier kommt die Nummer. 0800 5678 23.

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1: Hallo, ich bin Kian und ich wünsche mir das Lied von Tom Modell, Immer Salaf. Und ich grüße die ganze Welt. Tschüss.

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1: Was ist denn das jetzt? Wieso geht denn das Licht nicht an? Die Glühbirne ist doch komplett neu.
2: Ich irgendwo eine Taschenlampe?
1: Nee, aber in der Kiste sind doch zumindest Streichhölzer und hier ist auch irgendwo eine Kerze. Okay, eine Grabkerze, aber besser als nix. Die ist übrig vom Gruselcheck. Könnt ihr in der ARD-Audiothek anhören. Und jetzt machen wir... Au! Heiß! Das kurz an... So habe ich zumindest ein bisschen Licht hier drin. Mann, oh Mann, oh Mann, oh Mann, oh Mann.
3: Zugang Checkerbude genehmigt.
1: Hallo liebe Leute, herzlich willkommen. Ich begrüße euch bei schummrigem Kerzenschein in der Checkerbude. Und wie immer hat das auch was mit dem heutigen Thema zu tun. Es ist schon so eine Art Tipp. Habt ihr eine Idee? Es geht nicht um Strom, das verrate ich euch. Es geht auch nicht um kaputte Lampen. Und trotzdem wird es heute richtig heiß. Also richtig, richtig heiß. Denn heute

0: mit Wasser gelöscht hat.
1: Wie alt warst du da, als das passiert ist?
0: 5, 6, glaube ich.
1: Ist ja krass. Wow, also Respekt, toll. Und musst du jetzt immer, wenn du an Feuer denkst, an diese Situation denken, an diese brennende Papiertüte?
0: Nee, eher so an Südtirol-Urlaub, weil wir da einmal Lagerfeuer gemacht haben. An Stockbrot und Gitarre am Lagerfeuer.
1: Ah, das liebe ich auch. Sag mal, was hast du heute für Checker-Fragen mitgebracht?
0: Meine erste Frage ist, warum ist Feuer so gemütlich? Meine zweite Frage, gibt es Tiere, die Feuer spucken können? Und meine dritte Frage lautet, warum verbrennen sich Feuerspucker nicht den Mund?
1: Hervorragende Fragen. Ich würde sagen, das checken wir für euch. Kommen wir doch direkt mal zur Gemütlichkeit deiner ersten Frage. Wie findest du das hier bei uns in der Checkerbude mit den Grabkerzen, die ich uns angezündet habe?
0: Vielleicht ein bisschen gruselig.
1: Ja, okay, Grabkerzen sind jetzt nicht das Allergemütlichste.
0: Lagerfeuer wäre schon besser.
1: Ein Lagerfeuer wäre natürlich perfekt, um in die richtige Stimmung für deine erste Frage zu kommen.
0: Ja.
1: Und es wäre ein bisschen heller hier drin.
0: Ja.
1: Ich habe mal gelernt, dass man für ein Feuer 3 Dinge braucht. Man braucht was Brennbares. Was könnte das sein?
0: Papier.
1: Genau, wie bei deinem verhinderten Zimmerbrand. Man braucht Sauerstoff.
0: Der ist ja überall.
1: Genau, der ist in der Luft um uns rum. Und man braucht natürlich Hitze. Wo könnten wir Hitze herkriegen?
0: Von einem brennenden Streichholz.
1: Genau, und dann entsteht Feuer. Also, wenn man hier zum Beispiel mit den Streichhölzern einfach... ich glaube, der Alarm kommt von Jackie. Magst du mal bitte ganz kurz den gelben Knopf drücken, bitte?
0: Ja.
2: Aus brandschutztechnischen Gründen muss ich darauf hinweisen, dass offenes Feuer in der Checkerbude strengstens verboten ist.
1: Ja, ist ja okay, aber musst du uns so einen Schrecken einjagen mit deiner Riesenalarmsache da, also wirklich.
2: Wenn Gefahr droht, ist alles erlaubt.
0: Kein Lagerfeuer.
1: Kein Lagerfeuer in der Checkerbude.
0: Schade.
2: Naja, okay, wenn ihr wollt, ich könnte euch trotzdem ein bisschen Feuer in die Bude zaubern.
1: Und wie?
2: Ganz einfach, mit meiner großartigen Geräuschedatenbank. Wie wär's hiermit?
1: Ja.
0: Also ich will mehr Lagerfeuer.
1: Mehr Lagerfeuer, ne? Ja, ich finde auch, es ist ein bisschen klein.
2: Wie wäre es mit diesem Feuerchen?
1: Okay, das ist vielleicht ein bisschen arg krass, oder?
0: Ja.
1: Das klingt, als würde irgendwas Großes abfackeln.
2: Okay, dann nehmen wir ein bisschen Feuerholz wieder raus. Wie hört sich das an? Gemütlich genug?
0: Ja.
1: Ich finde, das klingt gemütlich.
0: Ja, aber wieso ist denn Feuer jetzt so gemütlich?
1: Ach ja, richtig. Wir wollten uns ja um deine Frage kümmern. Gemütlichkeit und Feuer.
0: Jackie!
2: Unter Gemütlichkeit versteht man ein Gefühl der Sicherheit und Vertrautheit. Wieso wir Feuer so gemütlich finden, hängt höchstwahrscheinlich damit zusammen, dass wir Menschen vor etwa 1 Million Jahren anfingen, Gutes mit Feuer zu verbinden. Zuerst bedeutete das Feuer noch eine lebensbedrohliche Gefahr. Denn in Form von Blitzen wurden zum Beispiel Bäume in Brand gesetzt. Doch irgendwann entdeckten die Menschen, dass sie sich mit einem glühenden Ast vom brennenden Baum selbst ein kleines Feuer anzünden konnten. Und vor etwa 32.000 Jahren lernten sie schließlich, mit Feuersteinen und trockenem Gras selbst Glut zu erzeugen. Mit diesem gebändigten Feuer war es den Menschen nun möglich zu kochen, sich zu wärmen, im Dunkeln zu sehen und gefährliche Tiere fernzuhalten. Wenn die Menschen sich ums Feuer versammelten, bedeutete dies somit Sicherheit und Entspannung. Und genau diese Gefühle sind es, die gemeinsam Gemütlichkeit erzeugen, damals wie heute.
1: Das ist echt interessant, das ist ja schon uralt, quasi, dieses Gemütlichkeit beim Feuergefühl.
0: Wurde das dann sozusagen uns vererbt?
1: Klingt so danach. Und ich meine, wenn ich jetzt mal so drüber nachdenke, dann machen wir Menschen ja vielleicht auch deshalb so oft Feuer. Nicht mehr nur, weil wir damit kochen müssen, sondern einfach, weil es so eine gute Wirkung auf uns hat. Ich liebe zum Beispiel, am Kamin zu sitzen.
0: Ja, oder St. Martinsfest mit Laternenumzug. Und da sind ja auch brennende Kerzen.
1: Auch Feuer drin. Stimmt. Oder im Juni ist immer dieses Johannifeuer.
0: In Schweden gibt es doch sowas, oder?
1: Genau, da ist Mittsommerwende und da machen die so ein großes Feuer. Oder wo hat man noch Feuer?
0: Geburtstage. Auf der Geburtstagstorte sind ja auch Kerzen.
1: Und an Weihnachten am Tannenbaum. Osterfeuer gibt es in manchen Gegenden. Also viele Beispiele dafür. Ist denn deine erste Frage damit beantwortet?
0: Ja.
1: Dann hau doch mal bitte auf den grünen Gecheckt-Knopf. Dass wir Menschen es gemütlich finden, um ein Feuer rumzusitzen oder Kerzen anzuzünden, liegt höchstwahrscheinlich an unseren Vorfahren aus der Steinzeit, die gelernt haben, das Feuer für sich zu nutzen. Feuer bedeutet seither Sicherheit und Geborgenheit.

0: gecheckt.
1: Also ich muss wirklich sagen, ich finde dieses prasselnde Kaminfeuer im Hintergrund richtig toll. Das ist so gemütlich, richtig angenehm.
2: Ja, aber trotzdem schade, dass wir nur Grabkerzen haben.
1: Das ist nicht so richtig feurig und auch nicht so besonders warm. Ich meine, wenn wir so eine klitzekleine Feuerschale für drinnen hätten, das wär's doch, oder? Also ich meine, ich habe hier irgendwo an meinem Experimentiertisch...
2: Eine kleine Feuerschale, das wäre wirklich ganz cool.
1: Das wäre cool, ne? Das wäre cool.
3: Achtung, Achtung! Auch ein kleines Lagerfeuer in Innenräumen wird sehr schnell lebensbedrohlich.
1: Ja, okay. Aber also...
3: Ich weiß, dass du gerne zündelst, Tobi.
1: Ja, ich meine, aber ich verspreche dir, also wir würden ja immer bei unserem Feuerchen dabei bleiben.
3: Selbst dann, und auch wenn sich das Feuer in einer Schale befindet, die größte Gefahr geht bereits vom Rauch aus.
1: Ja, es war ja nur, weil wir wegen dieser Gemütlichkeit...
3: Statt eines kleinen Zimmerbrands, wie wär's mit einem kleinen Quiz?
1: Quiz finde ich immer gut.
2: Ja. Gute Idee.
1: Wie immer, Jackie?
3: Genau. Ich stelle euch 3 Fragen und ihr müsst aus 3 Antworten raten, welche die richtige ist. Seid ihr bereit?
2: Ja.
1: Ja.
3: Was schätzt ihr? Wie häufig kommt es in Deutschland in Wohnhäusern oder Wohnungen zu einem Brand? A. Alle 2 bis 3 Tage. B. Alle 2 bis 3 Stunden. Oder C. Alle 2 bis 3 Minuten.
1: Boah, das ist ja schwierig. Wenn man alle Häuser in Deutschland zusammennimmt.
2: Ich glaube C.
1: Du würdest wirklich sagen, alle 2 bis 3 Minuten brennt?
2: Ja, weil wir waren ja auch mit der Schule bei der Feuerwehr.
1: Aha.
2: Und da haben die gesagt, es gibt schon ziemlich viele Einsätze am Tag.
1: Also ich habe keine Ahnung, dann vertraue ich dir. Wir sagen C, oder?
2: Ja.
1: Jackie, wir sagen C.
3: Richtig ist Antwort C. Kaum vorstellbar. Alle 2 bis 3 Minuten brennt in Deutschland ein Wohnhaus oder eine Wohnung. Toll, dass ihr das gewusst habt.
1: Top, ich höre jetzt nur noch auf das, was du sagst. Weiter geht's.
3: Was ist wohl bei diesen Bränden in Wohnungen die häufigste Ursache? A. Ein Elektrobrand, zum Beispiel in einer Steckdose. B. Menschen, die sich falsch verhalten, also zum Beispiel eine brennende Kerze vergessen. Oder C. Überhitzung, wenn zum Beispiel ein Kochlöffel aus Versehen auf eine heiße Herdplatte gelegt wird. Was meint ihr?
2: B und C klingt beides.
1: Ja, finde ich auch. Aber du würdest auch sagen, es ist eher nicht das Elektronik-Ding.
2: Nein.
1: A, ne?
2: Nein.
1: Geht mir auch so. B war die vergessene Kerze und C war irgendwas, was zu heiß geworden ist. Also, meiner Oma ist mal der Adventskranz abgefackelt, weil sie die Kerze vergessen hat. Das war knapp auch. Aber es ist ja auch nicht immer Weihnachten und vielleicht zünden die Leute gar nicht so viele Kerzen an.
2: Ja doch, wir zünden schon Kerzen an.
1: Du bist auch so eine Zündlerin so ein bisschen.
2: Meine Mama macht die eher an.
1: Verstehe.
2: Also ich glaube eher B.
1: Die Kerze.
2: Ja.
1: Wir sagen B.
3: Die richtige Antwort ist A.
1: Was?
3: Fast jeder dritte Wohnungsbrand in Deutschland ist ein Elektrobrand. Dazu kommt es, wenn zum Beispiel in Büros mehrere Steckdosenleisten ineinander gesteckt werden. Das war nicht einfach. Da kann man schnell daneben liegen.
1: Hätte ich nicht gedacht. Hättest du das gedacht?
2: Nein.
1: Also bei Ella und mir, da werden keine Steckerleisten ineinander gesteckt. Das ist alles sicher bei uns.
3: Antwort B und C sind übrigens die zweit- und dritthäufigsten Gründe für einen Wohnungsbrand.
1: Na gut, hast du noch eine Frage, Jackie?
3: Hier kommt zum Schluss noch eine Spezialfrage für euch. Mammutbäume gehören zu den feuerfesten Pflanzen. Aber was macht sie eigentlich feuerfest? A. Sie haben in sich eine Flüssigkeit, die bei Feuer wie ein Brandschutzmittel austritt. B. Sie besitzen eine dicke, faserige Rinde, auch Borke genannt, die wie ein Feuerschutzmantel wirkt. Oder C. Im Stamm des Baumes herrscht ein Überdruck, der das Feuer auf natürliche Weise zurückdrängt. Brandschutzmittel? Borke oder Überdruck? Was tippt ihr?
1: Das ist wirklich eine Spezialfrage.
2: Ja.
1: Mammutbäume sind doch am Ende auch einfach Bäume, nur halt sehr große.
2: Ja.
1: Das heißt, das Brandschutzmittel A kann ich mir irgendwie nicht vorstellen.
2: Ja, aber auch die natürliche zurück.
1: Ist es dann die Borke oder ist der Druck? Was glaubst du?
2: Also ich würde vielleicht B sagen.
1: B, die Borke?
2: Ja.
1: Wir sagen B.
3: Großartig, ihr liegt vollkommen richtig. Die Borke oder Rinde ist der Grund dafür, dass Mammutbäume feuerfest sind. Ich freue mich, dass ihr mitgemacht habt. Es hat mir großen Spaß gemacht.
1: Uns auch.
2: Ja.
1: So, also Ella, wir haben jetzt rausgefunden, dass das mit dem Feuermachen hier in der Checkerbude keine gute Idee ist. Vielleicht bleiben wir dabei. Aber wie wär's, wenn wir uns stattdessen um deine zweite Checkerfrage kümmern?
2: Gute Idee. Meine zweite Frage ist, Gibt es Tiere, die Feuer spucken können?
1: Und da ist ja die Antwort leicht gefunden. Kennst du den kleinen Drachen Kokosnuss?
2: Ich meine richtige Tiere, nicht einfach Zeichentricktiere.
1: Ja, jetzt sollte ein Witz sein. Tiere und Feuer. Es gibt einen Feuersalamander?
2: Der kann doch auch nicht Feuer spucken.
1: Stimmt, kann er nicht. Es gibt eine Feuerqualle?
2: Ja, aber im Wasser?
1: Du hast recht. Ich könnte vorschlagen, dass wir jemanden anrufen, wenn du magst.
2: Ja.
1: Uli Kunz ist nämlich ein Biologe und auch Unterwasserforscher, Unterwasserbiologe. Kennt sich mit allem aus, mit Tieren an Land, im Wasser, überall, und der weiß das bestimmt. Gucken, ob er rangeht.
0: Hallo, hier ist Uli.
1: Hallo, lieber Uli, hier ist Tobi.
0: Ja, das ist ja schön, dass du anrufst. Was gibt's?
1: Wir sind mitten im Checkpot, Ella und ich, zum Thema Feuer.
0: Mhm.
1: Und sie hat die Frage mitgebracht, ob es Tiere gibt, die Feuer speien können. Und dann habe ich gedacht, wir rufen einfach dich an, weil du warst schon an jedem Fleck der Welt, so mehr oder weniger zumindest, und kennst dich super aus, und ich dachte, vielleicht hast du eine Antwort für uns.
0: Also ihr meint wirklich so Tiere, aus denen dann das Feuer rausschießt, so wie bei echten Drachen, oder?
1: Ella nickt kräftig, ja, genau so. Ich meine, wir haben auch schon gemerkt, es gibt ja Tiere, die haben das Feuer im Namen.
0: Mhm.
1: Es gibt eine Feuerqualle, Feuersalamander.
0: Ja, genau, es gibt zum Beispiel auch den Rotfeuerfisch unter Wasser, aber die Feuerqualle, wenn wir da zum Beispiel nochmal drauf gehen, die kann nicht so richtig Feuer spucken, aber wenn ich sie berühre, dann brennt es wie Feuer.
1: Ah ja.
0: Und beim Rotfeuerfisch zum Beispiel, naja, der ist ziemlich knallrot gefärbt und der ist ziemlich giftig.
1: Mhm.
0: Daher kommt es, ja.
1: Das heißt, der Begriff Feuer im Namen hat nicht damit zu tun, dass die wirklich Feuer spucken können, wie man sich das von einem Drachen vorstellt, sondern eher, dass sie giftige Tiere sind, wo es brennt, wenn man mit denen in Berührung kommt oder so.
0: Ja, zum Beispiel, warte mal, es gibt an Land so eine Echse, der Komodo-Varan, kennst du den?
1: Ja, die so ein bisschen aussehen wie so eine Mischung aus Dinosaurier und Drachen.
0: Ja, absolut. Der Komodo-Varan, der wird tatsächlich so als Drache bezeichnet, weil der eben so wirklich ganz urig und prähistorisch aussieht und tatsächlich so ein fieses Gesicht hat, wie so ein Drache aus dem Märchen. Aber der kann auch keinen Feuer spucken, ne?
1: Sehr enttäuschend. Okay, das heißt, es gibt verschiedene Tiere, denen würde man das vielleicht zutrauen vom Aussehen, oder die haben das Wort Feuer im Namen, aber gibt es denn jetzt irgendein Tier im Tierreich, das das wirklich kann, aus dem Maul Feuer speien?
0: Aus dem Maul nicht, aber ich hab was für dich.
1: Ja?
0: Und zwar kann das aus dem Arsch Feuer speien.
1: Ist nicht dein Ernst.
0: Doch, wirklich. Es gibt an Land gibt es die sogenannten Bombardierkäfer. Hast du davon schon mal was gehört?
1: Noch nie.
0: Ja, das ist ein total verrücktes Viech. Die gibt es auch bei uns in Europa, sind relativ kleine, unscheinbare Tiere. Aber wenn die angegriffen werden, dann drehen die sich um und können in ihrem Hinterleib so ein Gasgemisch zur Zündung bringen. Und dann schießt denen wirklich unglaublich heißes Gas aus dem Hintern raus und vertreibt dann eben die Angreifer. Also das ist tatsächlich, naja, im Endeffekt ist das so ein Feuerfurz, würde ich sagen. Also,
1: ja. Das ist ja der Knaller. Wie heißen die Viecher?
0: Bombardierkäfer.
1: Mega gut. Und hast du noch mehr solche Beispiele?
0: Na, Feuer ist ja heiß. Es gibt ein Tier, das tatsächlich auch unter Wasser nicht wirklich Feuer speit, aber das zumindest eine extrem hohe Temperatur produzieren kann zur Verteidigung und auch zur Attacke.
1: Mhm.
0: Und es ist der Pistolenkrebs. Das ist ein winzig kleines Tier tatsächlich, also teilweise nur 1 bis 2 Zentimeter lang.
1: Ja.
0: Und der kann seine Schere, du kennst ja so eine Hummerschere,
1: ja,
0: die sind bei dem aber winzig klein, aber der kann trotzdem diese beiden Scheren so schnell aufeinander knallen lassen, ja, dass das Wasser zwischen diesen Scheren verdampft.
1: Nein.
0: Wird kurzzeitig wirklich mehrere tausend Grad heiß und produziert so eine kleine Gasblase, die dann im Endeffekt auf ein Beutetier oder auf einen Angreifer raufgeschossen werden kann.
1: Krass.
0: Und den dann so stark betäubt, dass es ihn tötet, und der Pistolenkrebs kann den dann auffuttern.
1: Hast du so ein Tier schon mal in echt getroffen?
0: Die Bombardierkäfer und die Pistolenkrebse habe ich beide schon gesehen, ja. Ganz verrückte Viecher.
1: Mega cool. Uli, das hat uns sehr geholfen bei unserer Checkerfrage. Vielen lieben Dank dir.
0: Großartig. Dann habt ihr einen schönen Tag in eurem Podcast. Tschüss.
1: Mach mal. Bis bald. Danke. Ciao. So, Ella, bist du jetzt enttäuscht?
2: Vielleicht auch besser, dass es nicht so richtig feuerspuckende Tiere gibt.
1: Ja, hast du recht. Man hätte sonst auch vielleicht manchmal Verkehrsnachrichten, die ein bisschen so klingen. Eine kurze Verkehrsdurchsage. Auf der B11 zwischen Lindberg und Bayerisch-Eisenstein wird gerade ein größerer Waldbrand gemeldet. Grund dafür sind höchstwahrscheinlich im Bayerischen Nationalpark beheimatete Feuerwölfe. Bitte fahren Sie besonders vorsichtig, überholen Sie nicht. Wir melden es, wenn die Gefahr vorüber ist und die Feuerwölfe sich verzogen haben.
2: Ja, diese Feuerwölfe klingen schon ein bisschen gefährlich, ja.
1: Ja, die hätten wir mitgekriegt. Aber sag mal, ist denn deine zweite Frage damit beantwortet?
2: Ja.
1: Es gibt einige Tiere, die das Wort Feuer im Namen haben oder aussehen wie Drachen. Und es gibt sogar Tiere, die sehr helles Licht und heiße Explosionen aus einem Gasgemisch erzeugen können. Aber Tiere, die Feuer spucken können, wie wir es aus Drachenmärchen kennen, die gibt es leider nicht.
3: Gecheckt!
2: Ich habe schon mal einen echten Waldbrand mitbekommen.
1: Wirklich?
2: Das war in der Toskana an so einer Landstraße.
1: Also in Italien.
2: Da war ein Wald nebendran.
1: Ja.
2: Schon ein bisschen weg, aber man hat ihn deutlich gesehen. Und man hat bis in die Flammen gesehen, aber danach eher den Rauch, nachdem ein Hubschrauber mit so einem Wasserbeutel den Waldbrand gelöscht hat.
1: Ah, sowas kenne ich nur aus Filmen, diese Hubschrauber, ist ja krass. Hattest du Angst? Wie ging es dir da?
2: Also ich hatte nicht Angst, weil wir ja im Auto saßen und alle Fenster waren geschlossen, Türen sowieso.
1: War schon ein einprägsames Erlebnis, schätze ich mal. Ne?
2: Ja.
1: Alter Ella, du bist wirklich richtig feuerfest. Am Anfang erzählst du mir, dass du hier so ein Haus- oder einen Wohnungsbrand verhinderst. Jetzt bist du irgendwie durch einen Waldbrand mehr oder weniger durchgefahren. Das ist ja nicht schlecht.
2: Ja, in Australien ist ja auch dieses Waldbrandproblem, weil es immer heißer wird.
1: Ja, je heißer es wird, desto mehr Wälder brennen. Und je mehr Wälder brennen, desto heißer wird es auf der Erde. Und das ist ein großes Problem. Okay, kommen wir doch mal zu deiner dritten Checker-Frage, oder?
2: Meine dritte Frage ist, warum verbrennen sich Feuerspucker nicht den Mund?
1: Magst du denn mal beschreiben, was so ein Feuerspucker überhaupt macht, damit alle, die das vielleicht noch gar nie, auch nicht im Fernsehen gesehen haben, eine Idee davon haben?
2: Also das ist halt so ein Mann oder eine Frau, die haben eine brennende Fackel in der Hand und die können sie dann in den Mund tun oder auf eine Haut. Und das sieht ein bisschen gruselig aus.
1: Ja.
2: Und das ist aber auch richtig faszinierend.
1: Manchmal pusten sie auch so dagegen und es gibt eine riesige Flamme.
2: Ja.
1: Und du hast schon recht, wenn die manchmal in den Mund nehmen, stellt sich die Frage, wie kann das sein? Ich meine, Feuer ist mega heiß, das wissen wir alle.
2: Ja.
1: Dass die sich nicht verbrennen.
2: Vielleicht tun sie sich da so ein Öl in den Mund.
1: Also du bist schon sehr nah dran. Ich kann dir schon mal verraten, dass ich bei einem Checkexperiment mal so einen Feuerkünstler getroffen habe. Der konnte nicht nur Feuer spucken und schlucken und so weiter. Also der hat es wirklich aus seinem offenen Mund rausbrennen lassen. Der war ein bisschen wie ein feuerspuckendes Tier.
2: Wie der Drache Kokosnuss.
1: Wie so ein bisschen wie eine Mischung aus Drache Kokosnuss und diesem Furzkäfer da. Und der hatte so eine geheime Flüssigkeit, da war irgendwas Brennbares drin und irgendwas wie Wasser, das halt nicht brennt. Und die Mischung, die hat funktioniert, dass er nicht selbst sich verbrannt hat, aber es trotzdem noch gebrannt hat. Die genaue Zusammensetzung hat er mir leider nicht verraten.
2: Wäre ja auch blöd. Dann wäre es ja kein Geheimnis mehr.
1: Dann wäre es kein Geheimnis mehr. Was krass war, der hat mir diese Spezialmischung auch auf den Arm gemacht und mein Arm stand in Flammen. Es hat aber nicht wehgetan. Es war gar nicht heiß. Ich glaube, da war es auch so, dass Spiritus mit Wasser gemischt war. Und das Spiritus war schneller verbrannt, während das Wasser meine Haut noch gekühlt hat, als die Haut heiß werden und wehtun konnte. Oh, guck mal, Jackie meldet sich.
3: Einen kleinen Trick kann ich euch noch über das Feuerschlucken verraten. Das ist ein ganz einfacher Trick. Während er die Fackel in den Mund nimmt, atmet er einfach aus. Denn beim Ausatmen kommt verbrauchter Sauerstoff aus der Lunge und erstickt das Feuer.
1: Ah, stimmt. Was braucht Feuer nochmal, damit es brennt?
2: Etwas Brennbares,
1: ja.
2: Hitze und Sauerstoff.
1: Genau. Und wenn kein Sauerstoff mehr da ist, dann geht eben auch das Feuer aus. Und wenn man ausatmet, ist der Sauerstoff, der verbrauchte, ja weg. Und dann kann man das Feuer ausatmen.
2: Aber heiß bleibt das Feuer ja trotzdem.
1: Deshalb sind ja auch, muss man ja auch vielleicht mal klar sagen, diese ganzen Kunststücke mit Feuer echt gefährlich. Und auch die Profis müssen richtig viel Übung haben, die müssen höllisch aufpassen, die müssen mega konzentriert sein,
2: ja.
1: Einfach damit sie nicht aus Versehen doch irgendwas schlucken oder dass sie gut genug ausatmen und so. Also das vielleicht mal wirklich ganz klar gesagt, auf keinen Fall nachmachen.
2: Vielleicht gibt es ja so eine Schule für die, so eine Feuerspuckerschule.
1: Gibt's bestimmt. Ich meine, irgendwo müssen die Leute ihre Tricks ja herhaben. Vielleicht brennt das Gebäude auch die ganze Zeit, während sie da drin Unterricht haben. So, liebe Ella, bist du mit der Antwort zufrieden für deine Checker-Frage?
2: Ja.
1: Um sich bei Feuerkunststücken nicht den Mund zu verbrennen, kennen die Artisten und Artistinnen einige Tricks. Sie verwenden spezielle Mischungen aus brennbaren und nicht brennbaren Flüssigkeiten oder sie atmen kräftig aus, wenn sie sich die Fackel in den Mund stecken.
3: Gecheckt!
2: Jetzt sind die drei Fragen gecheckt.
1: Das stimmt.
2: Zum Schluss gibt's ja noch das Tobi-Geheimnis.
1: Was ist denn das Tobi-Geheimnis? Also davon habe ich ja noch nie was gehört. Also, aber ich stelle dir noch eine allerletzte Frage. Und wenn du die beantworten kannst, dann erzähle ich ein Geheimnis.
2: Okay.
1: Das ist eine Rätselfrage. Was brennt Tag und Nacht, ohne selbst zu verbrennen?
2: Die Sonne und der Mond.
1: Mist. Also, das stimmt irgendwie. Also, ich meinte die Brennnessel. Aber du hast trotzdem irgendwie eine schlaue Antwort gegeben, deshalb würde ich sagen, du hast gewonnen. Hier kommt meine Geschichte. Als ich so vielleicht 12 oder 13 war, war ich mal bei einem Freund zu einem Geburtstag eingeladen, der hat eine Übernachtungsparty gemacht.
2: Ja.
1: Und wir waren vielleicht so 10 Leute oder so, waren alle schon im Schlafanzug, es war schon wirklich spät abends, irgendwie schon so 11 oder sowas.
2: Ja.
1: Wir haben aber noch nicht geschlafen und der Papa von diesem Freund von uns, der hieß Marco, der war der Bürgermeister in diesem Dorf. Und der hat uns dann, weil er eh mitbekommen hat, dass wir noch nicht schlafen, um 11 Uhr quasi aus dem Bett geholt und hat gesagt, Leute, wollt ihr mal was Krasses sehen? Und dann hat er uns zu einem Haus gebracht, das in der Nachbarschaft stand, also 2 Straßen weiter. Und das hat lichterloh gebrannt. Das ist richtig abgefackelt. Ich habe sowas vorher und auch seitdem noch nie gesehen. Das stand einfach in Flammen. Da waren ganz viele Feuerwehrleute natürlich schon da, haben den Brand gelöscht. Aber das war wirklich, das war so krass, wenn man das in Filmen sieht, dann denkt man so, oh wow, krass, ein Feuer. Aber wenn man davor steht und diese Hitze mitbekommt, das hat sich mir echt für den Rest meines Lebens wahrscheinlich eingeprägt. Das war ein krasses Erlebnis. Mein Feuergeheimnis. Findest du es cool?
2: Ja.
1: Mann, Ella, man kann dich überhaupt nicht... Ja, okay. Ich denke, für das nächste Mal, wenn du mit dabei bist, denke ich mir ein cooleres Geheimnis aus.
2: Ja.
1: Sehr gut. Mir hat es großen Spaß gemacht, mit dir den Feuer-Checkpot zu machen.
2: Ich fand's auch cool.
1: Ja, schön, dass du gekommen bist. Und euch da draußen vielen Dank fürs Zuhören. Und ich würde sagen, bis zum nächsten Mal.
2: Tschüss.
1: Techie.
3: Ja, Tobi?
1: Wir würden unser Kaminfeuer jetzt dann gerne wieder auspusten.
3: Okay.
1: Auf 3, ne?
2: Ja.
1: 1, 2, 3. Ich sehe nichts mehr.
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2: Das war Checker Tobi mit dem Checkpot. 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
1: Neulich habe ich einen Krankenwagen an der Tankstelle gesehen. Klar, die müssen auch mal tanken. Aber jetzt haben Studierende in den Niederlanden einen gebaut, der braucht nur Sonnenlicht, um zu fahren. Und damit alle Untersuchungsgeräte wie Röntgenapparat und Ultraschall funktionieren. Überall an diesem Minibus sind Solarpaneele eingebaut. Jetzt wurde er in Kenia, in Afrika, ausprobiert. Da gibt's nämlich Gegenden ohne Tankstellen und ohne Steckdosen. In Kenia hat der Solarkrankenwagen 800 Kilometer geschafft. Und er hatte sogar noch Strom übrig, um zum Beispiel ein Ultraschallgerät zu benutzen. Die Idee dahinter, Ärztinnen und Ärzte können so Menschen an abgelegenen Orten erreichen. Der erste Test macht Hoffnung, dass Sonnenlicht künftig dabei helfen könnte, noch mehr Menschen medizinisch zu versorgen.
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2: Ihr hört die Maus im Radio, diese Stunde mit mir, Max. Mobbing ist heute unser Thema im Herzfunk. Wir wollen klären, wie man selbst nicht zum Mobber wird. Im Studio ist bei mir jetzt Herzfunkpsychologin Elisabeth. Hi Elisabeth. Elisabeth, was genau ist erstmal Mobbing? Also ist das schon Mobbing, wenn ich jetzt jemanden die Mütze wegnehmen würde?
3: Nee, das ist noch kein Mobbing. Also Mobbing ist mehr. Das ist ja so die Gefahr, dass es manchmal so abgetan wird, als wäre das so ein normales Ärgern oder so. Mhm. Und das ist es eben nicht. Mobbing ist was Dauerhaftes. Also es ist Hänseln, unter Druck setzen, angreifen und das passiert regelmäßig, immer wieder, sodass die Person, die gemobbt wird, das schon immer erahnen kann, dass sie denkt, ah, heute passiert's wieder und sich davor fürchtet und auch davor Angst haben muss, dass es passiert.
4: Mobbing ist für mich, wenn man ein oder mehrere mobben, dann so einen für eine längere Zeit, so ärgern den so jeden Tag oder so und sagen denen das so die ganze Zeit was Blödes und dann ist es ja halt auch ein bisschen blöd, wenn man dann irgendwie so 2 Monate lang gemobbt wird.
5: Wenn man zum Beispiel sagt, du bist voll hässlich oder wenn man sagt, du bist voll fett, dann ist man ein Mobber.
6: Also wenn man jetzt so die Person so körperlich oder so auch von Aussehen oder von Haaren oder von Größe oder so beleidigt, dann ist man halt ein Mobber. Dann mobbt man die halt so jeden Tag, weil die Person irgendwas hat, weil die Person halt nicht so ist wie du. Oder vielleicht eine Krankheit, wenn die Person nicht ist so wie die anderen, dann mobbst du manchmal die Person.
2: Okay, das klingt schon ziemlich heftig. Das klingt so, als könnte es eigentlich ja jeden treffen, gemobbt zu werden.
3: Ja, das ist auch im Prinzip so. Häufig ist es ja so, dass man vielleicht den Mobbern irgendwie besonders schwach erscheint oder irgendwie fremd und anders. Also es kann wirklich, einen wirklich gerechtfertigten Grund gibt es natürlich dafür überhaupt gar nicht. Es kann also sein, dass man zum Beispiel zu gute Klamotten anhat oder zu schlechte anhat oder dass man eben eine andere Hautfarbe hat oder dass die Mobber irgendwie zum Anlass nehmen, dass man eine Brille trägt oder Segelohren hat oder rote Haare oder Locken oder keine. Also es kann im Prinzip alles sein.
2: Du hast ja gerade auch gesagt, andere Klamotten könnten ein Mobbing-Thema sein, Mobbing-Grund sein. Dazu hat Sarah angerufen, sie ist 8 Jahre und kann dazu was erzählen. Hi Sarah.
7: Hi.
3: Hallo.
2: Hallo. Was ist denn deine Mobbing-Geschichte?
7: Auf meiner Schule werden ganz viele wegen Klamotten so gemobbt.
3: Weil die so gute Klamotten haben oder so schlechte oder was wird da kritisiert?
7: So, dass die angeben, dass die viel bessere Klamotten haben als die anderen.
3: Ah, okay. Und das passiert auch immer wieder?
7: Obwohl die alle guten Klamotten haben. Alle.
3: Aha. Eigentlich. Und das passiert immer wieder? Das ist nicht nur einmal so, sondern häufig?
7: Nee, ja.
3: Ja. Und passiert?
7: Ganz oft.
3: Ja. Und wie geht's dir damit?
7: Also ich finde das doof.
3: Ja. Und wie verhältst du dich dann? Kannst du da was zu sagen oder du nimmst es nur, kriegst es nur mit oder passiert es dir selber auch?
7: Also wenn ich sowas sehe, dann möchte ich das sofort, klären, dass das Mobbing aufhört.
3: Ja, und gelingt dir das? Traust du dich dann was zu sagen oder fällt dir das schwer?
7: Das fällt mir dann schwer, aber dann sage ich das den, Erwachsenen.
3: Ja, das ist auf jeden Fall ein Weg. Also das nicht einfach so hinzunehmen, sondern das zu sagen. Und man kann natürlich auch gucken, vielleicht hast du auch Freundinnen, die das auch doof finden, dass man einfach schon mal zu mehreren ist und dann da auch was zu sagen kann, wenn man das sieht. Aber jedenfalls, es sagen ist auf jeden Fall der richtige Weg. Das ist ganz klar. Manchmal denkt man ja, wenn man was sagt oder sich einmischt, wird es schlimmer, aber das ist nicht so. Man muss es sagen und man muss es auch so öffentlich machen, wie du das auch tust. Das finde ich sehr gut.
7: Ja.
3: Vielen Dank.
2: Ja, vielen Dank dir, Sarah. Wünsche dir noch einen schönen Tag. Tschüss.
7: Ihnen auch. Tschüss.
2: Ciao.
3: Tschüss.
2: Sarah hat das jetzt auch gerade erzählt. Die Mobben, die haben alle schöne Klamotten an und wollen damit ein bisschen angeben. Ist das ein Grund, warum es Mobbing gibt, angeben?
3: Ja, oder auch, ich habe es auch so verstanden, dass Sarah auch gesagt hat, dass auch die Leute, die schöne Klamotten haben, auch gemobbt werden. Mhm. Also es ist, ja, natürlich geht es auch ums Angehen oder um sich größer machen, ne? Und irgendwie gesehen werden. Das ist ja häufig so, dass Mobber, man denkt immer, die wären total selbstbewusst und total groß und das Gegenteil ist eigentlich richtig. Die sind nämlich gar nicht so selbstbewusst und wollen sich dadurch größer machen.
2: Mhm. Und dazu hat Jonas auch eine Geschichte mitgebracht. Und hi Jonas, ich grüße dich.
8: Hi.
3: Hallo.
2: Hi. Was hast du denn zu erzählen?
8: Meine Freunde, also meine ziemlich guten Freunde, die ärgern mich sehr gerne.
2: Mhm.
8: Mobben mich.
3: Ja, ist das Ärgern so mal oder ist das auch was Häufiges? Also, dass du richtig das Gefühl hast, es ist so ein dauerhaftes Mobben, das passiert immer wieder.
8: So ein bis dreimal die Woche.
2: Boah.
3: Und was machen die?
8: Beleidigen mich, dass ich so schlecht in der Schule bin.
3: Aha. Und das sind deine Freunde?
8: Ja, das sind sehr gute Freunde sogar.
3: Und wie reagierst du dann?
8: Häufig tatsächlich sehr falsch.
3: Ja, wieso?
8: Ich werde sehr schnell aggressiv.
3: Ah, weil dich das ärgert. Das kann ich erstmal gut verstehen. Was sagst du?
8: Vor allem erstmal, dass sie stopp, damit sie mich nicht ärgern. Erstmal wissen, dass ich es nicht schön finde.
3: Ja. Hör mal, ich kann das total gut verstehen, dass du aggressiv bist. Manchmal ist das ja so, dass man, wenn man so aggressiv wird, dass die anderen das dann noch mehr reizt, einen noch mehr zu ärgern. Ist das bei dir auch so?
8: Tatsächlich schon.
3: Ja, manchmal, und wenn man gar nichts sagt, ist es aber auch nicht hilfreich. Man muss mal vielleicht mal so ein Zwischending machen. Also ich habe so einen Lieblingsspruch, den man dann manchmal sagen kann, das ist so wie, erzähl das deinen Goldfischen oder so. Weißt du, so, dass man so ein bisschen coolen Satz sagt, also so ein bisschen, also es nicht übergeht, aber sich auch nicht so aufregt, weil beides könnte die anderen provozieren, das noch weiterzumachen, sondern irgendwie so einen lockeren Spruch, so, ne? Vielleicht hilft dir das, mal sowas auszuprobieren.
8: Ja.
3: Kannst ja mal überlegen, vielleicht auch mit jemandem zusammen und dass du einfach irgendwie, aber ich finde es auch richtig, auch denen ganz klar zu sagen, dass ich verstehe das nicht unter Freundschaft, wenn man so miteinander umgeht.
8: Mhm.
3: Ich drück dir die Daumen ganz feste.
8: Ja.
2: Mache ich auf jeden Fall auch. Vielen Dank, Jonas, dass du deine Geschichte geteilt hast.
8: Ja, tschüss.
2: Tschüss. Vielen Dank dir, Elisabeth, erstmal. Wir sprechen gleich noch ein bisschen weiter, warum Leute zu Mobbern werden und wie man eben nicht ein Mobber wird.

0: Mobbing ist heute unser Thema hier am Herzfunk. Wir haben eben gerade schon mit Maus-Psychologin Elisabeth darüber gesprochen, was Mobbing eigentlich ist. Elisabeth, wir haben gerade viele Geschichten gehört, in denen Leute eben gemobbt wurden. Aber warum überhaupt? Warum mobben Menschen andere Menschen?
1: Ja, das ist vielleicht, muss man sich wirklich nochmal vorstellen, dass man ja oft denkt, diese Mobber, die haben so ein großes Selbstbewusstsein. Mhm. Und das Gegenteil ist richtig. Die machen sich sozusagen ja auf Kosten anderer erst groß. Also indem sie andere klein machen. Und oft haben sie ja auch so ein Publikum, also andere Kinder, die dann das mit ansehen und vor denen sie sich dann auch in dem Moment groß fühlen. Ich habe auch mit Kindern gesprochen, mit Kindern der 6. Klasse der Gesamtschule Rodenkirchen, und habe sie gefragt, warum sie denken, dass Menschen mobben, und auch warum sie selbst vielleicht schon mal gemobbt haben. Und da haben sie mir auch sehr, sehr ehrlich geantwortet.
2: Weil sie selbst Probleme haben und dann die Wut an irgendeiner anderen Person einfach rauslassen wollen, weil sie selbst einfach im Alltag Probleme haben.
3: Die Leute, die mobben, die fühlen sich, glaube ich, so groß und stark und cool und so.
4: Es hat Spaß gemacht. Das Kind war traurig wegen mir und irgendwie hat es Spaß gemacht, dieses Kind voll zu mobben.
0: Okay, also mobben, weil man selbst Probleme hatte, das verstehe ich irgendwo irgendwie noch, aber weil es einfach Spaß macht, hat sie gesagt. Also ich kann mir nicht vorstellen, dass ein Kind, das gemobbt wird, auch irgendwie Spaß daran hat.
1: Nee, das ist wirklich kein guter Spaß. Den Kindern, die gemobbt werden, geht's natürlich wirklich sehr, sehr schlecht. Sie fühlen sich erniedrigt und ausgegrenzt und auch beschämt vor den anderen. Und oft sind sie eben auch so hilflos, weil sie spüren, dass sie in dem Moment natürlich ganz schwach sind.
0: Und Mobbing, das ist ja nicht gerade eine sinnvolle Beschäftigung, oder?
1: Nee, überhaupt nicht. Also man muss sagen, das ist ja, machen ja wirklich Menschen, um ja, weil sie gesehen werden wollen und weil sie sich stark fühlen wollen, was sie sonst in manchen Situationen im Leben eben gar nicht haben. Ja.
0: Okay, und wie kommt das? Ich würde denken, dass man doch gerade dann weiß, wie schlimm das ist, und dann macht man es halt eben nicht. Also wenn man selbst irgendwie so eine Erfahrung gemacht hat im Leben, selbst vielleicht mal gemobbt wird, warum würde man dann trotzdem noch mal mobben?
1: Ja, du hast vollkommen recht. Das würde auf jeden Fall einleuchten, dass man das dann gerade nicht macht. Aber es ist eben manchmal so, dass dieses schlimme Gefühl, selber schon mal erniedrigt worden zu sein, wenn man das so gut kennt und sich dann geschworen hat, das will ich nie mehr selber erleben. Also ich will lieber selber mobben, als noch irgendwann mal gemobbt zu werden. Und das ist so das eine. Und dass man eben auch die schlimmen Erlebnisse, die man selber hatte, dann bearbeitet dadurch, dass man dann mobbt. Ja, auch wenn das natürlich nicht nachhaltig ist.
0: Und
5: wenn man weiß, wie scheiße das ist, dann will man es nicht noch mehr erleben. Und dann denkt man, wenn man es selber macht, dann wird man auch nicht mehr gemobbt. Weil die anderen dann denken, oh, von denen halte ich mich lieber fern, der mobbt Leute.
0: Aber nicht jeder und jede, die gemobbt werden, die werden dann auch direkt zu Mobbern, oder?
1: Nee. Genau, das ist natürlich nicht so. Und das ist auch wichtig zu wissen, dass das nicht so ist. Und es ist aber auch wichtig zu wissen, dass man damit nicht alleine bleiben soll. Das haben wir ja vorhin auch mit Jonas besprochen. Also, dass man es erzählen muss und dass man sich unbedingt Unterstützung holen muss. Manche denken ja, es wird schlimmer, wenn ich was sage, aber es ist das Gegenteil richtig. Es wird schlimmer, wenn ich es nicht sage.
0: Und was sagen da die Kinder aus Rodenkirchen zu?
2: Das hören einfach nicht mobben. Das ist halt so das Hauptding. Wenn du nicht mobbst, dann kannst du auch kein Mobber werden.
6: Nett sein zu Leuten. Und einfach alle Leute akzeptieren, egal wie die sind.
0: Ja, nett sein zu Leuten und sie so akzeptieren, wie sie sind. Ich finde, das klingt eigentlich richtig gut.
1: Absolut, ja. Und das vielleicht ist es auch, kann man sozusagen auch als Sofortmaßnahme sich selber vornehmen, zu sagen, bevor ich jetzt wieder andere erniedrige oder mobbe, dass ich mir so einen Stopp einbaue. Also bevor ich jetzt wieder einen gemeinen Kommentar loslasse oder jemanden den Ranzen ausleere oder sogar gewalttätig bin, dass ich mich frage, will ich das jetzt wirklich machen? Was bringt mir das eigentlich wirklich persönlich?
0: Also bevor ich das mache, einfach einmal einatmen.
1: Ganz genau, ja. Am besten sogar dreimal und dann nochmal überlegen. Und auch wenn man so merkt, wenn man sich in sich so eine Lust verspürt, dann genau vielleicht darüber sogar zu reden mit Vertrauenslehrern oder mit anderen. Woher kommt bei mir das eigentlich, dass ich so diesen Drang habe, andere so runterzumachen? Was ist mir vielleicht selber passiert, woran ich knabber? Und was könnte ich stattdessen machen? Also was kann ich denn wirklich gut oder was möchte ich lernen und dann mich damit zeigen und dafür Anerkennung kriegen? Das können manchmal so ganz einfache Sachen sein wie Kuchen backen, singen, Sport machen, jemandem helfen. Also gucken, wie kann ich das anders herstellen, dass ich gesehen werde und mich groß fühle.
0: Vielen Dank, Elisabeth. Wenn ihr gemobbt werdet oder selbst mobbt oder irgendwie die Sorge habt, ihr könntet selbst zum Mobber werden, in jedem Fall könnt ihr die Nummer gegen Kummer anrufen unter 116111. Also zweimal die 1, dann die 6 und dann dreimal die 1. Da kann man kostenfrei und ohne einen Namen zu sagen mit einer Beraterin oder einem Berater darüber sprechen und gemeinsam überlegen, was man tun könnte.

Ab ins Schwimmbad. Wir haben die passende Musik dazu. Ihr hört das Mausradio und das hier sind Gentleman und Michael Patrick Kelly mit ihrem neuen Sommerhit Wildfire.

0: Leute, unangenehmes Thema jetzt. Was macht ihr, wenn ihr Zahnschmerzen habt? Ja, dann geht ihr wahrscheinlich zu einer Zahnärztin. Was macht aber die Zahnärztin selbst, wenn die mal Zahnschmerzen hat? Verarztet die sich selbst oder geht die zu einer anderen Zahnärztin? Wahrscheinlich geht sie zu einer anderen Zahnärztin, das ist eigentlich ziemlich logisch. Aber was passiert jetzt, wenn ein Polizist ein Verbrechen begeht? Verhaftet er sich dann selbst oder verhaftet ihn dann ein anderer Polizist? Und darf ein anderer Polizist überhaupt einen anderen Polizisten verhaften? Darüber hat auch Theodor nachgedacht. Er ist 5 Jahre und hat auf dem Maus-Anrufbeantworter diese Frage gestellt.
1: Hallo, ich bin der Theodor. Ich bin 5 Jahre alt und ich habe eine Frage an die Maus. Können Polizisten auch mal ins Gefängnis kommen?
0: Kann ein Polizist auch ins Gefängnis kommen? Gute Frage. Maus-Gedankenspieler Nico hat die Antwort.
2: Manchmal kommen auch Diebe auf die Idee, sich als Polizisten zu verkleiden. Und die kommen dann ja auch ins Gefängnis.
3: Stimmt, das kann es geben. Aber das sind dann ja keine echten Polizisten, sondern Betrüger. Die echten Polizisten sind ja dafür da, die Gauner, Verbrecher und Räuber zu verhaften und dann, wenn ein Richter oder eine Richterin das so entscheidet, ins Gefängnis zu bringen. Allerdings, was ist denn, wenn ein Polizist selbst zum Gauner wird?
4: Ich glaube, für Polizisten ist genau dasselbe Recht wie für alle anderen Menschen. Dass wenn die zum Beispiel von jemandem eine Sache stehlen und es nicht wieder zurückgeben wollen, dass sie dann auch ins Gefängnis gehen können.
5: Weil der Polizist kann ja aus Versehen schießen und sowas.
6: Polizisten können ja auch Straftaten begehen und das wäre ja unfair, wenn man dann nicht ins Gefängnis kommt.
3: Die Kinder der 4B der KGS Gotenring in Köln sind sich absolut sicher. Und sie haben recht. Unsere Gesetze gelten für alle Menschen gleich. Natürlich auch für Polizistinnen und Polizisten, sagt die Philosophin Ina Schmidt.
7: Selbst wenn sie eigentlich mit ihrem Beruf so etwas wie Gesetzeshüter oder Ordnungshüter, nennt man sie ja auch, sein sollten, also eine andere Rolle in der Gesellschaft haben.
3: Trotzdem.
4: Sie sind immerhin ganz normale Menschen und die machen nur eine Arbeit, zum Beispiel wie Lehrer. Lehrer machen ja auch nur ihre Arbeit und die können auch was falsch machen. Zum Beispiel auch Ärzte oder keine Ahnung oder Richter können auch ins Gefängnis kommen, wenn die was Schlechtes tun. Nur dann bestimmt das jemand anderes als die.
3: Manche Leute sagen, es gibt vielleicht einige ganz wenige Polizistinnen und Polizisten, also das ist wirklich die absolute Ausnahme, die könnten ihren Job für sich ausnutzen, also einen Vorteil dadurch haben. Wenn sie eine Straftat begangen haben, könnten sie sich zum Beispiel besser schützen vor der verdienten Strafe, weil die Polizisten bei der Polizei jemand kennen, der jemand kennt, der jemand kennt oder so. Sie hätten also mehr Chancen oder würden vielleicht Tricks kennen, um ihre Straftat zu vertuschen.
7: Also wenn sie Tricks kennen, dann ist es natürlich vor dem Gesetz auch alles andere als erlaubt.

0: sagt Philosophin Ina. Wenn es solche Tricks mal gibt, dann müssen die natürlich aufgedeckt und ebenso bestraft werden.
1: Die Frage ist nur, ob das dann immer gelingen kann und immer gelingt, weil es natürlich die Frage ist, wer bewacht dann die Bewacher?
0: Wenn in Deutschland eine Polizistin oder ein Polizist verdächtigt wird, eine Straftat begangen zu haben, dann ermitteln immer andere Polizisten in dem Fall. Also zum Beispiel die Polizei einer anderen Stadt. Damit soll sichergestellt werden, dass die Ermittlungen unabhängig sind. Also, dass sie nicht von direkten Kollegen oder Freunden übernommen werden. Damit die verdächtigten Polizisten eben nicht bevorzugt behandelt werden, sondern eben wie ganz normale Bürger des Landes.
1: Und so ist es eben gemeint, wenn man in Deutschland oder eben auch in anderen Ländern sagt, niemand darf über dem Gesetz stehen.
2: Also ich finde, Polizisten können ins Gefängnis kommen, weil dann könnte ein Polizist ja jeden Tag eine Straftat begehen und keiner würde was dazu sagen.
3: Weil sonst gibt es auf einmal nur noch Polizisten, da macht jeder, was er will. Und dann braucht man die Polizisten ja auch eigentlich gar nicht mehr, weil ja eh jeder Polizist ist. Dann jeder macht, was er will, weil er ja nicht ins Gefängnis kommen kann.
0: Puh, ja, das wäre tatsächlich auch nicht gut.
4: Okay, wir wissen jetzt also, auch Polizistinnen und Polizisten können ins Gefängnis kommen. Leute, wisst ihr, was das vielleicht bedeutet? Auch Lehrer dürfen ins Klassenbuch eingetragen werden. Haha, das ändert alles. Vielleicht.
5: Hey, hier ist Santa. Das ist mein Song für die Kinderradionacht über das Thema Freundschaft. Beste Freundschaft.

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0: Leute, habt ihr schon mal in einen Ventilator gesprochen? In so einen Tischventilator? Bestimmt, oder? Das ist eine meiner absoluten Lieblingsbeschäftigungen. Könnte ich den ganzen Tag machen, habe ich auch den ganzen Tag schon gemacht, weil das die Stimme so geil verzerrt. Ich spreche rein in den Ventilator und schon bin ich Robomax, bereit die Welt zu unterjochen. Ich meine Katzenbabys zu streicheln, natürlich Katzenbabys streicheln. Und es gibt Songs, die klingen so, als würde da der Sänger gerade in einen Ventilator sprechen. Zum Beispiel bei Daft Punk, das kennt ihr vielleicht, dieses Lied. Zum Beispiel bei dem Lied hier. Absoluter Robo-Hit ist das. Klingt wie ein Ventilatoren-Song, ist aber kein Ventilatoren-Song. Die Stimme wurde hier mit einem Computerprogramm verzerrt. Das gibt schon lange, dass man so tausende Effekte mit Computerprogrammen machen kann und dann die Stimme verzerrt wird. Und Mausreporter Matthias hat zusammen mit Emmy ein paar Stimmverzerrer-Effekte ausprobiert.
1: Hast du Lust, ein bisschen auszuprobieren?
2: Ja, auf jeden Fall.
1: Was so geht. Kennst du Effekte, die man auf dem Gesang benutzen kann?
2: Also beim Gesang nicht so richtig, aber ich kenne so ein paar Effekte, wo man die Stimme wie so eine Schnecke klingen lässt, also so langsam.
1: Sollen wir ausprobieren?
2: Ja.
1: Okay, sag mal einen Satz, den wir langsam abspielen sollen.
2: Pflanzen muss man gießen.
1: Okay, Pflanzen muss man gießen. So, das haben wir jetzt aufgenommen und jetzt, wenn man das abspielt und diesen Knopf hier drückt, dann hört sich das so an.
2: Pflanzen muss man gießen.
1: Hört sich auf jeden Fall langsamer an.
2: Ja.
1: Eine Sache, die im Tonstudio super oft gemacht wird, ist das hier. Das können wir auch mal ausprobieren. Nimm mal die Maus und klick mal da auf dieses R. Und jetzt klingt das so.
2: Wie als ob man in einer ganz großen Halle steht.
1: Ja. Hallo, Emmy, da drüben.
2: Ja, ich höre dich.
1: Ich höre dich auch.
2: Aber ich sehe dich nicht.
1: Du bist so weit weg. Klingt wie in der Kirche auch, ne?
2: Ja, voll.
1: Okay, und was wir auch? Warte, ich stelle mal den wieder auf normal. So, jetzt klingen wir wieder normal. Okay, lass uns noch einen Effekt ausprobieren. Lies mal, was da steht.
2: Delay.
1: So klingt das jetzt. Also es wiederholt sich.
2: Ja, richtig auf.
1: Voll der coole Rhythmus. Das macht super viel Spaß, oder?
2: Spaß.
1: Okay, ich schalte wieder normal, okay?
2: Ja.
1: So, wow, lass uns noch was ausprobieren, okay?
2: Ja.
1: Was hältst du von, hier steht Transformer. Sollen wir den mal ausprobieren?
2: Auf jeden Fall.
1: Okay, hallo.
2: Hallo, hallo.
1: Hört sich erstmal normal an, ne?
2: Ja, also relativ normal.
1: Okay, jetzt haben wir hier bei diesem Effekt aber so zwei Knöpfe. Da kannst du unterschiedliche Sachen einstellen. Nimm mal die Maus und dreh mal dran rum, guck, was passiert. Hallo.
3: Hallo.
4: Oh, la la.
3: Da klingt unsere Stimme aber ganz schön tief. Wie ein Monster.
1: Wie ein Monster.
5: Oder man dreht den Knopf jetzt in die Richtung und dann klingt man wie hallo wie ein Bonbon.
1: Okay, lass weitermachen. Sollen wir noch was ausprobieren?
2: Ja.
1: Okay, hier steht
6: Vocoder. Oh, das klingt cool, oder?
2: Ja, Vocoder.
6: Der Computer macht aus deiner Stimme irgendwie Musik.
2: Ja.
6: Ziemlich cool.
2: Mhm.
6: Könnte fast schon so ein Song sein. Ich habe eine Idee, warte mal.

Das war wunderschön. Danke, Emmy. Danke, Matti. Ich wusste nicht, dass ich einen Marmeladenbrot-Song brauche, aber jetzt weiß ich, was mir immer im Leben gefehlt hat.

0: streckt mal bitte alle eure Zunge raus. Ja, sehr gut. Soweit ihr könnt, bitte. Aha, sehr, sehr gut. Danke. Ja, schmeckt die Luft nach irgendwas? Könnt ihr jetzt besser riechen als vorher? Wenn ja, dann gibt's eine kleine Chance, dass ihr Reptilien seid. Reptilien können nämlich mit ihrer Zunge riechen. Lecker. Aber wie geht das? Mausreporterin Michaela und Elisa finden das heraus.
1: Hallo, ich bin Elisa, ich bin 9 Jahre alt. Wir stehen hier vor der Reptilien-Auffangstation und ich möchte gerne wissen, wie oder vor allem warum riechen Reptilien mit der Zunge?
2: Draußen ist es kalt und laut. Drinnen werden wir vom Tierarzt Hartmut Fehr begrüßt. Hier ist es schön warm, die Luft ist feucht und es ist ruhig. Hartmut und seine Frau Amine haben mitten in Stolberg bei Aachen die Reptilien-Auffangstation. Wir stehen direkt zwischen einem sehr großen und mehreren kleinen Terrarien, in denen man erstmal nur grüne Pflanzen und Steine erkennt.
1: Was ist eigentlich überhaupt eine Reptilien-Auffangstation?
3: Na, man kennt ja Tierheime, wo Hunde und Katzen zum Beispiel landen. Aber genau das Gleiche gibt es eigentlich auch für Reptilien. Zwar gar nicht so viele in Deutschland, nur so ein paar, aber wir sind eine davon.
2: Zu den Reptilien zählen Schildkröten, Echsen, Schlangen und Krokodile. Alle haben Schuppen. Die meisten kriechen oder laufen auf ihren gespreizten Beinen. Manche können auch schwimmen. Die Schlangen schlängeln wellenartig über den Boden. Elisa schaut nun mal genauer in ein Terrarium.
1: Ich sehe hier schon eine Eidechse. Genau. Die liegt hier auf dem Stein und guckt uns an. Ja, hier ist es auf jeden Fall wärmer als draußen vor allem. Bestimmt, weil damit sich die Reptilien wohlfühlen, oder?
3: Ganz genau, darum geht's. Die meisten Reptilien sind ja wirklich Sonnenanbeter. Und deshalb sind alle Terrarien hier auch ziemlich warm. Zum Beispiel unser Hector hinter uns, unser grüner Leguan, bei dem sind es über 30 Grad.
1: Da ist Hector, der ist voll groß. Mhm. Aber wenn man jetzt mal so guckt, hat der auch andere Farben.
3: Die grünen Leguane heißen eigentlich so, weil die Jungtiere grün sind. Denn unser Hector, der ist ja gar nicht mehr richtig grün, sondern der ist ja wirklich knatscheorange. Und die können teilweise auch ihre Farbe so ein bisschen anpassen, je nachdem, wie sie gerade gelaunt sind. Der Hector kann das auch teilweise. Wenn er schlecht gelaunt ist, dann ist er ein bisschen blasser und farbloser. Aber jetzt scheint er extrem gute Laune zu haben.
1: Ich habe gerade gesehen, der streckt immer seine Zunge raus.
3: Ja, bei den Echsen ist es tatsächlich so, oder beim Hector auch ganz besonders, dass der mit der Zunge auch Geruchspartikel aus der Luft aufnimmt. Klar, der leckt auch an den Pflanzen, um Flüssigkeit aufzunehmen. Aber Echsen und Schlangen, die machen es so, dass sie damit auch tatsächlich ihre Umgebung erkunden. Bei den Schlangen ist das noch viel extremer. Also die Schlangen, die haben ja mehr oder weniger alle eine gespaltene Zunge. Und da können die sogar die Richtung ermitteln, wo zum Beispiel eine Maus rumläuft.
1: Wie ist denn die Reichweite? Also aus welcher Weite können die denn riechen?
3: Das kommt tatsächlich auch darauf an, wie sehr die Beute zum Beispiel riecht. Ne, wenn die sehr intensiv einen Geruch hat, was weiß ich, eine Ratte läuft in 3 Meter vorbei oder sowas, das kriegt eine Schlange mit. Die haben übrigens auch alle eine ganz normale Nase. Also damit können die auch riechen. Aber das nur ganz im Nahbereich, während mit der Zunge können die dann auch deutlich intensiver auch aus weiteren Entfernungen was mitkriegen. Dann ziehen die Zunge wieder rein und halten die quasi oben an den Gaumen. Und da haben die ein spezielles Organ, womit die das auswerten können. Und eigentlich schmecken die also das auch, aber es sieht so aus, als ob sie quasi mit der Zunge riechen können.
2: Elisa hat hinter den Scheiben im Terrarium Pixel entdeckt. So haben die Tierärzte die orangebraune Kornnatter, die eigentlich in Nordamerika zu Hause ist, benannt. Kornnattern gehören zu den Würgeschlangen und fressen Mäuse, Frösche, Eier und kleine Vögel. Sie umschlingen das Beutetier und drücken dann so fest zu, dass es keine Luft mehr kriegt und ohnmächtig wird. Pixel hat sich unter einem Stück Holz eingekringelt und schaut Elisa an. Wie fühlt sich so eine Schlange, die im Übrigen ungiftig ist, wohl an? Hartmut holt jetzt eine andere, knapp 1,40 Meter lange Kornnatter.
1: Die zischelt jetzt auch mit ihrer Zunge, damit sie uns besser riechen kann. Die streckt die nicht nur raus, die wackelt richtig damit.
3: Ja, die macht ganz schnell 3-4 Mal, dass die Zunge rein und raus geht. Und dann immer wieder an den Gaumen führt, wo dieses sogenannte Jakobsche Organ sitzt, womit die quasi dann riechen oder schmecken.
1: Sie scheint ja eigentlich ganz lieb zu sein.
3: Ja, ist sie auch.
2: Jetzt gibt Hartmut Elisa die Schlange und erklärt ihr, wie sie halten soll.
3: Man macht es immer so, dass man die Schlange entweder von der Seite oder von hinten nimmt, weil wenn man von vorne kommt, kann es sein, dass man sie irritiert und sie schnappt zu, weil sie irgendwie ängstlich ist. Und dann tastet man sich nach vorne vor.
1: Also man fühlt richtig, dass die hat ja auch bestimmt sehr viele Muskeln und so. Man fühlt richtig, dass sie Kraft hat, sich zu bewegen. Sie legt gerade ihren Schwanz auf meinen Arm ab. Sie fühlt sich gar nicht so an, wie ich dachte. Ich dachte immer, die wären eher so flutschig. Das gleitet so. Sie schlingt ihre Schwanzende um meinen Arm.
3: Genau, wenn sie so runterfällt, würde sie gar nicht vom Baum runterfallen, denn wir sind nicht mehr als ein Baum im Moment.
1: Das war sehr schön hier. Danke, dass ich hier sein durfte.
0: Oha, Reptilien können also mit ihrer Zunge nicht nur schmecken, sondern auch riechen und sich orientieren. Voll die Multifunktionszunge.

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1: Hallo, ich bin Josefina und ich wünsche mir, du bist gut genug.

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1: Ich bin der Luis und ich wünsche mir Schokolade von deinen Freunden. Ich grüße damit meine Mutter.
2: Yeah, das ist ein Lied über etwas, was ich ganz oft haben möchte, aber immer nur von einer Person bekomme.

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1: Hallo, ich bin Mathilde und 6 Jahre alt und ich wünsche mir das Lied Fata Morgana. Und damit grüße ich das Maus-Team und die Ente, die Maus und den Elefanten.

Hallo, ich heiße Elina, ich bin 8 Jahre alt. Ich wünsche mir sowieso von Marc Foster und ich grüße die Ente, den Elefant und natürlich die Maus. Tschüss!

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1: Hallo, hier sind Antonia
2: und Edda.
1: Und wir wünschen uns das Lied
2: Mein Name ist Hase
1: von Anton. Tschüss.
2: Tschüss. Guten Morgen, Leute. Aufstehen, es ist Ostern.
0: Hä?

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2: Hallo, hier sind Marie und Lina und wir wünschen uns das Lied Jeder kann der Täter sein von der Schule der magischen Tiere.
3: Und damit, und damit grüßen wir das ganze Mausteam, die Ente, die Maus und die Elefanten.
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1: Hallo, ich heiße Silvia, ich bin 8 Jahre alt, ich wohne in Regensburg und ich wünsche mir das Lied Golden von Huntrix und ich grüße damit die ganze Welt, Maus, Elefant und Ente.

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1: Hallo, ich bin Greta. Ich bin 8 Jahre alt und ich wünsche mir das Lied Take It Off. Und ich grüße meine Freunde.

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1: Ich bin Kaya, bin 9 Jahre alt und wünsche mir das Leben ist schön von Lea und grüße meine Kumpels aus der Schule, meine Mama, meine beiden Omis, die Maus, der Elefant und die Ente. Ciao!

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1: Ich heiße Finja, ich bin 5 Jahre alt und ich will

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2: Hallo, hier ist Leo und ich wünsche mir Prinzessin Susi.

7 Jahre alt und wünsche mir das Lied Waka Waka und viele Grüße an Maus, Elefant, Ente und alle anderen an den Mausstadion.

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ganz frisch bei uns eingetroffen. Hier im Mausradio. Das ist Ray Dalton mit seinem Song Go That High. 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

0: Was ist denn das jetzt? Wieso geht denn das Licht nicht an? Die Glühbirne ist doch komplett neu. Ich irgendwo eine Taschenlampe? Nee, aber in der Kiste sind doch zumindest Streichhölzer. Und hier ist auch irgendwo eine Kerze. Okay, eine Grabkerze. Aber besser als nichts. Die ist übrig vom Gruselcheck. Könnt ihr in der ARD-Audiothek anhören. Und jetzt machen wir... Au! Heiß! Das kurz an. So habe ich zumindest ein bisschen Licht hier drin. Mann, oh Mann, oh Mann, oh Mann, oh Mann.
1: Zugang Checkerbude genehmigt.
0: Hallo liebe Leute, herzlich willkommen. Ich begrüße euch bei schummrigem Kerzenschein in der Checkerbude. Und wie immer hat das auch was mit dem heutigen Thema zu tun. Es ist schon so eine Art Tipp. Habt ihr eine Idee? Es geht nicht um Strom, das verrate ich euch. Es geht auch nicht um kaputte Lampen. Und trotzdem wird es heute richtig heiß. Also richtig, richtig heiß. Denn heute geht's um Feuer. Und wie immer bin ich nicht alleine in der Checkerbude. Hier ist Ella. Hallo Ella.
2: Hallo Tobi.
0: Du bist 9 Jahre alt und ich habe gehört, du hast sogar schon mal einen Zimmerbrand verhindert. Stimmt das?
2: Ja, also der Papa stand in der Küche und ich saß am Küchentisch. Aha. Also der hat gekocht und da war eine heiße Herdplatte und da lag eine Papiertüte drauf. Mhm. Und die hat dann angefangen zu brennen.
0: Nicht dein Ernst?
2: Ja, doch.
0: Krass.
2: Und dann habe ich es ihm gesagt, dass die Tüte da brennt.
0: Ja.
2: Dann hat er es ins Waschbecken gelegt und ich glaube, es liegt nahe, dass er es mit Wasser gelöscht hat.
0: Wie alt warst du da, als das passiert ist?
2: 5, 6, glaube ich.
0: Ist ja krass. Wow, also Respekt, toll. Und musst du jetzt immer, wenn du an Feuer denkst, an diese Situation denken, an diese brennende Papiertüte?
2: Nee, eher so an Südtirol-Urlaub, weil wir da immer Lagerfeuer gemacht haben.
0: Ah.
2: An Stockbrot und Gitarre am Lagerfeuer.
0: Ah, das liebe ich auch. Sag mal, was hast du heute für Checkerfragen mitgebracht?
2: Meine erste Frage ist, warum ist Feuer so gemütlich? Meine zweite Frage, gibt es Tiere, die Feuer spucken können? Und meine dritte Frage lautet, warum verbrennen sich Feuerspucker nicht den Mund?
0: Hervorragende Fragen. Ich würde sagen, das checken wir für euch. Kommen wir doch direkt mal zur Gemütlichkeit deiner ersten Frage. Wie findest du das hier bei uns in der Checkerbude mit den Grabkerzen, die ich uns angezündet habe?
2: Vielleicht ein bisschen gruselig.
0: Ja, okay, Grabkerzen sind jetzt nicht das Allergemütlichste.
2: Lagerfeuer wäre schon besser.
0: Ein Lagerfeuer wäre natürlich perfekt, um in die richtige Stimmung für deine erste Frage zu kommen.
2: Ja.
0: Und es wäre ein bisschen heller hier drin.
2: Ja.
0: Ich habe mal gelernt, dass man für ein Feuer 3 Dinge braucht. Man braucht was Brennbares. Was könnte das sein?
2: Papier.
0: Genau, wie bei deinem verhinderten Zimmerbrand. Man braucht Sauerstoff.
2: Der ist ja überall.
0: Genau, der

0: haben, das Feuer für sich zu nutzen. Feuer bedeutet seither Sicherheit und Geborgenheit.
1: Gecheckt!
0: Also ich muss wirklich sagen, ich finde dieses prasselnde Kaminfeuer im Hintergrund richtig toll. Es ist so gemütlich, richtig angenehm.
2: Ja, aber trotzdem schade, dass wir nur Grabkerzen haben.
0: Das ist nicht so richtig feurig und auch nicht so besonders warm. Ich meine, wenn wir so eine klitzekleine Feuerschale für drinnen hätten, das wär's doch, oder? Also ich meine, ich habe hier irgendwo an meinem Experimentiertisch...
2: Eine kleine Feuerschale, das wäre wirklich ganz cool.
0: Das wäre cool, ne? Das wäre cool.
3: Achtung, Achtung! Auch ein kleines Lagerfeuer in Innenräumen wird sehr schnell lebensbedrohlich.
0: Ja, okay. Aber also...
3: Ich weiß, dass du gerne zündelst, Tobi.
0: Ja, ich meine, aber ich verspreche dir, wir würden ja immer bei unserem Feuerchen dabei bleiben.
3: Selbst dann, und auch wenn sich das Feuer in einer Schale befindet, die größte Gefahr geht bereits vom Rauch aus.
0: Ja, es war ja nur, weil wir wegen dieser Gemütlichkeit...
3: Statt eines kleinen Zimmerbrands, wie wär's mit einem kleinen Quiz?
0: Quiz finde ich immer gut.
2: Ja. Gute Idee.
0: Wie immer, Jackie?
3: Genau. Ich stelle euch 3 Fragen und ihr müsst aus 3 Antworten raten, welche die richtige ist. Seid ihr bereit?
2: Ja.
0: Ja.
3: Was schätzt ihr? Wie häufig kommt es in Deutschland in Wohnhäusern oder Wohnungen zu einem Brand? A. Alle 2 bis 3 Tage. B. Alle 2 bis 3 Stunden. Oder C. Alle 2 bis 3 Minuten.
0: Boah, das ist ja schwierig. Wenn man alle Häuser in Deutschland zusammennimmt.
2: Ich glaube C.
0: Du würdest wirklich sagen, alle 2 bis 3 Minuten brennt?
2: Ja, weil wir waren ja auch mit der Schule bei der Feuerwehr.
0: Aha.
2: Und da haben die gesagt, es gibt schon ziemlich viele Einsätze am Tag.
0: Also ich habe keine Ahnung, dann vertraue ich dir. Wir sagen C, oder?
2: Ja.
0: Jackie, wir sagen C.
3: Richtig ist Antwort C. Kaum vorstellbar. Alle 2 bis 3 Minuten brennt in Deutschland ein Wohnhaus oder eine Wohnung. Toll, dass ihr das gewusst habt.
0: Top, ich höre jetzt nur noch auf das, was du sagst. Weiter geht's.
3: Was ist wohl bei diesen Bränden in Wohnungen die häufigste Ursache? A. Ein Elektrobrand, zum Beispiel in einer Steckdose. B. Menschen, die sich falsch verhalten, also zum Beispiel eine brennende Kerze vergessen. Oder C. Überhitzung, wenn zum Beispiel ein Kochlöffel aus Versehen auf eine heiße Herdplatte gelegt wird. Was meint ihr?
2: B und C klingt beides.
0: Ja, finde ich auch. Ja. Aber du würdest auch sagen, es ist eher nicht das Elektronik-Ding.
2: Nein.
0: A, ne?
2: Nein.
0: Geht mir auch so. B war die vergessene Kerze und C war irgendwas, was zu heiß geworden ist. Also, meiner Oma ist mal der Adventskranz abgefackelt, weil sie die Kerze vergessen hat. Das war knapp auch. Aber es ist ja auch nicht immer Weihnachten und vielleicht zünden die Leute gar nicht so viele Kerzen an.
2: Ja doch, wir zünden schon Kerzen.
0: Du bist auch so eine Zündlerin so ein bisschen.
2: Meine Mama macht die eher an.
0: Verstehe.
2: Also ich glaube eher B.
0: Die Kerze?
2: Ja.
0: Wir sagen B.
3: Die richtige Antwort ist A.
0: Was?
3: Fast jeder dritte Wohnungsbrand in Deutschland ist ein Elektrobrand. Dazu kommt es, wenn zum Beispiel in Büros mehrere Steckdosenleisten ineinander gesteckt werden. Das war nicht einfach. Da kann man schnell daneben liegen.
0: Hätte ich nicht gedacht. Hättest du das gedacht?
2: Nein.
0: Also bei Ella und mir, da werden keine Steckerleisten ineinander gesteckt. Das ist alles sicher bei uns.
3: Antwort B und C sind übrigens die zweit- und dritthäufigsten Gründe für einen Wohnungsbrand.
0: Na gut, hast du noch eine Frage, Jackie?
3: Hier kommt zum Schluss noch eine Spezialfrage für euch. Mammutbäume gehören zu den feuerfesten Pflanzen. Aber was macht sie eigentlich feuerfest? A. Sie haben in sich eine Flüssigkeit, die bei Feuer wie ein Brandschutzmittel austritt. B. Sie besitzen eine dicke, faserige Rinde, auch Borke genannt, die wie ein Feuerschutzmantel wirkt. Oder C. Im Stamm des Baumes herrscht ein Überdruck, der das Feuer auf natürliche Weise zurückdrängt. Brandschutzmittel? Borke oder Überdruck? Was tippt ihr?
0: Das ist wirklich eine Spezialfrage.
2: Ja.
0: Mammutbäume sind doch am Ende auch einfach Bäume, nur halt sehr große.
2: Ja.
0: Das heißt, das Brandschutzmittel A kann ich mir irgendwie nicht vorstellen.
2: Ja, aber auch die natürliche zurück.
0: Ist es dann die Borke oder ist der Druck? Was glaubst du?
2: Also ich würde vielleicht B sagen.
0: B, die Borke?
2: Ja.
0: Wir sagen B.
3: Großartig, ihr liegt vollkommen richtig. Die Borke oder Rinde ist der Grund dafür, dass Mammutbäume feuerfest sind. Ich freue mich, dass ihr mitgemacht habt. Es hat mir großen Spaß gemacht.
0: Uns auch.
2: Ja.
0: So, also Ella, wir haben jetzt rausgefunden, dass das mit dem Feuermachen hier in der Checkerbude keine gute Idee ist. Vielleicht bleiben wir dabei. Aber wie wär's, wenn wir uns stattdessen um deine zweite Checkerfrage kümmern?
2: Gute

0: Meine zweite Frage ist, gibt es Tiere, die Feuer spucken können?
1: Und da ist ja die Antwort leicht gefunden. Kennst du den kleinen Drachen Kokosnuss?
0: Ich meine richtige Tiere, nicht einfach Zeichentricktiere.
1: Ja, jetzt sollte ein Witz sein. Tiere und Feuer. Es gibt einen Feuersalamander?
0: Der kann doch auch nicht Feuer spucken.
1: Stimmt, kann er nicht. Es gibt eine Feuerqualle.
0: Ja, aber im Wasser.
1: Du hast recht. Ich könnte vorschlagen, dass wir jemanden anrufen, wenn du magst.
0: Ja.
1: Uli Kunz ist nämlich ein Biologe und auch Unterwasserforscher, Unterwasserbiologe. Kennt sich mit allem aus, mit Tieren an Land, im Wasser, überall, und der weiß das bestimmt. Gucken, ob er rangeht.
2: Hallo, hier ist Uli.
1: Hallo, lieber Uli, hier ist Tobi.
2: Ja, das ist sehr schön, dass du anrufst. Was gibt's?
1: Wir sind mitten im Checkpot, Ella und ich, zum Thema Feuer.
2: Mhm.
1: Und sie hat die Frage mitgebracht, ob es Tiere gibt, die Feuer speien können. Und dann habe ich gedacht, wir rufen einfach dich an, weil du warst schon an jedem Fleck der Welt, so mehr oder weniger zumindest, und kennst dich super aus, und ich dachte, vielleicht hast du eine Antwort für uns.
2: Also ihr meint wirklich so Tiere, aus denen dann das Feuer rausschießt, so wie bei echten Drachen, oder?
1: Ella nickt kräftig, ja, genau so. Ich meine, wir haben auch schon gemerkt, es gibt ja Tiere, die haben das Feuer im Namen.
2: Mhm.
1: Es gibt eine Feuerqualle, Feuersalamander.
2: Ja, genau, es gibt zum Beispiel auch den Rotfeuerfisch unter Wasser, aber die Feuerqualle, wenn wir da zum Beispiel nochmal draufgehen, die kann nicht so richtig Feuer spucken, aber wenn ich sie berühre, dann brennt es wie Feuer.
1: Ah, ja.
2: Und beim Rotfeuerfisch zum Beispiel, naja, der ist ziemlich knallrot gefärbt und der ist ziemlich giftig.
1: Mhm.
2: Daher kommt es, ja.
1: Das heißt, der Begriff Feuer im Namen hat nicht damit zu tun, dass die wirklich Feuer spucken können, wie man sich das von einem Drachen vorstellt, sondern eher, dass sie giftige Tiere sind, wo es brennt, wenn man mit denen in Berührung kommt oder so.
2: Ja, zum Beispiel, warte mal, es gibt an Land so eine Echse, der Komodo-Varan, kennst du den?
1: Ja, die so ein bisschen aussehen wie so eine Mischung aus Dinosaurier und Drachen.
2: Ja, absolut. Der Komodo-Varan, der wird tatsächlich so als Drache bezeichnet, weil der eben so wirklich ganz urig und prähistorisch aussieht und tatsächlich so ein fieses Gesicht hat, wie so ein Drache aus dem Märchen. Aber der kann auch kein Feuer spucken, ne?
1: Sehr enttäuschend. Okay, das heißt, es gibt verschiedene Tiere, denen würde man das vielleicht zutrauen vom Aussehen, oder die haben das Wort Feuer im Namen, aber gibt es denn jetzt irgendein Tier im Tierreich, das das wirklich kann, aus dem Maul Feuer speien?
2: Aus dem Maul nicht, aber ich hab was für dich.
1: Ja?
2: Und zwar kann das aus dem Arsch Feuer speien.
1: Das ist nicht dein Ernst.
2: Doch, wirklich. Es gibt an Land, gibt es die sogenannten Bombardierkäfer. Hast du davon schon mal was gehört?
1: Noch nie.
2: Ja, das ist ein total verrücktes Viech. Die gibt es auch bei uns in Europa, sind relativ kleine, unscheinbare Tiere, aber wenn die angegriffen werden, dann drehen die sich um und können in ihrem Hinterleib so ein Gasgemisch zur Zündung bringen, und dann schießt denen wirklich unglaublich heißes Gas aus dem Hintern raus und vertreibt dann eben die Angreifer. Also das ist tatsächlich, naja, im Endeffekt ist das so ein Feuerfurz, würde ich sagen. Also,
1: ja. Das ist ja der Knaller. Wie heißen die Viecher?
2: Bombardierkäfer.
1: Mega gut. Und hast du noch mehr solche Beispiele?
2: Na, Feuer ist ja heiß. Es gibt ein Tier, das tatsächlich auch unter Wasser nicht wirklich Feuer speit, aber das zumindest eine extrem hohe Temperatur produzieren kann zur Verteidigung und auch zur Attacke.
1: Mhm.
2: Und es ist der Pistolenkrebs. Das ist ein winzig kleines Tier tatsächlich, also teilweise nur 1 bis 2 Zentimeter lang.
1: Ja.
2: Und der kann seine Schere, du kennst ja so eine Hummerschere,
1: ja,
2: die sind bei dem aber winzig klein, aber der kann trotzdem diese beiden Scheren so schnell aufeinander knallen lassen, ja, dass das Wasser zwischen diesen Scheren verdampft.
1: Nein.
2: Wird kurzzeitig wirklich mehrere tausend Grad heiß und produziert so eine kleine Gasblase, die dann im Endeffekt auf ein Beutetier oder auf einen Angreifer raufgeschossen werden kann.
1: Krass.
2: Und den dann so stark betäubt, dass es ihn tötet, und der Pistolenkrebs kann den dann auffuttern.
1: Hast du so ein Tier schon mal in echt getroffen?
2: Die Bombardierkäfer und die Pistolenkrebse habe ich beide schon gesehen, ja, ganz verrückte Viecher.
1: Mega cool. Uli, das hat uns sehr geholfen bei unserer Checkerfrage. Vielen lieben Dank dir.
2: Großartig, dann habt ihr einen schönen Tag in eurem Podcast. Tschüss.
1: Mach mal, bis bald, danke, ciao. So, Ella, bist du jetzt enttäuscht?
0: Vielleicht auch besser, dass es nicht so richtig feuerspuckende Tiere gibt.
1: Ja, hast du recht. Man hätte sonst auch vielleicht manchmal Verkehrsnachrichten, die ein bisschen so klingen. Eine kurze Verkehrsdurchsage. Auf der B11 zwischen Lindberg und Bayerisch Eisenstein wird gerade ein größerer Waldbrand gemeldet. Grund dafür sind höchstwahrscheinlich im Bayerischen Nationalpark beheimatete Feuerwölfe. Bitte fahren Sie besonders vorsichtig, überholen Sie nicht. Wir melden es, wenn die Gefahr vorüber ist und die Feuerwölfe sich verzogen haben.
0: Ja, diese Feuerwölfe klingen schon ein bisschen gefährlich, ja.
1: Ja, die hätten wir mitgekriegt. Aber sag mal, ist denn deine zweite Frage damit beantwortet?
0: Ja.
1: Es gibt einige Tiere, die das Wort Feuer im Namen haben oder aussehen wie Drachen. Und es gibt sogar Tiere, die sehr helles Licht und heiße Explosionen aus einem Gasgemisch erzeugen können. Aber Tiere, die Feuer spucken können, wie wir es aus Drachenmärchen kennen, die gibt es leider nicht.
3: Gecheckt.
0: Ich habe schon mal einen echten Waldbrand mitbekommen.
1: Wirklich?
0: Das war in der Toskana an so einer Landstraße.
1: Also in Italien.
0: Da war ein Wald nebendran.
1: Ja.
0: Schon ein bisschen weg, aber man hat ihn deutlich gesehen. Und man hat bis in die Flammen gesehen, aber danach eher den Rauch, nachdem ein Hubschrauber mit so einem Wasserbeutel den Waldbrand gelöscht hat.
1: Ah, sowas kenne ich nur aus Filmen, diese Hubschrauber, ist ja krass. Hattest du Angst? Wie ging's dir da?
0: Also ich hatte nicht Angst, weil wir ja im Auto saßen und alle Fenster waren geschlossen, Türen sowieso.
1: War schon ein einprägsames Erlebnis, schätze ich mal, ne?
0: Ja.
1: Alter, Ella, du bist wirklich richtig feuerfest. Am Anfang erzählst du mir, dass du hier so ein Haus- oder einen Wohnungsbrand verhinderst. Jetzt bist du irgendwie durch einen Waldbrand mehr oder weniger durchgefahren. Das ist ja nicht schlecht.
0: Ja, in Australien ist ja auch dieses Waldbrandproblem, weil es immer heißer wird.
1: Ja, je heißer es wird, desto mehr Wälder brennen. Und je mehr Wälder brennen, desto heißer wird es auf der Erde. Und das ist ein großes Problem. Okay, kommen wir doch mal zu deiner dritten Checkerfrage, oder?
0: Mhm. Meine dritte Frage ist, warum verbrennen sich Feuerspucker nicht den Mund?
1: Magst du denn mal beschreiben, was so ein Feuerspucker überhaupt macht, damit alle, die das vielleicht noch gar nie, auch nicht im Fernsehen gesehen haben, eine Idee davon haben?
0: Also das ist halt so ein Mann oder eine Frau, die haben eine brennende Fackel in der Hand und die können sie dann in den Mund tun oder auf eine Haut. Und das sieht ein bisschen gruselig aus.
1: Ja.
0: Und das ist aber auch richtig faszinierend.
1: Manchmal pusten sie auch so dagegen und es gibt eine riesige Flamme.
0: Ja.
1: Und du hast schon recht, wenn die manchmal in den Mund nehmen, stellt sich die Frage, wie kann das sein? Ich meine, Feuer ist mega heiß, das wissen wir alle.
0: Ja.
1: Dass die sich nicht verbrennen.
0: Vielleicht tun sie sich da so ein Öl in den Mund.
1: Also du bist schon sehr nah dran. Ich kann dir schon mal verraten, dass ich bei einem Checkexperiment mal so einen Feuerkünstler getroffen habe. Der konnte nicht nur Feuer spucken und schlucken und so weiter. Also der hat es wirklich aus seinem offenen Mund rausbrennen lassen. Der war ein bisschen wie ein feuerspuckendes Tier.
0: Wie der Drache Kokosnuss.
1: Wie so ein bisschen wie eine Mischung aus Drache Kokosnuss und diesem Furzkäfer da. Und der hatte so eine geheime Flüssigkeit, da war irgendwas Brennbares drin und irgendwas wie Wasser, das halt nicht brennt. Und die Mischung, die hat funktioniert, dass er nicht selbst sich verbrannt hat, aber es trotzdem noch gebrannt hat. Die genaue Zusammensetzung hat er mir leider nicht verraten.
0: Wäre ja auch blöd, dann wäre es ja kein Geheimnis mehr.
1: Dann wäre es kein Geheimnis mehr. Was krass war, der hat mir diese Spezialmischung auch auf den Arm gemacht und mein Arm stand in Flammen. Es hat aber nicht wehgetan. Es war gar nicht heiß. Ich glaube, da war es auch so, dass Spiritus mit Wasser gemischt war und das Spiritus war schneller verbrannt, während das Wasser meine Haut noch gekühlt hat, als die Haut heiß werden und wehtun konnte. Oh, guck mal, Jackie meldet sich.
4: Einen kleinen Trick kann ich euch noch über das Feuerschlucken verraten. Das ist ein ganz einfacher Trick. Während er die Fackel in den Mund nimmt, atmet er einfach aus. Denn beim Ausatmen kommt verbrauchter Sauerstoff aus der Lunge und erstickt das Feuer.
1: Ah, stimmt. Was braucht Feuer nochmal, damit es brennt?
0: Etwas Brennbares.
1: Ja.
0: Hitze und Sauerstoff.
1: Genau. Und wenn kein Sauerstoff mehr da ist, dann geht eben auch das Feuer aus. Und wenn man ausatmet, ist der Sauerstoff, der verbrauchte, ja weg. Und dann kann man das Feuer ausatmen.
0: Aber heiß bleibt das Feuer ja trotzdem.
1: Deshalb sind ja auch, muss man ja auch vielleicht mal klar sagen, diese ganzen Kunststücke mit Feuer echt gefährlich. Und auch die Profis müssen richtig viel Übung haben, die müssen höllisch aufpassen, die müssen mega konzentriert sein.
0: Ja.
1: Einfach damit sie nicht aus Versehen doch irgendwas schlucken oder dass sie gut genug ausatmen und so. Also das vielleicht mal wirklich ganz klar gesagt, auf keinen Fall nachmachen.
0: Vielleicht gibt es ja so eine Schule für die, so eine Feuerspuckerschule.
1: Gibt es bestimmt. Ich meine, irgendwo müssen die Leute ihre Tricks ja herhaben. Vielleicht brennt das Gebäude auch die ganze Zeit, während sie da drin Unterricht haben. So, liebe Ella, bist du mit der Antwort zufrieden für deine Checkerfrage?
0: Ja.
1: Um sich bei Feuerkunststücken nicht den Mund zu verbrennen, kennen die Artisten und Artistinnen einige Tricks. Sie verwenden spezielle Mischungen aus brennbaren und nicht brennbaren Flüssigkeiten oder sie atmen kräftig aus, wenn sie sich die Fackel in den Mund stecken.
3: Gecheckt!
0: Jetzt sind die drei Fragen gecheckt.
1: Das stimmt.
0: Zum Schluss gibt's ja noch das Tobi-Geheimnis.
1: Was ist denn das Tobi-Geheimnis? Also davon habe ich ja noch nie was gehört. Also, aber ich stelle dir noch eine allerletzte Frage. Und wenn du die beantworten kannst, dann erzähle ich ein Geheimnis.
0: Okay.
1: Das ist eine Rätselfrage.
0: Mhm.
1: Was brennt Tag und Nacht, ohne selbst zu verbrennen?
0: Die Sonne und der Mond.
1: Mist. Also, das stimmt irgendwie. Also, ich meinte die Brennnessel. Aber du hast trotzdem irgendwie eine schlaue Antwort gegeben, deshalb würde ich sagen, du hast gewonnen. Hier kommt meine Geschichte. Als ich so vielleicht 12 oder 13 war, war ich mal bei einem Freund zu einem Geburtstag eingeladen. Der hat eine Übernachtungsparty gemacht.
0: Ja.
1: Und wir waren vielleicht so 10 Leute oder so, waren alle schon im Schlafanzug. Es war schon wirklich spät abends, irgendwie schon so 11 oder sowas.
0: Ja.
1: Wir haben aber noch nicht geschlafen. Und der Papa von diesem Freund von uns, der hieß Marco, der war der Bürgermeister in diesem Dorf. Und der hat uns dann, weil er mitbekommen hat, dass wir noch nicht schlafen, um 11 Uhr quasi aus dem Bett geholt und hat gesagt, Leute, wollt ihr mal was Krasses sehen? Und dann hat er uns zu einem Haus gebracht, das in der Nachbarschaft stand, also 2 Straßen weiter. Und das hat lichterloh gebrannt. Das ist richtig abgefackelt. Ich habe sowas vorher und auch seitdem noch nie gesehen. Das stand einfach in Flammen. Da waren ganz viele Feuerwehrleute natürlich schon da, haben den Brand gelöscht. Aber das war wirklich, das war so krass, wenn man das in Filmen sieht, dann denkt man so, oh wow, krass, ein Feuer. Aber wenn man davor steht und diese Hitze mitbekommt, das hat sich mir echt für den Rest meines Lebens wahrscheinlich eingeprägt. Das war ein krasses Erlebnis. Mein Feuergeheimnis. Findest du es cool?
0: Ja.
1: Mann, Ella, man kann dich überhaupt nicht... Ja, okay. Ich denke, für das nächste Mal, wenn du mit dabei bist, denke ich mir ein cooleres Geheimnis aus.
0: Ja.
1: Sehr gut. Mir hat es großen Spaß gemacht, mit dir den Feuer-Checkpot zu machen.
0: Ich fand's auch cool.
1: Ja, schön, dass du gekommen bist. Und euch da draußen vielen Dank fürs Zuhören. Und ich würde sagen, bis zum nächsten Mal.
3: Tschüss.
1: Techie.
4: Ja, Tobi?
1: Wir würden unser Kaminfeuer jetzt dann gerne wieder auspusten.
4: Okay.
1: Auf 3, ne?
0: Ja.
1: 1, 2, 3. Ich sehe nichts mehr.
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0: Sprachnachricht von Jana.
1: Neulich habe ich einen Krankenwagen an der Tankstelle gesehen. Klar, die müssen auch mal tanken. Aber jetzt haben Studierende in den Niederlanden einen gebaut, der braucht nur Sonnenlicht, um zu fahren. Und damit alle Untersuchungsgeräte wie Röntgenapparat und Ultraschall funktionieren. Überall an diesem Minibus sind Solarpaneele eingebaut. Jetzt wurde er in Kenia, in Afrika, ausprobiert. Da gibt's nämlich Gegenden ohne Tankstellen und ohne Steckdosen. In Kenia hat der Solarkrankenwagen 800 Kilometer geschafft und er hatte sogar noch Strom übrig, um zum Beispiel ein Ultraschallgerät zu benutzen. Die Idee dahinter, Ärztinnen und Ärzte können so Menschen an abgelegenen Orten erreichen. Der erste Test macht Hoffnung, dass Sonnenlicht künftig dabei helfen könnte, noch mehr Menschen medizinisch zu versorgen.
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2: Ihr hört die Maus im Radio, diese Stunde mit mir, Max. Mobbing ist heute unser Thema im Herzfunk. Wir wollen klären, wie man selbst nicht zum Mobber wird. Im Studio ist bei mir jetzt Herzfunk-Psychologin Elisabeth. Hi Elisabeth. Elisabeth, was genau ist erstmal Mobbing? Also ist das schon Mobbing, wenn ich jetzt jemanden die Mütze wegnehmen würde?
3: Nee, das ist noch kein Mobbing. Also Mobbing ist mehr. Das ist ja so die Gefahr, dass es manchmal so abgetan wird, als wäre das so ein normales Ärgern oder so. Mhm. Und das ist es eben nicht. Mobbing ist was Dauerhaftes. Also es ist Hänseln, unter Druck setzen, angreifen und das passiert regelmäßig, immer wieder, sodass die Person, die gemobbt wird, das schon immer erahnen kann, dass sie denkt, ah, heute passiert's wieder und sich davor fürchtet und auch davor Angst haben muss, dass es passiert.
4: Mobbing ist für mich, wenn man ein oder mehrere mobben, dann so einen für eine längere Zeit, so ärgern den so jeden Tag oder so und sagen denen das so die ganze Zeit was Blödes und dann ist es ja halt auch ein bisschen blöd, wenn man dann irgendwie so 2 Monate lang gemobbt wird.
5: Wenn man zum Beispiel sagt, du bist voll hässlich oder wenn man sagt, du bist voll fett, dann ist man ein Mobber.
6: Also wenn man jetzt so die Person so körperlich oder so auch von Aussehen bleibt oder von Haaren oder von Größe oder so beleidigt, dann ist man halt ein Mobber. Dann mobbt man die halt so jeden Tag, weil die Person irgendwas hat. Weil die Person halt nicht so ist wie du. Oder vielleicht eine Krankheit, wenn die Person nicht ist so wie die anderen, dann mobbst du manchmal die Person.
2: Okay, das klingt schon ziemlich heftig. Das klingt so, als könnte es eigentlich ja jeden treffen, gemobbt zu werden.
3: Ja, das ist auch im Prinzip so. Häufig ist es ja so, dass man vielleicht den Mobbern irgendwie besonders schwach erscheint oder irgendwie fremd und anders. Also es kann wirklich, einen wirklich gerechtfertigten Grund gibt's natürlich dafür überhaupt gar nicht. Es kann also sein, dass man zum Beispiel zu gute Klamotten anhat oder zu schlechte anhat oder dass man eben eine andere Hautfarbe hat oder dass die Mobber irgendwie zum Anlass nehmen, dass man eine Brille trägt oder Segelohren hat oder rote Haare oder Locken oder keine. Also es kann im Prinzip alles sein.
2: Du hast ja gerade auch gesagt, andere Klamotten könnten ein Mobbing-Thema sein, Mobbing-Grund sein. Dazu hat Sarah angerufen, sie ist 8 Jahre und kann dazu was erzählen. Hi Sarah.
7: Hi.
3: Hallo.
2: Hallo. Was ist denn deine Mobbing-Geschichte?
7: Auf meiner Schule werden ganz viele wegen Klamotten so gemobbt.
3: Weil die so gute Klamotten haben oder so schlechte oder was wird da kritisiert?
7: So, dass die angeben, dass die viel bessere Klamotten haben als die anderen.
3: Ah, okay. Und das passiert auch immer wieder?
7: Obwohl die alle die guten Klamotten haben. Alle.
3: Aha.
7: Eigentlich.
3: Und das passiert immer wieder? Das ist nicht nur einmal so, sondern häufig?
7: Nee, ja.
3: Ja. Und passiert?
7: Ganz oft.
3: Ja. Und wie geht's dir damit?
7: Also ich finde es doof.
3: Ja. Und wie verhältst du dich dann? Kannst du da was zu sagen oder du nimmst es nur, kriegst es nur mit oder passiert es dir selber auch?
7: Also wenn ich sowas sehe, dann möchte ich das sofort, klären, dass das Mobbing aufhört.
3: Ja, und gelingt dir das? Traust du dich dann was zu sagen oder fällt dir das schwer?
7: Das fällt mir dann schwer, aber dann sage ich das den Erwachsenen.
3: Ja, das ist auf jeden Fall ein Weg. Also das nicht einfach so hinzunehmen, sondern das zu sagen. Und man kann natürlich auch gucken, vielleicht hast du auch Freundinnen, die das auch doof finden, dass man einfach schon mal zu mehreren ist und dann da auch was zu sagen kann, wenn man das sieht. Aber jedenfalls, es sagen ist auf jeden Fall der richtige Weg. Das ist ganz klar. Manchmal denkt man ja, wenn man was sagt oder sich einmischt, wird es schlimmer, aber das ist nicht so. Man muss es sagen und man muss es auch so öffentlich machen, wie du das auch tust. Das finde ich sehr gut.
7: Ja.
3: Vielen Dank.
2: Ja, vielen Dank dir, Sarah. Wünsche dir noch einen schönen Tag. Tschüss.
7: Ihnen auch. Tschüss.
2: Ciao.
3: Tschüss.
2: Sarah hat das jetzt ja auch gerade erzählt. Die Mobben, die haben alle schöne Klamotten an und wollen damit ein bisschen angeben. Ist das ein Grund, warum es Mobbing gibt, angeben?
3: Ja, oder auch, ich habe es auch so verstanden, dass Sarah auch gesagt hat, dass auch die Leute, die schöne Klamotten haben, auch gemobbt werden. Mhm. Also es ist, ja, natürlich geht es auch ums Angehen oder um sich größer machen, ne? Und irgendwie gesehen werden. Das ist ja häufig so, dass Mobber, man denkt immer, die wären total selbstbewusst und total groß und das Gegenteil ist eigentlich richtig. Die sind nämlich gar nicht so selbstbewusst und wollen sich dadurch größer machen.
2: Mhm. Und dazu hat Jonas auch eine Geschichte mitgebracht. Und hi Jonas, ich grüße dich.
8: Hi.
3: Hallo.
2: Hi. Was hast du denn zu erzählen?
8: Meine Freunde, also meine ziemlich guten Freunde, die ärgern mich sehr gerne.
2: Mhm.
8: Mobben mich.
3: Ja, ist das Ärgern so mal oder ist das auch was Häufiges? Also dass du richtiges Gefühl hast, es ist so ein dauerhaftes Mobben, das passiert immer wieder.
8: So ein bis dreimal die Woche.
2: Boah.
3: Und was machen die?
8: Beleidigen mich, dass ich so schlecht in der Schule bin.
3: Aha. Und das sind deine Freunde?
8: Ja, das sind sehr gute Freunde sogar.
3: Und wie reagierst du dann?
8: Häufig tatsächlich sehr falsch.
3: Ja, wieso?
8: Ich werde sehr schnell aggressiv.
3: Ah, weil dich das ärgert. Das kann ich erstmal gut verstehen. Was sagst du?
8: Vor allem erstmal, dass die stopp, damit die mich nicht ärgern. Erstmal wissen, dass ich es nicht schön finde.
3: Ja. Hör mal, ich kann das total gut verstehen, dass du aggressiv bist. Manchmal ist das ja so, dass man, wenn man so aggressiv wird, dass die anderen das dann noch mehr reizt, einen noch mehr zu ärgern. Ist das bei dir auch so?
8: Tatsächlich schon.
3: Ja, manchmal, und wenn man gar nichts sagt, ist es aber auch nicht hilfreich. Man muss vielleicht mal so ein Zwischending machen. Also ich habe so einen Lieblingsspruch, den man dann manchmal sagen kann, das ist so wie, erzähl das deinen Goldfischen oder so. Weißt du, so, dass man so ein bisschen coolen Satz sagt, also so ein bisschen, also es nicht übergeht, aber sich auch nicht so aufregt, weil beides könnte die anderen provozieren, das noch weiterzumachen, sondern irgendwie so einen lockeren Spruch, so, ne? Vielleicht hilft dir das, mal sowas auszuprobieren.
8: Ja.
3: Kannst ja mal überlegen, vielleicht auch mit jemandem zusammen und dass du einfach irgendwie, aber ich finde es auch richtig, auch denen ganz klar zu sagen, dass ich verstehe das nicht unter Freundschaft, wenn man so miteinander umgeht.
8: Mhm.
3: Ich drück dir die Daumen ganz feste.
8: Ja.
2: Mach ich auf jeden Fall auch. Vielen Dank, Jonas, dass du deine Geschichte geteilt hast.
8: Ja, tschüss.
2: Tschüss. Vielen Dank dir, Elisabeth, erstmal. Wir sprechen gleich noch ein bisschen weiter, warum Leute zu Mobbern werden und wie man eben nicht ein Mobber wird.

0: Mobbing ist heute unser Thema hier am Herzfunk. Wir haben eben gerade schon mit Maus-Psychologin Elisabeth darüber gesprochen, was Mobbing eigentlich ist. Elisabeth, wir haben gerade viele Geschichten gehört, in denen Leute eben gemobbt wurden. Aber warum überhaupt? Warum mobben Menschen andere Menschen?
1: Ja, das ist vielleicht, muss man sich wirklich nochmal vorstellen, dass man ja oft denkt, diese Mobber, die haben so ein großes Selbstbewusstsein und das Gegenteil ist richtig. Die machen sich sozusagen ja auf Kosten anderer erst groß. Also indem sie andere klein machen. Und oft haben sie ja auch so ein Publikum, also andere Kinder, die dann das mit ansehen und vor denen sie sich dann auch in dem Moment groß fühlen. Ich habe auch mit Kindern gesprochen, mit Kindern der 6. Klasse der Gesamtschule Rodenkirchen und habe sie gefragt, warum sie denken, dass Menschen mobben und auch warum sie selbst vielleicht schon mal gemobbt haben. Und da haben sie mir auch sehr, sehr ehrlich geantwortet.
2: Weil sie selbst Probleme haben und dann die Wut an irgendeiner anderen Person einfach rauslassen wollen, weil sie selbst einfach im Alltag Probleme haben.
3: Die Leute, die mobben, die fühlen sich, glaube ich, so groß und stark und cool und so.
4: Es hat Spaß gemacht.
5: Das Kind war traurig wegen mir und irgendwie hat es Spaß gemacht, dieses Kind voll zu mobben.
0: Okay, also mobben, weil man selbst Probleme hatte, das verstehe ich irgendwo irgendwie noch, aber weil es einfach Spaß macht, hat sie gesagt. Also ich kann mir nicht vorstellen, dass ein Kind, das gemobbt wird, auch irgendwie Spaß daran hat.
1: Nee, das ist wirklich kein guter Spaß. Den Kindern, die gemobbt werden, geht es natürlich wirklich sehr, sehr schlecht. Sie fühlen sich erniedrigt und ausgegrenzt und auch beschämt vor den anderen. Und oft sind sie eben auch so hilflos, weil sie spüren, dass sie in dem Moment natürlich ganz schwach sind.
0: Und Mobbing, das ist ja nicht gerade eine sinnvolle Beschäftigung, oder?
1: Nee, überhaupt nicht. Also man muss sagen, das ist ja, machen ja wirklich Menschen, um ja, weil sie gesehen werden wollen und weil sie sich stark fühlen wollen, was sie sonst in manchen Situationen im Leben eben gar nicht haben. Ja.
0: Okay, und wie kommt das? Ich würde denken, dass man doch gerade dann weiß, wie schlimm das ist und dann macht man es halt eben nicht. Also wenn man selbst irgendwie so eine Erfahrung gemacht hat im Leben, selbst vielleicht mal gemobbt wird, warum würde man dann trotzdem nochmal mobben?
1: Ja, du hast vollkommen recht. Das würde auf jeden Fall einleuchten, dass man das dann gerade nicht macht. Aber es ist eben manchmal so, dass dieses schlimme Gefühl, selber schon mal erniedrigt worden zu sein, wenn man das so gut kennt und sich dann geschworen hat, das will ich nie mehr selber erleben. Also ich will lieber selber mobben, als noch irgendwann mal gemobbt zu werden. Und das ist so das eine. Und dass man eben auch die schlimmen Erlebnisse, die man selber hatte, dann bearbeitet dadurch, dass man dann mobbt. Ja, auch wenn das natürlich nicht nachhaltig ist.
0: Und
3: wenn man weiß, wie scheiße das ist, dann will man es nicht noch mehr erleben und dann denkt man, wenn man es selber macht, dann wird man auch nicht mehr gemobbt, weil die anderen dann denken, oh, von denen halte ich mich lieber fern, der mobbt Leute.
0: Aber nicht jeder und jede, die gemobbt werden, die werden dann auch direkt zu Mobbern, oder?
1: Nee. Genau, das ist natürlich nicht so. Und das ist auch wichtig zu wissen, dass das nicht so ist. Und es ist aber auch wichtig zu wissen, dass man damit nicht alleine bleiben soll. Das haben wir ja vorhin auch mit Jonas besprochen. Also, dass man es erzählen muss und dass man sich unbedingt Unterstützung holen muss. Manche denken ja, es wird schlimmer, wenn ich was sage, aber es ist das Gegenteil richtig. Es wird schlimmer, wenn ich es nicht sage.
0: Und was sagen da die Kinder aus Rodenkirchen zu?
2: Das hören einfach nicht mobben. Das ist halt so das Hauptding. Wenn du nicht mobbst, dann kannst du auch kein Mobber werden.
6: Nett sein zu Leuten. Und einfach alle Leute akzeptieren, egal wie die sind.
0: Ja, nett sein zu Leuten und sie so akzeptieren, wie sie sind. Ich finde, das klingt eigentlich richtig gut.
1: Absolut, ja. Und das vielleicht ist es auch, kann man sozusagen auch als Sofortmaßnahme sich selber vornehmen, zu sagen, bevor ich jetzt wieder andere erniedrige oder mobbe, dass ich mir so einen Stopp einbaue. Also bevor ich jetzt wieder einen gemeinen Kommentar loslasse oder jemanden den Ranzen ausleere oder sogar gewalttätig bin, dass ich mich frage, will ich das jetzt wirklich machen? Was bringt mir das eigentlich wirklich persönlich?
0: Also bevor ich das mache, einfach einmal einatmen.
1: Ganz genau, ja. Am besten sogar dreimal und dann nochmal überlegen. Und auch wenn man so merkt, wenn man sich in sich so eine Lust verspürt, dann genau vielleicht darüber sogar zu reden mit Vertrauenslehrern oder mit anderen. Woher kommt bei mir das eigentlich, dass ich so diesen Drang habe, andere so runterzumachen? Was ist mir vielleicht selber passiert? Woran ich knabber? Und was könnte ich stattdessen machen? Also was kann ich denn wirklich gut oder was möchte ich lernen und dann mich damit zeigen und dafür Anerkennung kriegen? Das können manchmal so ganz einfache Sachen sein, wie Kuchen backen, singen, Sport machen, jemandem helfen. Also gucken, wie kann ich das anders herstellen, dass ich gesehen werde und mich groß fühle.
0: Vielen Dank, Elisabeth. Wenn ihr gemobbt werdet oder selbst mobbt oder irgendwie die Sorge habt, ihr könntet selbst zum Mobber werden, in jedem Fall könnt ihr die Nummer gegen Kummer anrufen unter 116111. Also zweimal die 1, dann die 6 und dann dreimal die 1. Da kann man kostenfrei und ohne einen Namen zu sagen mit einer Beraterin oder einem Berater darüber sprechen und gemeinsam überlegen, was man tun könnte.

Ab ins Schwimmbad. Wir haben die passende Musik dazu. Ihr hört das Mausradio und das hier sind Gentleman und Michael Patrick Kelly mit ihrem neuen Sommerhit Wildfire.

0: Leute, unangenehmes Thema jetzt. Was macht ihr, wenn ihr Zahnschmerzen habt? Ja, dann geht ihr wahrscheinlich zu einer Zahnärztin. Was macht aber die Zahnärztin selbst, wenn die mal Zahnschmerzen hat? Verarztet die sich selbst oder geht die zu einer anderen Zahnärztin? Wahrscheinlich geht sie zu einer anderen Zahnärztin, das ist eigentlich ziemlich logisch. Aber was passiert jetzt, wenn ein Polizist ein Verbrechen begeht? Verhaftet er sich dann selbst oder verhaftet ihn dann ein anderer Polizist? Und darf ein anderer Polizist überhaupt einen anderen Polizisten verhaften? Darüber hat auch Theodor nachgedacht. Er ist 5 Jahre und hat auf dem Maus-Anrufbeantworter diese Frage gestellt.
1: Hallo, ich bin der Theodor. Ich bin 5 Jahre alt und ich habe eine Frage an die Maus. Können Polizisten auch mal ins Gefängnis kommen?
0: Kann ein Polizist auch ins Gefängnis kommen? Gute Frage. Maus-Gedankenspieler Nico hat die Antwort.
2: Manchmal kommen auch Diebe auf die Idee, sich als Polizisten zu verkleiden. Und die kommen dann ja auch ins Gefängnis.
3: Stimmt, das kann es geben. Aber das sind dann ja keine echten Polizisten, sondern Betrüger. Die echten Polizisten sind ja dafür da, die Gauner, Verbrecher und Räuber zu verhaften und dann, wenn ein Richter oder eine Richterin das so entscheidet, ins Gefängnis zu bringen. Allerdings, was ist denn, wenn ein Polizist selbst zum Gauner wird?
4: Ich glaube, für Polizisten ist genau dasselbe Recht wie für alle anderen Menschen. Dass wenn die zum Beispiel von jemandem eine Sache stehlen und es nicht wieder zurückgeben wollen, dass sie dann auch ins Gefängnis gehen können.
5: Weil der Polizist kann ja aus Versehen schießen und sowas.
6: Polizisten können ja auch Straftaten begehen und das wäre ja unfair, wenn man dann nicht ins Gefängnis kommt.
3: Die Kinder der 4B der KGS Gotenring in Köln sind sich absolut sicher. Und sie haben recht. Unsere Gesetze gelten für alle Menschen gleich. Natürlich auch für Polizistinnen und Polizisten, sagt die Philosophin Ina Schmidt.
7: Selbst wenn sie eigentlich mit ihrem Beruf so etwas wie Gesetzeshüter oder Ordnungshüter, nennt man sie ja auch, sein sollten, also eine andere Rolle in der Gesellschaft haben.
3: Trotzdem.
4: Sie sind immerhin ganz normale Menschen und die machen nur eine Arbeit, zum Beispiel wie Lehrer. Lehrer machen ja auch nur ihre Arbeit und die können auch was falsch machen. Zum Beispiel auch Ärzte oder keine Ahnung oder Richter können auch ins Gefängnis kommen,

0: gibt, dann müssen die natürlich aufgedeckt und ebenso bestraft werden.
1: Die Frage ist nur, ob das dann immer gelingen kann und immer gelingt, weil es natürlich die Frage ist, wer bewacht dann die Bewacher?
0: Wenn in Deutschland eine Polizistin oder ein Polizist verdächtigt wird, eine Straftat begangen zu haben, dann ermitteln immer andere Polizisten in dem Fall. Also zum Beispiel die Polizei einer anderen Stadt. Damit soll sichergestellt werden, dass die Ermittlungen unabhängig sind. Also, dass sie nicht von direkten Kollegen oder Freunden übernommen werden. Damit die verdächtigten Polizisten eben nicht bevorzugt behandelt werden, sondern eben wie ganz normale Bürger des Landes.
1: Und so ist es eben gemeint, wenn man in Deutschland oder eben auch in anderen Ländern sagt, niemand darf über dem Gesetz stehen.
2: Also ich finde, Polizisten können ins Gefängnis kommen, weil dann könnte ein Polizist ja jeden Tag eine Straftat begehen und keiner würde was dazu sagen.
3: Weil sonst gibt es auf einmal nur noch Polizisten, da macht jeder, was er will. Und dann braucht man die Polizisten ja auch eigentlich gar nicht mehr, weil ja eh jeder Polizist ist. Dann jeder macht, was er will, weil er ja nicht ins Gefängnis kommen kann.
0: Puh, ja, das wäre tatsächlich auch nicht gut.
4: Okay, wir wissen jetzt also, auch Polizistinnen und Polizisten können ins Gefängnis kommen. Leute, wisst ihr, was das vielleicht bedeutet? Auch Lehrer dürfen ins Klassenbuch eingetragen werden. Haha, das ändert alles. Vielleicht.
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0: Leute, habt ihr schon mal in einen Ventilator gesprochen? In so einen Tischventilator? Bestimmt, oder? Das ist eine meiner absoluten Lieblingsbeschäftigungen. Könnte ich den ganzen Tag machen, habe ich auch den ganzen Tag schon gemacht, weil das die Stimme so geil verzerrt. Ich spreche rein in den Ventilator und schon bin ich Robo Max, bereit die Welt zu unterjochen. Ich meine Katzenbabys zu streicheln, natürlich Katzenbabys streicheln. Und es gibt Songs, die klingen so, als würde da der Sänger gerade in einen Ventilator sprechen. Zum Beispiel bei Daft Punk, das kennt ihr vielleicht, dieses Lied. Zum Beispiel bei dem Lied hier. Absoluter Robo-Hit ist das. Klingt wie ein Ventilatoren-Song, ist aber kein Ventilatoren-Song. Die Stimme wurde hier mit einem Computerprogramm verzerrt. Das gibt's schon lange, dass man so tausende Effekte mit Computerprogrammen machen kann und dann die Stimme verzerrt wird. Und Mausreporter Matthias hat zusammen mit Emmy ein paar Stimmverzehrer-Effekte ausprobiert.
1: Hast du Lust, ein bisschen auszuprobieren?
2: Ja, auf jeden Fall.
1: Was so geht. Kennst du Effekte, die man auf dem Gesang benutzen kann?
2: Also beim Gesang nicht so richtig, aber ich kenne so ein paar Effekte, wo man die Stimme wie so eine Schnecke klingen lässt, also so langsam.
1: Sollen wir ausprobieren?
2: Ja.
1: Okay, sag mal einen Satz, den wir langsam abspielen sollen.
2: Pflanzen muss man gießen.
1: Okay, Pflanzen muss man gießen. So, das haben wir jetzt aufgenommen und jetzt, wenn man das abspielt und diesen Knopf hier drückt, dann hört sich das so an.
2: Pflanzen muss man gießen.
1: Hört sich auf jeden Fall langsamer an.
2: Ja.
1: Eine Sache, die im Tonstudio super oft gemacht wird, ist das hier. Das können wir auch mal ausprobieren. Nimm mal die Maus und klick mal da auf dieses R. Und jetzt klingt das so.
2: Wie als ob man in einer ganz großen Halle steht.
1: Ja. Hallo, Emmy, da drüben.
2: Ja, ich höre dich.
1: Ich höre dich auch.
2: Aber ich sehe dich nicht.
1: Du bist so weit weg. Klingt wie in der Kirche auch, ne?
2: Ja, voll.
1: Okay, und was wir auch? Warte, ich stelle mal wieder auf normal. So, jetzt klingen wir wieder normal. Okay, lass uns noch einen Effekt ausprobieren. Lies mal, was da steht.
2: Delay.
1: So klingt das jetzt.
3: So klingt das jetzt. So klingt das jetzt.
1: Oh, also es wiederholt sich.
2: Ja, richtig auf, richtig auf.
1: Voll der coole Rhythmus. Das macht super viel Spaß, oder?
2: Richtig voll.
1: Spaß, Spaß, Spaß, Spaß, Spaß, Spaß, Spaß, Spaß, Spaß, Spaß, Spaß, Spaß, Spaß, Spaß, okay, ich schalte wieder normal, okay?
2: Ja, ja, ja.
1: So, wow, lass uns noch was ausprobieren, okay?
2: Ja.
1: Was hältst du von, hier steht Transformer, sollen wir den mal ausprobieren?
2: Auf jeden Fall.
1: Okay, hallo, hallo.
2: Hallo, hallo.
1: Hört sich erstmal normal an, ne?
2: Ja, also relativ normal.
1: Okay, jetzt haben wir hier bei diesem Effekt aber so zwei Knöpfe. Da kannst du unterschiedliche Sachen einstellen. Nimm mal die Maus und dreh mal dran rum. Guck, was passiert. Hallo, hallo, hallo, hallo.
4: Hallo.
5: Hallo. Oh.
4: Da klingt unsere Stimme aber ganz schön tief. Wie ein Monster.
1: Wie ein Monster.
6: Oder man dreht den Knopf jetzt in die Richtung und dann klingt man wie hallo, hallo, hallo, bang, bang, wie ein Bam, bang, bang, wie ein Bam, bang, wie ein Bam, bang, das ist so cool.
1: Okay, lass weitermachen. Sollen wir noch was ausprobieren?
2: Ja.
1: Okay, hier steht
7: Vocoder, Vocoder. Oh, das klingt cool, oder?
2: Ja, Vocoder.
7: Der Computer macht aus deiner Stimme irgendwie Musik.
2: Ja.
7: Ziemlich cool.
2: Mhm.
7: Könnte fast schon so ein Song sein. Ich hab eine Idee, warte mal.

Das war wunderschön. Danke, Emmy. Danke, Matti. Ich wusste nicht, dass ich einen Marmeladenbrot-Song brauche, aber jetzt weiß ich, was mir immer im Leben gefehlt hat.

0: streckt mal bitte alle eure Zunge raus.
1: Ja, sehr gut. Soweit ihr könnt, bitte. Aha, aha, sehr, sehr gut. Danke, danke. Ja,
0: Schmeckt die Luft nach irgendwas? Könnt ihr jetzt besser riechen als vorher? Wenn ja, dann gibt's eine kleine Chance, dass ihr Reptilien seid. Reptilien können nämlich mit ihrer Zunge riechen.
1: Lecker.
0: Aber wie geht das? Mausreporterin Michaela und Elisa finden das heraus.
2: Hallo, ich bin Elisa, ich bin 9 Jahre alt. Wir stehen hier vor der Reptilien-Auffangstation und ich möchte gerne wissen, wie oder vor allem warum riechen Reptilien mit der Zunge?
3: Draußen ist es kalt und laut. Drinnen werden wir vom Tierarzt Hartmut Fehr begrüßt. Hier ist es schön warm, die Luft ist feucht und es ist ruhig. Hartmut und seine Frau Amine haben mitten in Stolberg bei Aachen die Reptilien-Auffangstation. Wir stehen direkt zwischen einem sehr großen und mehreren kleinen Terrarien, in denen man erstmal nur grüne Pflanzen und Steine erkennt.
2: Was ist eigentlich überhaupt eine Reptilien-Auffangstation?
4: Na, man kennt ja Tierheime, wo Hunde und Katzen zum Beispiel landen. Aber genau das Gleiche gibt es eigentlich auch für Reptilien. Zwar gar nicht so viele in Deutschland, nur so ein paar, aber wir sind eine davon.
3: Zu den Reptilien zählen Schildkröten, Echsen, Schlangen und Krokodile. Alle haben Schuppen. Die meisten kriechen oder laufen auf ihren gespreizten Beinen. Manche können auch schwimmen. Die Schlangen schlängeln wellenartig über den Boden. Elisa schaut nun mal genauer in ein Terrarium.
2: Ich sehe hier schon eine Eidechse.
4: Genau.
2: Die liegt hier auf dem Stein und guckt uns an. Ja, hier ist es auf jeden Fall wärmer als draußen vor allem. Bestimmt, weil damit sich die Reptilien wohlfühlen, oder?
4: Ganz genau, darum geht's. Die meisten Reptilien sind ja wirklich Sonnenanbeter. Und deshalb sind alle Terrarien hier auch ziemlich warm. Zum Beispiel unser Hektor hinter uns, unser grüner Leguan, bei dem sind es über 30 Grad.
2: Da ist Hektor, der ist voll groß.
4: Mhm.
2: Aber wenn man jetzt mal so guckt, hat der auch andere Farben.
4: Die grünen Leguane heißen eigentlich so, weil die Jungtiere grün sind. Denn unser Hektor, der ist ja gar nicht mehr richtig grün, sondern der ist ja wirklich knatsche-orange. Und die können teilweise auch ihre Farbe so ein bisschen anpassen, je nachdem, wie sie gerade gelaunt sind. Der Hektor kann das auch teilweise. Wenn er schlecht gelaunt ist, dann ist er ein bisschen blasser und farbloser. Aber jetzt scheint er extrem gute Laune zu haben.
2: Ich habe gerade gesehen, der streckt immer seine Zunge raus.
4: Ja, bei den Echsen ist es tatsächlich so, oder beim Hektor auch ganz besonders, dass der mit der Zunge auch Geruchspartikel aus der Luft aufnimmt. Klar, der leckt auch an den Pflanzen, um Flüssigkeit aufzunehmen. Aber Echsen und Schlangen, die machen es so, dass sie damit auch tatsächlich ihre Umgebung erkunden. Bei den Schlangen ist das noch viel extremer. Also die Schlangen, die haben ja mehr oder weniger alle eine gespaltene Zunge. Und da können die sogar die Richtung ermitteln, wo zum Beispiel eine Maus rumläuft.
2: Wie ist denn die Reichweite? Also aus welcher Weite können die denn riechen?
4: Das kommt tatsächlich auch darauf an, wie sehr die Beute zum Beispiel riecht. Ne, wenn die sehr intensiv einen Geruch hat, was weiß ich, eine Ratte läuft in 3 Meter vorbei oder sowas, das kriegt eine Schlange mit. Die haben übrigens auch alle eine ganz normale Nase, also damit können die auch riechen. Aber das nur ganz im Nahbereich, während mit der Zunge können die dann auch deutlich intensiver auch aus weiteren Entfernungen was mitkriegen. Dann ziehen die Zunge wieder rein und halten die quasi oben an den Gaumen. Und da haben die ein spezielles Organ, womit die das auswerten können. Und eigentlich schmecken die also das auch, aber es sieht so aus, als ob sie quasi mit der Zunge riechen können.
3: Elisa hat hinter den Scheiben im Terrarium Pixel entdeckt. So haben die Tierärzte die orangebraune Kornnatter, die eigentlich in Nordamerika zu Hause ist, benannt. Kornnattern gehören zu den Würgeschlangen und fressen Mäuse, Frösche, Eier und kleine Vögel. Sie umschlingen das Beutetier und drücken dann so fest zu, dass es keine Luft mehr kriegt und ohnmächtig wird. Pixel hat sich unter einem Stück Holz eingekringelt und schaut Elisa an. Wie fühlt sich so eine Schlange, die im Übrigen ungiftig ist, wohl an? Hartmut holt jetzt eine andere, knapp 1,40 Meter lange Kornnatter.
2: Die zischelt jetzt auch mit ihrer Zunge, damit sie uns besser riechen kann. Die streckt die nicht nur raus, die wackelt richtig damit.
4: Ja, die macht ganz schnell 3-4 Mal, dass die Zunge rein und raus geht. Und dann immer wieder an den Gaumen führt, wo dieses sogenannte Jakobsche Organ sitzt, womit die quasi dann riechen oder schmecken.
2: Sie scheint ja eigentlich ganz lieb zu sein.
4: Ja, ist sie auch.
3: Jetzt gibt Hartmut Elisa die Schlange und erklärt ihr, wie sie sie halten soll.
4: Man macht es immer so, dass man die Schlange entweder von der Seite oder von hinten nimmt, weil wenn man von vorne kommt, kann es sein, dass man sie irritiert und sie schnappt zu, weil sie irgendwie ängstlich ist. Und dann tastet man sich nach vorne vor.
2: Also man fühlt richtig, dass die hat ja auch bestimmt sehr viele Muskeln und so. Man fühlt richtig, dass sie Kraft hat, sich zu bewegen. Sie legt gerade ihren Schwanz auf meinen Arm ab. Sie fühlt sich gar nicht so an, wie ich dachte. Ich dachte immer, die wären eher so flutschig. Das gleitet so. Sie schlingt ihre Schwanzende um meinen Arm.
4: Genau, wenn sie so runterfällt, würde sie gar nicht vom Baum runterfallen, denn wir sind nicht mehr als ein Baum im Moment.
2: Es war sehr schön hier. Danke, dass ich hier sein durfte.
0: Oha, Reptilien können also mit ihrer Zunge nicht nur schmecken, sondern auch riechen und sich orientieren. Voll die Multifunktionszunge.

0: Der Maus-Anrufbeantworter 0800 5678 234.
1: Hallo, ich bin Josefina und ich wünsche mir, du bist gut genug.

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0: Oh Mann, um rauszukommen, brauche ich unbedingt eine 6. Oh Mann, yay! Yeah. Oh, endlich geht's los.
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2: 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Das war Deutsch, rückwärts gesprochen.
0: Und 5. Jawohl. 1, 2, 3, 4, 5. Ja, Entschuldigung, Elefant, aber du fliegst leider raus. Ja, so ist halt die Regel. Oh nein, ach Mann, aber wenn ihr jetzt alle so traurig seid, ach, dann lassen wir das. Dann spielen wir einfach ohne rausschmeißen. Okay, seid ihr damit einverstanden? Ach so, nee, auch nicht. Und jetzt, wie machen wir es dann? Ja, Regeln sind ja einerseits ganz gut, weil sie uns oft helfen, besser miteinander klarzukommen, zum Beispiel beim Spielen. Aber andererseits nerven die auch manchmal, oder? Wie findet ihr Regeln?
3: Ich finde Regeln eigentlich richtig gut. Ich kenne die Regeln, man darf anderen nicht wehtun, also nicht auf der Haut, aber auch nicht im Herz. Und man darf nicht stehlen und man bestimmt selber über seinen Körper, außer wenn es um Gesundheit geht.
4: In der Schule, da dürfen wir keinen anderen hauen und wir müssen uns immer melden, wenn wir etwas im Unterricht sagen. Und wir dürfen nicht mit den Türen rumspielen, weil sonst da quetscht man den Finger und dann fällt der ab. Wenn jemand einen getreten hat in der Schule, dann muss der entweder an den Friedenstisch oder der muss Sachen abschreiben. Und zu Hause dürfen wir zum Beispiel nicht im Garten Fußball spielen, weil die ganzen Blumen sind. Aber manchmal mache ich das trotzdem.
5: Die Regeln, die ich doof finde, dass man nicht alleine so einfach rausgehen kann. Ich halte mich manchmal an Regeln, aber auch manchmal nicht. Also die erste Regel ist gut, finde ich, dass man Menschen nicht ins Wasser einfach so schubst oder boxen oder Sachen klauen oder Kinder einfach so mitnehmen, dass man nicht so viel schreit, weil sonst kriegt man Ohrenschmerzen, das ist auch nicht gut.
6: Ich finde es doof, wir haben in unserer Schule ein Klettergerüst, dass man nicht von ganz oben runterspringen darf. Den Kindern, die das können, das sollten die denen dann nicht verbieten. Oder ich mag die Regel auch nicht, dass ich manchmal keine Comics lesen soll. Dafür mag ich die Donald Ducks Comics total gerne.
0: Ich sag's ja, oft helfen sie, aber manchmal nerven sie auch. Wir wollen uns heute mal anschauen, wo es überall Regeln gibt und wie wir die so finden, können wir dann ja auch mal überlegen.

0: Hele Mele haben keine Lust mehr auf nervige Regelankündigungen für die Zukunft. Jede Menge Regeln gibt's auch in der Schrebergartenanlage, in der Ruby, ihre Mutter und ihr Bruder Mo seit kurzem stolze Mieter sind. Verantwortlich für all die Regeln ist Frau Knoblauch, die erste Vorsitzende der Schrebergartenanlage. Dies ist nicht erlaubt, das ist nicht gestattet, jenes darf man nicht, total nervig. Und nicht nur nervig ist das, heute hört ihr, wie weit Frau Knoblauch geht, um die Einhaltung ihrer Regeln durchzusetzen.
1: Ruby und die Laubenpieper, zweiter Teil von Anna Schlossmacher.
2: Wir müssen nur 6 Stockwerke runterfahren.
3: Oder 87 Stufen rennen, wenn der Aufzug kaputt ist.
2: Dann über den Hof, immer an den Bahngleisen entlang. Und durch das Tor mit der verschnörkelten Aufschrift Kleingartenverein. Dann sind wir da, in unserem neuen Schrebergarten.
4: Hier können wir endlich machen, was wir wollen.
2: Von wegen, gar nichts dürfen wir. Frau Eleonore Knoblauch, die Chefin vom Schrebergarten, hat uns alles verboten, was Spaß macht.
5: Feierlichkeiten sind strengstens untersagt. Ebenso wie Musik, Lagerfeuer, Übernachtungen, Partys.
2: Die Knoblauch hat echt nicht mehr alle Latten am Gartenzaun. Und irgendwie gruselig ist sie auch. Und Mama? Tja, die hat das Regelheft schon längst wieder vergessen.
4: Heute steigt unsere erste Gartenparty.
2: Es gäbe mächtig Ärger, wenn Frau Knoblauch das alles mitkriegen würde. Die Musik und die bunten Lampions, mein Onkel mit der Ukulele, die Fackeln und die vielen Hühner. Hä? Wie kommen die denn hierher? Naja, aber zum Glück ist von Frau Knoblauch heute Abend keine Spur zu sehen.
6: Ruby! So! Wir rüsten Marshmallows am Lagerfeuer. Macht ihr mit?
7: Klar!
2: Nee, ich habe Wichtigeres zu tun. Da ist doch dieser Garten nebenan, der Verwilderte. Schon klar, die hochwohlgeborene Frau von und zu Knoblauch hat uns strikt verboten, da reinzugehen. Aber das ist mir jetzt total egal. Irgendwas stimmt da nicht. Und heute Abend werde ich herausfinden, was es ist.
7: Warte, Mo. Lass uns abhauen und nachgucken, was in dem verlassenen Nachbargarten los ist. Da ist es bestimmt total cool.
6: Dein Ernst? Mensch, Ruby, hier gibt's Marshmallows. Die dürfen wir sonst nie.
7: Überleg doch mal. Im Dunkeln kriegt keiner mit, wenn wir kurz verschwinden. Das ist unsere Chance. Außerdem gehört der Garten doch eh keinem. Ich frag mich halt, warum die Knoblauch so komisch war, als sie davon gesprochen hat. Oder traust du dich nicht?
6: Klar trau ich mich. Von mir aus gehen wir halt rüber. Okay, da sind wir. Und jetzt?
2: Zugegeben, als wir im Dunkeln vor dem Gartentürchen stehen, bin ich mir auch nicht mehr so sicher, ob das hier eine gute Idee ist. Aber jetzt einen Rückzieher machen? Vergiss es. Da gibt es nur eine Lösung. Wir müssen uns verwandeln.
7: Großherzog Mortimer, seid ihr bereit für ein neues Abenteuer?
6: Bin bereit, werte Rubina vom Pampelmus. Was auch immer da drin lauert.
2: Geduckt schleichen wir in den finsteren Garten. Das hohe Gras streicht um unsere nackten Beine. Der Wind flüstert durch die Blätter und die Umrisse der Bäume ragen wie schwarze Gespenster in den Himmel auf.
6: Ruby, siehst du das auch? Da flackert doch was in der Hütte.
7: Ja, was ist das? Wohnt hier etwa doch jemand?
6: Lass uns lieber gehen, wenn die uns erwischen.
7: Warte. Ich guck nur mal kurz durchs Fenster.
6: Und?
7: Ich kann nichts erkennen. Scheint niemand da zu sein. Wollen wir reingehen?
6: Aber du zuerst.
7: Nee, du.
6: Ene mene mope, die Knoblauch futtert Popel. Süß oder saftig, 1,80 Euro, 1,10 Euro und du musst gehen. Ha!
7: Mist! Tür klemmt. Die ist ganz verrostet und zugewachsen.
8: Ich helfe dir.
2: Zuerst erkennen wir nur ein kleines Licht in der Hütte, mitten auf dem gemusterten Fliesenboden. Und dann sehen wir sie. Riesige Schatten ragen an den Wänden auf. Schwarze Umrisse, die im Kerzenlicht an den Wänden flackern.
3: Ruby, was ist das? Ich weiß nicht. Wem gehören diese Schatten? Ich sehe niemanden. Ich glaube, hier spukt's. Guck mal da!
2: Aus dem Inneren der Gartenhütte schauen uns vier Leute an. Vier sehr, sehr kleine Leute.
9: Na, das ist ja eine Überraschung.
2: Eine Frau und ein Mann sitzen neben einem Teelicht und rösten Kartoffelstückchen über der Flamme. In einer Hängematte aus einem karierten Küchenhandtuch schaukelt ein Junge. Und daneben steht ein Mädchen und lächelt uns an.
3: Hallo.
2: Die kleine Frau steht auf, kramt in einem Regal weiter hinten herum und kommt auf uns zu. Wie die anderen drei ist sie nicht größer als ein Stängel Löwenzahn und so grün wie Pistazieneis. Wir müssen uns bücken, als sie Mo und mir zwei Schneckenhäuser mit einer roten Flüssigkeit darin reicht.
3: Ist das Gift?
10: Nein, selbstgemachter Brombeersaft. Lasst es euch schmecken. Wir hatten schon ewig keinen Besuch mehr.
3: Wir hatten noch nie Besuch, Mama.
10: Ich heiße Freda. Das ist mein Mann Milan und das sind Nila und Sam.
11: Hi.
2: Gefährlich sehen die nicht aus. Eigentlich ganz normal. Nur ziemlich klein eben. Und der Brombeersaft schmeckt super lecker.
8: Ich bin Mo und das ist meine Schwester Ruby.
2: Wir haben jetzt den Garten nebenan, aber wieso seid ihr so klein und grün?
10: Ach, Ruby, das ist eine verrückte Geschichte. Ich kann es manchmal selbst noch nicht glauben. Als wir vor ein paar Monaten unseren Garten bekommen haben, da waren wir noch eine ganz normale Familie, so wie ihr. Und dann...
3: Dann hat die alte Knoblauch uns verhext.
2: Sie hat was?
9: Wir haben uns nicht an diese Regeln gehalten. Dachten, die wären nicht so wichtig.
11: Von wegen.
10: Erst haben wir nur böse Briefe bekommen.
11: Aber dann haben wir meinen 9. Geburtstag hier gefeiert.
10: Ach ja, die Geburtstagsfeier.
11: Frau Knoblauch hat uns erwischt und war fuchsteufelswild. Und dann ging es los. Jeden Tag sind wir immer kleiner und kleiner geworden.
10: Tja, und seitdem sind wir hier.
2: Das gibt's doch nicht. Ihr wohnt seit Monaten in dieser Hütte.
10: Naja, wo sollen wir sonst hin? Hier ist es warm und wir haben Essen aus dem Garten. Manchmal kommt Frau Knoblauch vorbei. Sie sagt, solange unser Garten der wildeste von allen ist, bleiben wir so. Bis wir das behoben haben. Aber wie sollen wir das machen, so klein wie wir sind?
3: Einmal bin ich raus und wollte Hilfe holen. Aber die anderen hier haben alle zu viel Angst vor Frau Knoblauch. Das bringt gar nichts.
2: Oje. Bevor wir uns verabschieden, versprechen wir unseren neuen Freunden, bald wiederzukommen. Sie schauen uns nach, bis sich das Holztor hinter uns schließt und der wilde Garten wieder in tiefer Dunkelheit liegt.
8: Das war ja krass.
2: Total. Oh Mann, das ist genau wie bei uns. Die Regeln, die Party. Wir müssen was unternehmen, bevor Frau Knoblauch was mitkriegt und wir uns auch verwandeln.
8: Sollen wir Mama davon erzählen?
2: Eigentlich haben wir keine Geheimnisse von Mama. Naja, fast keine. Aber dann denke ich daran, wie sehr Mama unfaire Sachen hasst. Und was mit Nila, Sam und ihren Eltern passiert ist, das ist eine fette Ungerechtigkeit. Mama würde ausflippen, komplett. Und schneller schrumpfen als ein Luftballon mit Loch. Ein pistaziengrüner Mama-Luftballon.
7: Nee, besser nicht.
8: Aber was machen wir dann?
2: Wir müssen uns was einfallen lassen, um den anderen zu helfen. Und bis dahin müssen wir dafür sorgen, dass Mama sich endlich an die blöden Regeln hält.
0: Oh oh, ob Ruby und Mo das schaffen? Und wenn nicht, was passiert dann? Werden sie dann etwa auch geschrumpft von Frau Knoblauch? Morgen hören wir, wie die Geschichte weitergeht. Und bis dahin gibt's auf wdrmaus.de und in der ARD-Audiothek diesen und den ersten Teil von Ruby und die Laubenpieper zum nochmal anhören, wenn ihr mögt.
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0: Regeln begegnen uns ja an ganz vielen Stellen. Beim Spielen gibt's Spielregeln, im Schrebergarten von Ruby und Mo strenge Regeln von Frau Knoblauch und. Es gibt aber auch mindestens einen Ort, an dem gibt's keine Regeln. Das Mausfreundebuch. Da dürft ihr einfach alle erzählen, wer ihr seid und was ihr gerne mögt. Ganz neu dabei ist Mausfreundin Hanna.
1: Mausfreundebuch. Ich heiße
2: Hanna.
1: So alt bin ich.
2: 6 Jahre alt. Ich habe braune Augen und braune Haare.
1: Das mag ich an mir.
2: Ich finde, dass ich immer toll angezogen bin. Ich trage ganz gerne Kleider und Strumpfhosen. Schöne pinke oder lila oder so rote Kleider.
1: Meine liebste Freizeitbeschäftigung.
2: Ich male am liebsten den ganzen Tag. So Blumen und Häuser. Und bei den Blumen mache ich Blütenblätter und den Stiel und den Nektar. In dem gemalten Haus wohnt die ganze Familie von mir. Mama, Papa, meine kleine Schwester und ich. Und ganz gerne male ich noch Regenbögen. Denn mein Regenbogen ist total wichtig, dass die gleichen Farben im echten Regenbogen sind. Rot, Gelb, Grün, Blau, Lila und Pink.
1: Meine Lieblingsfarbe?
2: Rot, Pink, Lila und Rosa. Weil ich finde die Farben einfach schön. Ich habe einen pinken Schulranzen und einen pinken Bettbezug, weil ich das so gerne mag, Pink.
1: Dieses Tier mag ich besonders.
2: Das sind Pferde, Katzen, Hunde. Meine Oma hat einen Hund und das ist ein goldener Retriever. Der ist Zazu. Ich kann mit denen spielen und streicheln, Stöckchen holen. Dann wirft man den Stock und dann rennt der Hund dahin und bringt ihn dann zurück.
1: Das mag ich wirklich sehr.
2: Auf jeden Fall verkleiden als Prinzessinnen.
1: Bist du Maus, Ente oder Elefant?
2: Maus, weil die so klug ist. Die hat dann richtig gute Ideen.
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0: Das können wir nur bestätigen, ne? Elefant und Ente. Liebe Hanna, danke, dass du uns so viel über dich verraten hast. Und wenn ihr auch Freunde der Maus seid und gerne im Maus-Freundebuch dabei sein möchtet, dann haben wir hier die Infos, wie ihr das anstellen könnt.
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0: Ganz wichtig noch, sagt uns da auf dem Maus-Anrufbeantworter bitte auf jeden Fall eine Telefonnummer, unter der wir euch zurückrufen können, damit wir uns mit euch verabreden können. Die bleibt natürlich streng geheim. Und hier kommt Musik von einem ganz berühmten Komponisten, der vor 300 Jahren gelebt hat. Sein Name? Johann Sebastian Bach.

0: Um gemeinsam Spiele zu spielen, braucht's natürlich auch Regeln. Rauswerfen bei Mensch ärger dich nicht. Wenn man auf demselben Feld landet, ist so eine Regel, die vermutlich schon die eine oder den anderen von euch auch zur Weißglut gebracht hat. Aber ohne Spielregeln funktionieren Spiele einfach nicht. Das gilt auch für das Spiel, das Maus-Spieletesterin Sabine uns heute empfiehlt. Taco, Katze, Ziege, Käse, Pizza, voll verdreht heißt das. Ja, ist ein Kartenspiel und die Regeln sind ruckzuck erklärt.
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sind nochmal alle Infos zum Spiel. Es heißt Taco, Katze, Ziege, Käse, Pizza, voll verdreht und ist von Dave Campbell. Spielen kann man es mit 2 bis 8 Spielerinnen und Spielern, so ab 8 Jahren. Erschienen ist es im Verlag Blue Orange und es kostet ungefähr 10 Euro. Taco!

Beim Essen gibt's ja auch Regeln. Und ich meine jetzt gar nicht sowas wie bitte die Suppe mit Besteck essen oder die Ellbogen nicht aufstützen oder sowas. Ich meine, Marmelade gehört nicht auf die Bratwurst oder unter Schokobrotaufstrich gehört auf jeden Fall immer Butter. Findet ihr nicht oder was? Boah, doch, ohne Butter drunter schmeckt das doch höchstens halb so gut. Ja, und wie sieht's aus mit Pfannkuchen? Auf jeden Fall herzhaft mit Käse oder Schinken drauf, oder? Hä? Unbedingt süß? Leute, das gibt's doch nicht. Ja, seht ihr, so hat eben jeder seine eigenen Essensregeln.

0: regeln hier heute, wohin das Auge sieht. Max hat uns auf dem Maus-Anrufbeantworter gefragt, ob hier wohl auch eine Regel gilt.
1: Hier ist der Max, liebe Maus. Ich möchte fragen, ob jedes Haus eine Hausnummer haben muss.
0: Also dieses Haus hier, in dem unser Mausstudio ist, hat eine Hausnummer. Und mein Haus, in dem ich wohne, hat auch eine Hausnummer. Gilt das dann also für alle Häuser? Das ist eine sehr gute Frage, Max. Oder besser gesagt...
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0: Mausreporterin Sandra hat sich mal für dich auf den Weg zur Antwort gemacht.
3: Ah, jetzt bin ich richtig. Hier ist die Kellerstraße. Bin ja mal gespannt, wie Maike so wohnt. Sie hat ja gesagt, es ist das graue Haus an der Ecke mit den pinkfarbenen Blumen vor der Haustür. Da vorne, das muss es sein. Da sind aber zwei graue Häuser mit pinkfarbenen Blumen davor. Das ist ja jetzt doof. Dann muss ich sie mal eben anrufen. Hallo Maike, ich bin's. Sag mal, in welchem Haus wohnst du? Ah, in der Nummer 17? Prima, ich bin gleich da. Die 17 wäre ja ein wertvoller Hinweis gewesen für mich. Vorher. Ich kenne Maike noch nicht lange und war noch nie bei ihr. Mit der 17 hätte ich mich schneller zurechtgefunden. Und genau aus diesem Grund soll an jedem Haus draußen eine Nummer hängen. So steht es in einem Gesetz. Dass ich ein wenig suchen muss, um Maikes Haus zu finden, ist ja nicht weiter schlimm. Wenn man aber die Feuerwehr rufen muss oder die Polizei oder einen Rettungswagen, dann kann man am Telefon ja nicht sagen, halten Sie bitte an dem grauen Haus mit den pinkfarbenen Blumen. Da muss es ganz schnell gehen und dafür ist eine Hausnummer wichtig. Und ohne Hausnummer keine Post. Wie sollen die Postbotinnen und Boten sonst wissen, wo sie die Briefe einwerfen sollen? Die Leute, denen ein Haus gehört, sind dafür verantwortlich, dass eine Nummer angebracht wird. Tun sie es nicht, was ja leider schon mal vorkommt, dann können sie eine Strafe bekommen, ein sogenanntes Bußgeld. Passiert aber eigentlich nie. Die Behörden haben viel zu wenig Personal, um zu kontrollieren, ob auch wirklich überall eine Hausnummer hängt. Hallo Maike, da bin ich endlich.
0: Ja, na klar, macht natürlich total Sinn, dass jedes Haus eine Hausnummer hat. Max, damit können wir hinter deine Frage einen Haken für beantwortet machen. Im nächsten Lied von Dennis und Ove, da geht's allerdings um ein Haus, das wahrscheinlich keine Hausnummer hat. Aber das ist nicht mal ein Regelverstoß.
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0: Damit Regeln eingehalten werden, braucht es Menschen, die das kontrollieren. Manche machen das beruflich, andere in ihrer Freizeit. Die Person, die die Kinder euch jetzt in einem kleinen Rätsel vorstellen, die benutzt zur Durchsetzung von Regeln mitunter ein echt lautes Hilfsmittel.
1: Ist bei den Vereinen zum Beispiel mein FC Bayern, mein FC Köln, bei Dortmund. Er hat eine Pfeife. Er ist für gute Sportarten sehr hilfreich.
2: Meistens ist es ein Mann.
3: Und es gibt auch Frauen, die das machen.
4: Sie sind jung. Meistens aber auch alt.
5: Man sieht ihn auf dem Fußballplatz.
6: Bei Handball gibt es diesen Menschen auch.
7: Und das Trikot ist gelb und die Hose meistens ist die eigentlich schwarz.
8: Er hat eine rote Karte und eine gelbe Karte.
9: Manchmal sind sie streng, wenn man gegen die Regeln verstößt.
10: Mal überlegen.
11: Ist ein Schiedsrichter.
0: Achtung, Ohren zuhalten. Ach, na klar, der Schiedsrichter war gesucht.
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0: Bei Maushörer Leo gibt's offensichtlich auch Regeln, wie wahrscheinlich bei den meisten von euch. Eine Regel aus dem Kindergarten, die versteht Leo aber nicht so wirklich, glaube ich. Auf jeden Fall hat er uns dazu eine Frage auf den Maus-Anrufbeantworter gesprochen.
1: Hallo, ich bin der Leo, ich bin 5 Jahre alt und ich wollte wissen, warum man auf den anderen warten muss, solange der andere nicht da ist, aber schon trinken darf und nicht essen darf. Ich grüße den Baum und den Elefanten und meine Oma und meine Eltern und meine Erzieher.
0: Warum darf man trinken, wenn noch nicht alle am Tisch sind, aber nicht essen? Leo, deine Frage, die ist ein Fall für unsere Gedankenspiele mit der Maus. Unser Reporter Nico hat mal zusammen mit Kindern darüber nachgedacht.
2: Ich mach das eigentlich nie, auf andere warten. Meine Mutter sagt auch, ess ruhig schon mal.
3: Bei einem richtigen Festessen, zum Beispiel bei einem Geburtstag oder an Weihnachten, ist das aber anders.
2: Ja, da machen wir das schon.
4: Man muss warten, weil die Eltern das wollen, weil man sonst Ärger kriegt.
3: Erwachsene geben Kindern ziemlich oft Regeln, findet die Klasse 4a der KGS Erlenweg in Köln. Manche von denen finden sie vielleicht auch mal ein bisschen doof. Aber die Regel, zusammen mit dem Essen anzufangen, ergibt tatsächlich Sinn, sagt die 4a.
5: Man kann sich dann beim Essen auch unterhalten und was erzählen.
6: Weil es auch schön ist, zusammen zu essen und nicht alleine. Und wenn man dann schön quatschen kann und wenn man halt alleine isst, dann fühlt man sich vielleicht ein bisschen einsam.
7: Das ist ja auch höflich, wenn man einfach sagt, okay, ich warte jetzt auf dich.
3: Was ist das denn überhaupt, höflich? Fragen wir mal die Philosophin Ina Schmidt aus Hamburg.
8: Höflich klingt immer so ein bisschen steif und so, als wäre man irgendwie an so ganz feste Regeln gebunden. Aber das meint es eigentlich gar nicht, sondern es geht eigentlich darum, dass man Rücksicht aufeinander nimmt und dass es etwas Schönes ist, zusammen zu essen. Und das ist eigentlich auch das, was mit Höflichkeit gemeint ist, dass darin eine Achtung und ein Respekt vor dem anderen zum Tragen kommt. Nicht, weil man das jetzt so muss, sondern weil es eigentlich für alle zusammen schöner ist.
3: Die Leute, die regelmäßig zusammen essen, haben sich dieses Verhalten angewöhnt. Es ist eine Tradition, die sie damit pflegen. Also etwas, das sie immer wieder machen und das ihnen, zumindest im besten Fall, ein gutes Gefühl gibt. Nur was macht man dann bitte schön, wenn man einen mega Bärenhunger hat? Wenn der Magen so laut knurrt, dass die anderen denken, da wäre echt ein Bär in der Küche oder im Esszimmer. Und trotzdem soll man warten.
6: Es fühlt sich ein bisschen doof an, weil man richtig Hunger hat und muss man erstmal auf alle warten. Bei mir zu Hause dauert das halt, weil ich eine kleine Schwester habe und einen großen Bruder und die kommen eigentlich fast nie zum Essen. Und ja, da muss ich die ganze Zeit warten, wenn ich dann Hunger habe. Ja, esse ich dann heimlich immer was? Salat oder so, Salatblätter.
3: Die Regel ist also da und man versucht, sich dran zu halten.
6: Ja, klappt aber nicht immer.
4: Wenn keiner kommt und ich richtig Hunger habe, nehme ich mir einfach einen Teller voll und wechsle dann den Teller aus.
3: Wenn man fast vom Stuhl kippt vor Hunger, ist so ein bisschen Schummeln bzw. Naschen vielleicht schon okay. Man nimmt dann Rücksicht auf sich selbst. Es geht aber beim Warten und gemeinsam Essen noch um was anderes, sagt Philosophin Ina. Um eine Art ganz bewusstes Zeichen.
8: Zu den Mahlzeiten, wo sich vielleicht auch jemand lange darum gekümmert hat, ein Essen zu kochen, sich darum auch zu bemühen, dass man das miteinander hinbekommt, diese Zeit füreinander zu haben und nicht vielleicht eine halbe Stunde vorher schon satt geworden zu sein.
9: Das hat halt auch was mit Anstand zu tun, wenn man jetzt als Familie am Tisch sitzt und dann sagt man zum Beispiel guten Appetit.
3: Die Kinder kennen auch noch andere Anstandsregeln am Tisch.
10: Nicht mit vollem Mund reden.
11: Klar, sonst kann man sich ja auch kaum verstehen.
12: Bei uns gibt es auch die Regel, dass man nicht am Tisch rülpsen soll.
13: Das darf man nicht, aber ist mir egal. Mach ich manchmal aus Versehen.
14: Also, wenn wir kleckern, dann müssen wir das immer selber wegmachen.
15: Nicht während des Essens mit seinen Sachen spielen oder einem Handy.
16: Wenn man jetzt selber fertig ist, direkt aufstehen, das darf man bei uns zu Hause nicht. Also man muss schon warten, bis alle fertig gegessen haben.
3: Also zusammen anfangen und auch zusammen aufhören.
6: Wir müssen immer, wenn wir aufgegessen haben, den Teller in die Küche bringen. Dass man den Teller in die Spülmaschine stellt und dass man dann nicht einfach aufsteht und einfach irgendwas spielt oder so.
3: Tatsächlich kann das gemeinsame Essen auch dabei helfen, zur Ruhe zu kommen, sagt Ina.
8: Was mögen wir gerne? Wie mögen wir zusammensitzen? Was sollte auf dem Tisch stehen? Was ist vielleicht ein Lieblingsessen? Das sind ja alles Dinge, in denen wir uns auch ein bisschen gesehen fühlen und in dem, was uns wichtig ist, zusammenkommen und vielleicht auch eine Zeit haben, in der wir nicht nur essen, sondern in denen wir einfach vielleicht mal andere Sachen nicht machen müssen und kein hektisches Rumgerenne oder anderes erledigen müssen stattfindet.
5: Ich finde Regeln gut, weil sonst könnte man ja auch machen, was man will und dann...
0: Dann gibt's schon mal Chaos. Im Kindergarten startet das Essen ja auch gerne mal mit einem Tischspruch. Sowas wie links die Gabel, rechts das Messer, in der Mitte sitzt der Esser. Ja, dann wissen alle, dass es jetzt losgeht.
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2: Ich bin der Klaas.
3: Alter?
2: Ich bin 9 Jahre alt.
3: Das spiele ich am liebsten.
2: Wir haben in der Schule da so ein Spiel. Und das habe ich in der 1. Klasse mit einer Freundin erfunden. Und da müssen wir gegen das Böse kämpfen.
3: Bist du Maus, Ente oder Elefant?
2: Ich bin eine Mischung aus Maus und Elefant. Weil der Elefant morgens nie aus dem Bett kommt. Und die Maus, die denkt halt immer logisch nach.
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Zum Abschluss dieser Maus zum Hören habe ich noch eine gute Idee. Wir spielen Mensch, ärger dich nicht ohne Regeln. Auf geht's. 3. Oh, eine 4 würde mir eigentlich besser passen. Dann schaffe ich es auch ins Häuschen. Also gehe ich einfach 4 vor. So, du bist dran, Ente. Ja, ja, auch wenn der Elefant eigentlich dran wäre, aber wir spielen doch ohne Regeln. Okay, so macht's dir keinen Spaß, Elefant. Naja, verstehe ich gut, mir auch nicht so richtig. So ein paar Regeln sind einfach echt nicht schlecht im Leben, ne? Das ist auch eine gute Erkenntnis für heute. Damit können wir uns doch jetzt prima verabschieden. Ich bin Nina und wir sagen Tschüss für heute.

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2: Hallo, ich bin Malia, ich bin 6 Jahre alt. Ich komme aus Berlin und ich wünsche mir das Lied Fata Morgana von Nina Schuber. Und ich grüße damit meine besten Freunde Milena, Clara, Ida und Friederike.

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1: Hallo, ich bin Henriette. Ich bin 9 Jahre alt. Ich wünsche mir das Lied Aufräumen, nein, danke von Deine Freunde. Und ich grüße damit die Maus, den Elefanten und die Ente.
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1: Hallo, ich bin Alisa, ich bin 9 Jahre alt und ich wünsche mir das Lied Keiner ist perfekt von der Schule der

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1: Hallo, ich bin Nico und ich wünsche mir das Lied Ich

0: 8 Jahre alt. Ich wünsche mir, dass ich nicht schon wieder an die Ostsee.
1: Lina sagt, sie fährt mit ihren Eltern im Sommer in die Berge, in die Schweiz. Linas Mama fragt, ist das nicht teuer?

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1: Hallo, ich bin Nora, ich bin 6 Jahre alt und ich wünsche mir das Lied Die Die von Shakira.

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1: Hallo, ich bin die Scarlett. Ich bin 9 Jahre alt und ich wünsche mir das Lied Du bist gut genug von Klitschkrieg und Shirin und David und grüße damit das ganze Maus-Team, die ganze Welt und natürlich die Maus, die Ente und den Elefanten.

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1: Hallo, ich bin Marla und ich bin 5 Jahre alt und ich wünsche mir das Lied Nobody is Perfect und damit grüße ich meinen Papa und meine Mama und die Ente und die Maus und den Elefant. Tschüss. Und meine

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1: Hallo liebe Maus, ich bin Franziska, ich bin 10 Jahre alt und ich wünsche mir das Lied The Fate of Ophelia von Taylor Swift. Danke. Damit grüße ich die Maus, Elefant und die Ente und das ganze Maus-Team. Ich wünsche euch noch einen schönen Arbeitstag.

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1: Ich bin Martha, 5 Jahre alt. Ich wünsche mir Digga mit Ice Ice Baby. Ich grüße die ganze Welt, die ganzen Hunde und meine Eltern natürlich.

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1: Neulich habe ich einen Krankenwagen an der Tankstelle gesehen. Klar, die müssen auch mal tanken. Aber jetzt haben Studierende in den Niederlanden einen gebaut, der braucht nur Sonnenlicht, um zu fahren. Und damit alle Untersuchungsgeräte wie Röntgenapparat und Ultraschall funktionieren. Überall an diesem Minibus sind Solarpaneele eingebaut. Jetzt wurde er in Kenia, in Afrika, ausprobiert. Da gibt's nämlich Gegenden ohne Tankstellen und ohne Steckdosen. In Kenia hat der Solarkrankenwagen 800 Kilometer geschafft. Und er hatte sogar noch Strom übrig, um zum Beispiel ein Ultraschallgerät zu benutzen. Die Idee dahinter, Ärztinnen und Ärzte können so Menschen an abgelegenen Orten erreichen. Der erste Test macht Hoffnung, dass Sonnenlicht künftig dabei helfen könnte, noch mehr Menschen medizinisch zu versorgen.
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0: Was ist denn das jetzt? Wieso geht denn das Licht nicht an? Die Glühbirne ist doch komplett neu. Ich irgendwo eine Taschenlampe? Nee, aber in der Kiste sind doch zumindest Streichhölzer. Und hier ist auch irgendwo eine Kerze. Okay, eine Grabkerze. Aber besser als nichts. Die ist übrig vom Gruselcheck. Könnt ihr in der ARD-Audiothek anhören. Und jetzt machen wir... Au! Heiß! Das kurz an. So habe ich zumindest ein bisschen Licht hier drin. Mann, oh Mann, oh Mann, oh Mann, oh Mann.
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0: Hallo liebe Leute, herzlich willkommen. Ich begrüße euch bei schummrigem Kerzenschein in der Checkerbude. Und wie immer hat das auch was mit dem heutigen Thema zu tun. Es ist schon so eine Art Tipp. Habt ihr eine Idee? Es geht nicht um Strom, das verrate ich euch. Es geht auch nicht um kaputte Lampen. Und trotzdem wird es heute richtig heiß. Also richtig, richtig heiß. Denn heute geht's um Feuer. Und wie immer bin ich nicht alleine in der Checkerbude. Hier ist Ella. Hallo Ella.
2: Hallo Tobi.
0: Du bist 9 Jahre alt und ich habe gehört, du hast sogar schon mal einen Zimmerbrand verhindert. Stimmt das?
2: Ja, also der Papa stand in der Küche und ich saß am Küchentisch. Aha. Also der hat gekocht und da war eine heiße Herdplatte und da lag eine Papiertüte drauf. Mhm. Und die hat dann angefangen zu brennen.
0: Nicht dein Ernst?
2: Ja, doch.
0: Krass.
2: Und dann habe ich es ihm gesagt, dass die Tüte da brennt.
0: Ja.
2: Dann hat er es ins Waschbecken gelegt und ich glaube, es liegt nahe, dass er es mit Wasser gelöscht hat.
0: Wie alt warst du da, als das passiert ist?
2: 5, 6, glaube ich.
0: Ist ja krass. Wow, also Respekt, toll. Und musst du jetzt immer, wenn du an Feuer denkst, an diese Situation denken, an diese brennende Papiertüte?
2: Nee, eher so an Südtirol-Urlaub, weil wir da immer Lagerfeuer gemacht haben.
0: Ah.
2: An Stockbrot und Gitarre am Lagerfeuer.
0: Ah, das liebe ich auch. Sag mal, was hast du heute für Checker-Fragen mitgebracht?
2: Meine erste Frage ist, warum ist Feuer so gemütlich? Meine zweite Frage, gibt es Tiere, die Feuer spucken können? Und meine dritte Frage lautet, warum verbrennen sich Feuerspucker nicht den Mund?
0: Hervorragende Fragen. Ich würde sagen, das checken wir für euch. Kommen wir doch direkt mal zur Gemütlichkeit deiner ersten Frage. Wie findest du das hier bei uns in der Checkerbude mit den Grabkerzen, die ich uns angezündet habe?
2: Vielleicht ein bisschen gruselig.
0: Ja, okay, Grabkerzen sind jetzt nicht das Allergemütlichste.
2: Lagerfeuer wäre schon besser.
0: Ein Lagerfeuer wäre natürlich perfekt, um in die richtige Stimmung für deine erste Frage zu kommen.
2: Ja.
0: Und es wäre ein bisschen heller hier drin.
2: Ja.
0: Ich habe mal gelernt, dass man für ein Feuer 3 Dinge braucht. Man braucht was Brennbares. Was könnte das sein?
2: Papier.
0: Genau, wie bei deinem verhinderten Zimmerbrand. Man braucht Sauerstoff.
2: Der ist ja überall.
0: Genau, der ist in der Luft um uns rum. Und man braucht natürlich Hitze. Wo könnten wir Hitze herkriegen?
2: Von einem brennenden Streichholz.
0: Genau, und dann entsteht Feuer. Also, wenn man hier zum Beispiel mit den Streichhölzern einfach... glaube der Alarm kommt von Jackie. Magst du mal bitte ganz kurz den gelben Knopf drücken, bitte?
2: Ja.
3: Aus brandschutztechnischen Gründen muss ich darauf hinweisen, dass offenes Feuer in der Checkerbude strengstens verboten ist.
0: Ja, ist ja okay, aber musst du uns so einen Schrecken einjagen mit deiner Riesenalarmsache da, also wirklich.
3: Wenn Gefahr droht, ist alles erlaubt.
2: Kein Lagerfeuer.
0: Kein Lagerfeuer in der Checkerbude.
2: Schade.
3: Naja, okay, wenn ihr wollt, ich könnte euch trotzdem ein bisschen Feuer in die Bude zaubern.
0: Und wie?
3: Ganz einfach, mit meiner großartigen Geräuschedatenbank. Wie wär's hiermit?
0: Ja.
2: Also ich will mehr Lagerfeuer.
0: Mehr Lagerfeuer, ne? Ja, ich finde auch, es ist ein bisschen klein.
3: Wie wäre es mit diesem Feuerchen?
0: Okay, das ist vielleicht ein bisschen arg krass, oder?
2: Ja.
0: Das klingt, als würde irgendwas Großes abfackeln.
3: Okay, dann nehmen wir ein bisschen Feuerholz wieder raus. Wie hört sich das an? Gemütlich genug?
2: Ja.
0: Ich finde, das klingt gemütlich.
2: Ja, aber wieso ist denn Feuer jetzt so gemütlich?
0: Ach ja, richtig. Wir wollten uns ja um deine Frage kümmern. Gemütlichkeit und Feuer.
2: Jackie!
3: Unter Gemütlichkeit versteht man ein Gefühl der Sicherheit und Vertrautheit. Wieso wir Feuer so gemütlich finden, hängt höchstwahrscheinlich damit zusammen, dass wir Menschen vor etwa 1 Million Jahren anfingen, Gutes mit Feuer zu verbinden. Zuerst bedeutete das Feuer noch eine lebensbedrohliche Gefahr. Denn in Form von Blitzen wurden zum Beispiel Bäume in Brand gesetzt. Doch irgendwann entdeckten die Menschen, dass sie sich mit einem glühenden Ast vom brennenden Baum selbst ein kleines Feuer anzünden konnten. Und vor etwa 32.000 Jahren lernten sie schließlich, mit Feuersteinen und trockenem Gras selbst Glut zu erzeugen. Mit diesem gebändigten Feuer war es den Menschen nun möglich zu kochen, sich zu wärmen, im Dunkeln zu sehen und gefährliche Tiere fernzuhalten. Wenn die Menschen sich ums Feuer versammelten, bedeutete dies somit Sicherheit und Entspannung. Und genau diese Gefühle sind es, die gemeinsam Gemütlichkeit erzeugen, damals wie heute.
0: Das ist echt interessant, das ist ja schon uralt quasi, dieses Gemütlichkeit beim Feuergefühl.
2: Wurde das dann sozusagen uns vererbt?
0: Klingt so danach. Und ich meine, wenn ich jetzt mal so drüber nachdenke, dann machen wir Menschen ja vielleicht auch deshalb so oft Feuer. Nicht mehr nur, weil wir damit kochen müssen, sondern einfach, weil es so eine gute Wirkung auf uns hat. Ich liebe zum Beispiel, am Kamin zu sitzen.
2: Ja, oder St. Martinsfest mit Laternenumzug. Und da sind ja auch brennende Kerzen.
0: Auch Feuer drin, stimmt. Oder im Juni ist immer dieses Johannifeuer.
2: In Schweden gibt es doch sowas, oder?
0: Genau, da ist Mittsommerwende und da machen die so ein großes Feuer. Oder wo hat man noch Feuer?
2: Geburtstage. Auf der Geburtstagstorte sind ja auch Kerzen.
0: Und an Weihnachten am Tannenbaum. Osterfeuer gibt es in manchen Gegenden. Also viele Beispiele dafür. Ist denn deine erste Frage damit beantwortet?
2: Ja.
0: Dann hau doch mal bitte auf den grünen Gecheckt-Knopf. Dass wir Menschen es gemütlich finden, um ein Feuer rumzusitzen oder Kerzen anzuzünden, liegt höchstwahrscheinlich an unseren Vorfahren aus der Steinzeit, die gelernt haben, das Feuer für sich zu nutzen. Feuer bedeutet seither Sicherheit und Geborgenheit.
4: Gecheckt!
0: Also ich muss wirklich sagen, ich finde dieses prasselnde Kaminfeuer im Hintergrund richtig toll. Das ist so gemütlich, richtig angenehm.
2: Ja, aber trotzdem schade, dass wir nur Grabkerzen haben.
0: Das ist nicht so richtig feurig und auch nicht so besonders warm. Ich meine, wenn wir so eine klitzekleine Feuerschale für drinnen hätten, das wär's doch, oder? Also ich meine, ich habe hier irgendwo an meinem Experimentiertisch...
2: Eine kleine Feuerschale, das wäre wirklich ganz cool.
0: Das wäre cool, ne? Das wäre cool.
3: Achtung, Achtung! Auch ein kleines Lagerfeuer in Innenräumen wird sehr schnell lebensbedrohlich.
0: Ja, okay. Aber also...
3: Ich weiß, dass du gerne zündelst, Tobi.
0: Ja, ich meine, aber ich verspreche dir, wir würden ja immer bei unserem Feuerchen dabei bleiben.
3: Selbst dann, und auch wenn sich das Feuer in einer Schale befindet, die größte Gefahr geht bereits vom Rauch aus.
0: Ja, es war ja nur, weil wir wegen dieser Gemütlichkeit...
3: Statt eines kleinen Zimmerbrands, wie wär's mit einem kleinen Quiz?
0: Quiz finde ich immer gut.
2: Ja. Gute Idee.
0: Wie immer, Jackie?
3: Genau. Ich stelle euch 3 Fragen und ihr müsst aus 3 Antworten raten, welche die richtige ist. Seid ihr bereit?
2: Ja.
0: Ja.
3: Was schätzt ihr? Wie häufig kommt es in Deutschland in Wohnhäusern oder Wohnungen zu einem Brand? A. Alle 2 bis 3 Tage. B. Alle 2 bis 3 Stunden. Oder C. Alle 2 bis 3 Minuten.
0: Boah, das ist ja schwierig. Wenn man alle Häuser in Deutschland zusammennimmt.
2: Ich glaube C.
0: Du würdest wirklich sagen, alle 2 bis 3 Minuten brennt?
2: Ja, weil wir waren ja auch mit der Schule bei der Feuerwehr.
0: Aha.
2: Und da haben die gesagt, es gibt schon ziemlich viele Einsätze am Tag.
0: Also ich habe keine Ahnung, dann vertraue ich dir. Wir sagen C, oder?
2: Ja.
0: Jackie, wir sagen C.
3: Richtig ist Antwort C. Kaum vorstellbar. Alle 2 bis 3 Minuten brennt in Deutschland ein Wohnhaus oder eine Wohnung. Toll, dass ihr das gewusst habt.
0: Top, ich höre jetzt nur noch auf das, was du sagst. Weiter geht's.
3: Was ist wohl bei diesen Bränden in Wohnungen die häufigste Ursache? A. Ein Elektrobrand, zum Beispiel in einer Steckdose. B. Menschen, die sich falsch verhalten, also zum Beispiel eine brennende Kerze vergessen. Oder C. Überhitzung, wenn zum Beispiel ein Kochlöffel aus Versehen auf eine heiße Herdplatte gelegt wird. Was meint ihr?
2: B und C klingt beides.
0: Ja, finde ich auch. Aber du würdest auch sagen, es ist eher nicht das Elektronik-Ding.
2: Nein.
0: A, ne?
2: Nein.
0: Geht mir auch so. B war die vergessene Kerze und C war irgendwas, was zu heiß geworden ist. Also, meiner Oma ist mal der Adventskranz abgefackelt, weil sie die Kerze vergessen hat. Das war knapp auch. Aber es ist ja auch nicht immer Weihnachten und vielleicht zünden die Leute gar nicht so viele Kerzen an.
2: Ja doch, wir zünden schon Kerzen an.
0: Du bist auch so eine Zündlerin so ein bisschen.
2: Meine Mama macht die eher an.
0: Verstehe.
2: Also ich glaube eher B.
0: Die Kerze.
2: Ja.
0: Wir sagen B.
3: Die richtige Antwort ist A.
0: Was?
3: Fast jeder dritte Wohnungsbrand in Deutschland ist ein Elektrobrand. Dazu kommt es, wenn zum Beispiel in Büros mehrere Steckdosenleisten ineinander gesteckt werden. Das war nicht einfach. Da kann man schnell daneben liegen.
0: Hätte ich nicht gedacht. Hättest du das gedacht?
2: Nein.
0: Also bei Ella und mir, da werden keine Steckerleisten ineinander gesteckt. Das ist alles sicher bei uns.
3: Antwort B und C sind übrigens die zweit- und dritthäufigsten Gründe für einen Wohnungsbrand.
0: Na gut, hast du noch eine Frage, Jackie?
3: Hier kommt zum Schluss noch eine Spezialfrage für euch. Mammutbäume gehören zu den feuerfesten Pflanzen. Aber was macht sie eigentlich feuerfest? A. Sie haben in sich eine Flüssigkeit, die bei Feuer wie ein Brandschutzmittel austritt. B. Sie besitzen eine dicke, faserige Rinde, auch Borke genannt, die wie ein Feuerschutzmantel wirkt. Oder C. Im Stamm des Baumes herrscht ein Überdruck, der das Feuer auf natürliche Weise zurückdrängt. Brandschutzmittel, Borke oder Überdruck? Was tippt ihr?
0: Das ist wirklich eine Spezialfrage.
2: Ja.
0: Mammutbäume sind doch am Ende auch einfach Bäume, nur halt sehr große.
2: Ja.
0: Das heißt, das Brandschutzmittel A kann ich mir irgendwie nicht vorstellen.
2: Ja, aber auch die

0: Kennst du den kleinen Drachen Kokosnuss?
1: Ich meine richtige Tiere, nicht einfach Zeichentricktiere.
0: Ja, jetzt sollte ein Witz sein. Tiere und Feuer. Es gibt einen Feuersalamander?
1: Der kann doch auch nicht Feuer spucken.
0: Stimmt, kann er nicht. Es gibt eine Feuerqualle?
1: Ja, aber im Wasser?
0: Du hast recht. Ich könnte vorschlagen, dass wir jemanden anrufen, wenn du magst.
1: Ja.
0: Uli Kunz ist nämlich ein Biologe und auch Unterwasserforscher, Unterwasserbiologe. Kennt sich mit allem aus, mit Tieren an Land, im Wasser, überall, und der weiß das bestimmt. Gucken, ob er rangeht.
2: Hallo, hier ist Uli.
0: Hallo, lieber Uli, hier ist Tobi.
2: Ja, das ist sehr schön, dass du anrufst. Was gibt's?
0: Wir sind mitten im Checkpot, Ella und ich, zum Thema Feuer.
2: Mhm.
0: Und sie hat die Frage mitgebracht, ob es Tiere gibt, die Feuer speien können. Und dann habe ich gedacht, wir rufen einfach dich an, weil du warst schon an jedem Fleck der Welt, so mehr oder weniger zumindest, und kennst dich super aus, und ich dachte, vielleicht hast du eine Antwort für uns.
2: Also ihr meint wirklich so Tiere, aus denen dann das Feuer rausschießt, so wie bei echten Drachen, oder?
0: Ella nickt kräftig, ja, genau so. Ich meine, wir haben auch schon gemerkt, es gibt ja Tiere, die haben das Feuer im Namen.
2: Mhm.
0: Es gibt eine Feuerqualle, Feuersalamander.
2: Ja, genau, es gibt zum Beispiel auch den Rotfeuerfisch unter Wasser, aber die Feuerqualle, wenn wir da zum Beispiel nochmal draufgehen, die kann nicht so richtig Feuer spucken, aber wenn ich sie berühre, dann brennt es wie Feuer.
0: Ah, ja.
2: Und beim Rotfeuerfisch zum Beispiel, naja, der ist ziemlich knallrot gefärbt und der ist ziemlich giftig.
0: Mhm.
2: Daher kommt es, ja.
0: Das heißt, der Begriff Feuer im Namen hat nicht damit zu tun, dass die wirklich Feuer spucken können, wie man sich das von einem Drachen vorstellt, sondern eher, dass sie giftige Tiere sind, wo es brennt, wenn man mit denen in Berührung kommt oder so.
2: Ja, zum Beispiel, warte mal, es gibt an Land so eine Echse, der Komodo-Varan, kennst du den?
0: Ja, die so ein bisschen aussehen wie so eine Mischung aus Dinosaurier und Drachen.
2: Ja, absolut. Der Komodo-Varan, der wird tatsächlich so als Drache bezeichnet, weil der eben so wirklich ganz urig und prähistorisch aussieht und tatsächlich so ein fieses Gesicht hat, wie so ein Drache aus dem Märchen. Aber der kann auch keinen Feuer spucken, nee.
0: Sehr enttäuschend. Okay, das heißt, es gibt verschiedene Tiere, denen würde man das vielleicht zutrauen vom Aussehen, oder die haben das Wort Feuer im Namen, aber gibt es denn jetzt irgendein Tier im Tierreich, das das wirklich kann, aus dem Maul Feuer speien?
2: Aus dem Maul nicht, aber ich hab was für dich.
0: Ja?
2: Und zwar kann das aus dem Arsch Feuer speien.
0: Ist nicht dein Ernst.
2: Doch, wirklich. Es gibt an Land gibt es die sogenannten Bombardierkäfer. Hast du davon schon mal was gehört?
0: Noch nie.
2: Ja, das ist ein total verrücktes Viech. Die gibt es auch bei uns in Europa, sind relativ kleine, unscheinbare Tiere. Aber wenn die angegriffen werden, dann drehen die sich um und können in ihrem Hinterleib so ein Gasgemisch zur Zündung bringen. Und dann schießt denen wirklich unglaublich heißes Gas aus dem Hintern raus und vertreibt dann eben die Angreifer. Also das ist tatsächlich, naja, im Endeffekt ist das so ein Feuerfurz, würde ich sagen. Also,
0: ja. Das ist ja der Knaller. Wie heißen die Viecher?
2: Bombardierkäfer.
0: Mega gut. Und hast du noch mehr solche Beispiele?
2: Na, Feuer ist ja heiß. Es gibt ein Tier, das tatsächlich auch unter Wasser nicht wirklich Feuer speit, aber das zumindest eine extrem hohe Temperatur produzieren kann zur Verteidigung und auch zur Attacke.
0: Mhm.
2: Und es ist der Pistolenkrebs. Das ist ein winzig kleines Tier tatsächlich, also teilweise nur 1 bis 2 Zentimeter lang.
0: Ja.
2: Und der kann seine Schere, du kennst ja so eine Hummerschere,
0: ja,
2: die sind bei dem aber winzig klein, aber der kann trotzdem diese beiden Scheren so schnell aufeinander knallen lassen, ja, dass das Wasser zwischen diesen Scheren verdampft.
0: Nein.
2: Wird kurzzeitig wirklich mehrere tausend Grad heiß. Und produziert so eine kleine Gasblase, die dann im Endeffekt auf ein Beutetier oder auf einen Angreifer raufgeschossen werden kann.
0: Krass.
2: Und den dann so stark betäubt, dass es ihn tötet und der Pistolenkrebs kann den dann auffuttern.
0: Hast du so ein Tier schon mal in echt getroffen?
2: Die Bombardierkäfer und die Pistolenkrebse habe ich beide schon gesehen, ja. Ganz verrückte Viecher.
0: Mega cool. Uli, das hat uns sehr geholfen bei unserer Checkerfrage. Vielen lieben Dank dir.
2: Großartig. Dann habt ihr einen schönen Tag in eurem Podcast. Tschüss.
0: Mach mal. Bis bald. Danke. Ciao. So, Ella, bist du jetzt enttäuscht?
1: Vielleicht auch besser, dass es nicht so richtig feuerspuckende Tiere gibt.
0: Ja, hast du recht. Man hätte sonst auch vielleicht manchmal Verkehrsnachrichten, die ein bisschen so klingen. Eine kurze Verkehrsdurchsage. Auf der B11 zwischen Lindberg und Bayerisch-Eisenstein wird gerade ein größerer Waldbrand gemeldet. Grund dafür sind höchstwahrscheinlich im Bayerischen Nationalpark beheimatete Feuerwölfe. Bitte fahren Sie besonders vorsichtig, überholen Sie nicht. Wir melden es, wenn die Gefahr vorüber ist und die Feuerwölfe sich verzogen haben.
1: Ja, diese Feuerwölfe klingen schon ein bisschen gefährlich.
0: Ja, die hätten wir mitgekriegt. Aber sag mal, ist denn deine zweite Frage damit beantwortet?
1: Ja.
0: Es gibt einige Tiere, die das Wort Feuer im Namen haben oder aussehen wie Drachen. Und es gibt sogar Tiere, die sehr helles Licht und heiße Explosionen aus einem Gasgemisch erzeugen können. Aber Tiere, die Feuer spucken können, wie wir es aus Drachenmärchen kennen, die gibt es leider nicht.
3: Gecheckt!
1: Ich habe schon mal einen echten Waldbrand mitbekommen.
0: Wirklich?
1: Das war in der Toskana an so einer Lunch

0: Straße.
1: Also in Italien.
0: Da war ein Wald nebendran.
1: Ja.
0: Schon ein bisschen weg, aber man hat ihn deutlich gesehen. Und man hat ein bisschen die Flammen gesehen, aber danach eher den Rauch, nachdem ein Hubschrauber mit so einem Wasserbeutel den Waldbrand gelöscht hat.
1: Ah, sowas kenne ich nur aus Filmen, diese Hubschrauber. Ist ja krass. Hattest du Angst? Wie ging's dir da?
0: Also ich hatte nicht Angst, weil wir ja im Auto saßen und alle Fenster waren geschlossen, Türen sowieso.
1: War schon ein einprägsames Erlebnis, schätze ich mal. Ne?
0: Ja.
1: Alter, Ella, du bist wirklich richtig feuerfest. Am Anfang erzählst du mir, dass du hier so ein Haus- oder einen Wohnungsbrand verhinderst. Jetzt bist du irgendwie durch einen Waldbrand mehr oder weniger durchgefahren. Das ist ja nicht schlecht.
0: Ja, in Australien ist ja auch dieses Waldbrandproblem, weil es immer heißer wird.
1: Ja, je heißer es wird, desto mehr Wälder brennen. Und je mehr Wälder brennen, desto heißer wird es auf der Erde. Und das ist ein großes Problem. Okay, kommen wir doch mal zu deiner dritten Checkerfrage, oder?
0: Mhm. Meine dritte Frage ist, warum verbrennen sich Feuerspucker nicht den Mund?
1: Magst du denn mal beschreiben, was so ein Feuerspucker überhaupt macht, damit alle, die das vielleicht noch gar nie, auch nicht im Fernsehen gesehen haben, eine Idee davon haben?
0: Also das ist halt so ein Mann oder eine Frau, die haben eine brennende Fackel in der Hand und die können sie dann in den Mund tun oder auf eine Haut. Und das sieht ein bisschen gruselig aus.
1: Ja.
0: Und das ist aber auch richtig faszinierend.
1: Manchmal pusten sie auch so dagegen und es gibt eine riesige Flamme.
0: Ja.
1: Und du hast schon recht, wenn die die manchmal in den Mund nehmen, stellt sich die Frage, wie kann das sein? Ich meine, Feuer ist mega heiß, das wissen wir alle.
0: Ja.
1: Dass die sich nicht verbrennen.
0: Vielleicht tun sie sich da so ein Öl in den Mund.
1: Also du bist schon sehr nah dran. Ich kann dir schon mal verraten, dass ich bei einem Checkexperiment mal so einen Feuerkünstler getroffen habe. Der konnte nicht nur Feuer spucken und schlucken und so weiter. Also der hat es wirklich aus seinem offenen Mund rausbrennen lassen. Der war ein bisschen wie ein feuerspuckendes Tier.
0: Wie der Drache Kokosnuss.
1: Wie so ein bisschen wie eine Mischung aus Drache Kokosnuss und diesem Furzkäfer da. Und der hatte so eine geheime Flüssigkeit, da war irgendwas Brennbares drin und irgendwas wie Wasser, das halt nicht brennt. Und die Mischung, die hat funktioniert, dass er nicht selbst sich verbrannt hat, aber es trotzdem noch gebrannt hat. Die genaue Zusammensetzung hat er mir leider nicht verraten.
0: Wäre ja auch blöd, dann wäre es ja kein Geheimnis mehr.
1: Dann wäre es kein Geheimnis mehr. Was krass war, der hat mir diese Spezialmischung auch auf den Arm gemacht und mein Arm stand in Flammen. Es hat aber nicht wehgetan. Es war gar nicht heiß. Ich glaube, da war es auch so, dass Spiritus mit Wasser gemischt war und das Spiritus war schneller verbrannt, während das Wasser meine Haut noch gekühlt hat, als die Haut heiß werden und wehtun konnte. Oh, guck mal, Jackie meldet sich.
2: Einen kleinen Trick kann ich euch noch über das Feuerschlucken verraten. Das ist ein ganz einfacher Trick. Während er die Fackel in den Mund nimmt, atmet er einfach aus. Denn beim Ausatmen kommt verbrauchter Sauerstoff aus der Lunge und erstickt das Feuer.
1: Ah, stimmt. Was braucht Feuer nochmal, damit es brennt?
0: Etwas Brennbares.
1: Ja.
0: Hitze und Sauerstoff.
1: Genau. Und wenn kein Sauerstoff mehr da ist, dann geht eben auch das Feuer aus. Und wenn man ausatmet, ist der Sauerstoff, der verbrauchte, ja weg. Und dann kann man das Feuer ausatmen.
0: Aber heiß bleibt das Feuer ja trotzdem.
1: Deshalb sind ja auch, muss man ja auch vielleicht mal klar sagen, diese ganzen Kunststücke mit Feuer echt gefährlich. Und auch die Profis müssen richtig viel Übung haben. Die müssen höllisch aufpassen, die müssen mega konzentriert sein.
0: Ja.
1: Einfach damit sie nicht aus Versehen doch irgendwas schlucken oder dass sie gut genug ausatmen und so. Also das vielleicht mal wirklich ganz klar gesagt, auf keinen Fall nachmachen.
0: Vielleicht gibt es ja so eine Schule für die, so eine Feuerspuckerschule.
1: Gibt's bestimmt. Ich meine, irgendwo müssen die Leute ihre Tricks ja herhaben. Vielleicht brennt das Gebäude auch die ganze Zeit, während sie da drin Unterricht haben. So, liebe Ella, bist du mit der Antwort zufrieden für deine Checkerfrage?
0: Ja.
1: Um sich bei Feuerkunststücken nicht den Mund zu verbrennen, kennen die Artisten und Artistinnen einige Tricks. Sie verwenden spezielle Mischungen aus brennbaren und nicht brennbaren Flüssigkeiten oder sie atmen kräftig aus, wenn sie sich die Fackel in den Mund stecken.
0: Gecheckt! Jetzt sind die drei Fragen gecheckt.
1: Das stimmt.
0: Zum Schluss gibt's ja noch das Tobi-Geheimnis.
1: Was ist denn das Tobi-Geheimnis? Also davon habe ich ja noch nie was gehört. Also, aber ich stelle dir noch eine allerletzte Frage. Und wenn du die beantworten kannst, dann erzähle ich ein Geheimnis.
0: Okay.
1: Das ist eine Rätselfrage.
0: Mhm.
1: Was brennt Tag und Nacht, ohne selbst zu verbrennen?
0: Die Sonne und der Mond.
1: Mist. Also, das stimmt irgendwie. Also, ich meinte die Brennnessel. Aber du hast trotzdem irgendwie eine schlaue Antwort gegeben, deshalb würde ich sagen, du hast gewonnen. Hier kommt meine Geschichte. Als ich so vielleicht 12 oder 13 war, war ich mal bei einem Freund zu einem Geburtstag eingeladen. Der hat eine Übernachtungsparty gemacht.
0: Ja.
1: Und wir waren vielleicht so 10 Leute oder so, waren alle schon im Schlafanzug. Es war schon wirklich spät abends, irgendwie schon so 11 oder sowas.
0: Ja.
1: Wir haben aber noch nicht geschlafen. Und der Papa von diesem Freund von uns, der hieß Marco, der war der Bürgermeister in diesem Dorf. Und der hat uns dann, weil er eh mitbekommen hat, dass wir noch nicht schlafen, um 11 Uhr quasi aus dem Bett geholt und hat gesagt, Leute, wollt ihr mal was Krasses sehen? Und dann hat er uns zu einem Haus gebracht, das in der Nachbarschaft stand, also 2 Straßen weiter. Und das hat lichterloh gebrannt. Das ist richtig abgefackelt. Ich habe sowas vorher und auch seitdem noch nie gesehen. Das stand einfach in Flammen. Da waren ganz viele Feuerwehrleute natürlich schon da, haben den Brand gelöscht. Aber das war wirklich, das war so krass, wenn man das in Filmen sieht, dann denkt man so, oh wow, krass, ein Feuer. Aber wenn man davor steht und diese Hitze mitbekommt, das hat sich mir echt für den Rest meines Lebens wahrscheinlich eingeprägt. Das war ein krasses Erlebnis. Mein Feuergeheimnis. Findest du es cool?
0: Ja.
1: Mann, Ella, man kann dich überhaupt nicht... Ja, okay. Ich denke, für das nächste Mal, wenn du mit dabei bist, denke ich mir ein cooleres Geheimnis aus.
0: Ja.
1: Sehr gut. Mir hat es großen Spaß gemacht, mit dir den Feuer-Checkpot zu machen.
0: Ich fand's auch cool.
1: Ja, schön, dass du gekommen bist. Und euch da draußen vielen Dank fürs Zuhören. Und ich würde sagen, bis zum nächsten Mal.
0: Tschüss.
1: Jackie.
2: Ja, Tobi?
1: Wir würden unser Kaminfeuer jetzt dann gerne wieder auspusten.
2: Okay.
1: Auf 3, ne?
0: Ja.
1: 1, 2, 3. Ich sehe nichts mehr.
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1: Hallo, hier ist Paulus. Herzlich willkommen. Die Uhrzeit ist eine andere, das Wichtigste aber bleibt. Am Freitag wird im Mausradio gerätselt. Ihr könnt anrufen, Rätsel knacken und heute sehr, sehr schicke Mauskappen gewinnen.
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1: Zwei Raterunden hat unsere Mausklasse aus Lindlar für euch vorbereitet. 0800 220 5555 ist die Nummer zum Mitraten. Aber nicht nur ihr könnt mitmachen. Unsere Mausklasse hat natürlich auch drei Ratekandidaten ins Studio geschickt.
2: Hallo, ich bin Kilian, ich bin 9 Jahre alt und komme aus Lindlar.
3: Hallo, ich bin Tom Lochtenberg, bin 10 Jahre alt und ich komme auch aus Lindlar.
4: Hallo, ich bin Paul, ich bin auch 9 Jahre alt und ich komme auch aus Lindlar.
1: Herzlich willkommen, schön, dass ihr dabei seid. Eine Woche habt ihr jetzt mit uns Mausradio gemacht. Das war ganz, ganz toll, dass ihr dabei wart. Wir waren bei euch in der Klasse zu Besuch und wir hören nochmal, wie das so ist bei euch in der Klasse.
5: Hallo, wir sind die Kinder der GGS Lindlar Ost.
6: Lindlar ist eine kleine Stadt in der Landschaft.
7: Lindlar liegt im Bergischen Land.
8: Hier ist es schön grün und hügelig.
9: Das Tolle an unserer Schule ist, wir haben einen coolen Schulhof.
10: Dass die Lehrer nicht streng sind.
11: Dass jedes Klassenzimmer bunt ist.
12: Die Schüler sind toll.
13: Dass alle freundlich und nett zueinander sind.
1: Wir freuen uns, heute noch einiges von euch zu hören und gleich auch auf spannende Raterunden hier im Studio und mit euch da draußen. Kilian, Tom, Paul, habt ihr irgendwelche Spezialgebiete, wo ihr euch besonders gut auskennt? Paul, wie sieht's bei dir aus?
4: Torwart, also Fußball.
1: Fußball, gutes Spezialgebiet.
4: Tom? Handball.
1: Handball, das heißt, ihr spielt beide auch Fußball und Handball? Ja.
4: Wir beide spielen Handball und er spielt
1: also
4: Fußball.
1: Also Kilian, Tom Handball, ja. Und Paul Fußball. Kilian, hast du noch ein Spezialgebiet?
4: Ja, ich bin Handballtorwart.
1: Super. Ja, das reicht ja auch. Also Sport wäre gut für euch. Dann bin ich mal gespannt, ob auch ein Sporträtsel drankommt. Und ich bin gespannt, wer von euch da draußen anruft. Ich freue mich auf tolle Raterunden mit euch und euch da draußen. Hier ist nochmal die Nummer zum Mitmachen.
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0: So heißt dieser Song von Vincent Weiss. Und falls ihr den mal irgendwo suchen wollt, weil ihr den hören wollt zu Hause, dieses U wird geschrieben 3U2H. Vincent Weiss mit U hier im Mausradio. Bei mir im Studio sind immer noch Paul, Tom und Kilian aus Lindlar. Und Kilian sieht sehr, sehr cool aus, weil Kilian hat eine Maus-Cappy auf, in einem schönen Türkis mit der Maus vorne drauf. Wie fühlt sich das an?
1: Es fühlt sich sehr gut an.
0: Ist gemütlich?
1: Ja,
0: sehr. Eine super Cappy, eine klassische Cappy, die einen auch ein bisschen vor der Sonne schützt. Und so eine Cappy, die könnt ihr gewinnen, wenn ihr heute miträtselt hier. Das ist die Nummer.
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0: Die Schule ist ja gerade erst losgegangen, auch für euch in Lindlar. Was war denn das Tollste am Schuleinstieg für dich, Paul?
3: Am Montag, dass wir direkt Mausklasse hatten. Das fand ich sehr cool, mit Insa auch.
0: Unsere Reporterin, die dann bei euch in der Schule ist. Insa, ja, ist die Beste, die ist super cool, genau.
4: Ich habe mich darauf gefreut, wir hatten einen Lehrerwechsel in der Klasse und ich wollte unbedingt meine neue Lehrerin kennenlernen und dann hatte ich sie kennengelernt, direkt am ersten Tag.
0: Und bist du zufrieden so unter uns? Oh, die hört wahrscheinlich zu.
4: Ja.
0: Sehr gut. Kian, was hast du
1: schon? Ich war aufgeregt, weil wir auch eine neue Lehrerin bekommen haben und die hat auch einen kleinen Hund, der ist richtig, cool. Der ist mega, mega süß und sehr flauschig.
0: Kommt der manchmal mit in die Schule?
1: Der kommt ganz oft jetzt mit in die Schule.
0: Oh, die ist gut.
1: Und ich war richtig aufgeregt, als wir gewählt haben, als wir gelost haben am Montag, weil als erstes Paul gewählt wurde, dann Tom und dann als letztes ich.
0: Also ihr habt gelost, wer hier beim Ratespiel mitmachen kann, ja, hier in der Maus. Ja, großartig. Schön, dass euch das los getroffen hat und dass ihr jetzt dabei seid. Und ich würde sagen, jetzt kommt auch schon die erste Raterunde für euch, euer erstes Rätsel. Und das kommt von der letzten Mausklasse, die vor den Ferien dran war. Das war die Freiherr von Motzfeld-Schule in Goch. Ja, Herr Motzfeld, den gab es wirklich mal. Sie haben für euch ein Rätsel aufgenommen und das hört ihr jetzt. Die Kinder beschreiben ihr Klassentier und ihr sollt dann sagen, welches Tier könnte das sein?
5: Hallo, wir sind Leni,
6: Sammy, Tore,
7: Noah.
6: Wir beschreiben euch heute unser Klassentier.
8: Es wohnt in Höhlen und stellt sich auf zwei Beine, um herauszuschauen.
9: Auch sonst steht es gerne auf den Hinterbeinen.
10: Unser Klassentier hat ein graues oder braunes Fell.
6: Um die Augen hat es dunkle Ränder, die aussehen, als hätte es eine Maske auf oder eine Brille.
8: Es ist gern in einer Gruppe und lebt bis zu 30 anderen zusammen.
9: Es mag seine Familie sehr gerne und kuschelt sich eng an die anderen.
10: Es lebt in trockenen Gebieten im Süden von Afrika. Am liebsten wohnt es in der Savanne.
0: Ein graues Tier steht gerne auf den Hinterfüßen. Das ist wie Kino gucken, wenn man hier drei Ratekinder hat, die erstmal so ganz nachdenklich schauen, dann kommt eine Idee und man sieht, das Gesicht hält sich auf. Kilian, dein Gesicht hat sich, glaube ich, als erstes aufgehellt. Was würdest du sagen?
1: Erdmännchen.
0: Erdmännchen. Paul, würdest du das mitgehen?
11: Ja, würde ich auch.
0: Tom, du auch?
11: Ja.
0: Du hast kurz gezögert? Gab es noch eine andere Idee, die du hast?
11: Nicht richtig.
0: Okay, also locken wir Erdmännchen ein?
11: Ja.
0: Ich finde ja, mit Erdmännchen kann man nie was falsch machen. Es sind mit die süßesten Tiere, die es gibt. Wir hören mal, ob das richtig ist.
6: Unser Klassentier ist...
2: das Erdmännchen!
0: Yes! Großartig! Erste Raterunde. Das heißt, ihr drei, die erste von drei riesigen, gut gefüllten Tüten mit Spiel, Hörspiel, Buch und Ähnlichem. Für eure Klasse habt ihr abgesahnt. Erdmännchen, ne? Wisst ihr eigentlich, warum die Erdmännchen immer so auf zwei Beinen stehen und zu gucken?
1: Um zu schauen nach oben wegen irgendwelchen Vögeln, weil meistens stehen die so nach oben und gucken nach oben, damit die nicht von hinten oder so gefressen werden.
0: Genau, das sind die Aufpasser-Erdmännchen, die dann immer schön aufpassen und dann wechseln die sich ab, damit jeder auch mal einfach ein bisschen rumbuddeln und Erdmännchen-Sachen machen kann. Großartig, erste Raterunde geschafft. Das war super, super gut und dann gleich mit so wunderbaren Tieren wie Erdmännchen. 0800 220 5555 ist die Nummer für euch zum Mitmachen.

0: Dua Lipa Levitating. Und ich muss sagen, das hat Tom, Paul und Kilian aus Lindlar richtig gut gefallen, das Lied. Ihr habt dazu auch richtig gut getanzt. Und zwar Floss, ja, so einen bestimmten Tanz. Könnt ihr mir nochmal zeigen, wie geht der, Kilian? Erklär mal.
1: Da geht, man nimmt einen Arm nach vorne.
0: Einen nach hinten.
1: Und einen nach hinten und dann, ich kann es nicht genau beschreiben.
0: So eine Beckenbewegung, also ja, im Prinzip den Popo hin und her wackeln.
1: Ja, und dann macht man die Arme die ganze Zeit so hin und her wackeln und dann den Arm von hinten auf die andere Seite wieder packen.
0: Ich versuch mal, ja. Kannst du mal sagen, also sieht das gut aus, was muss ich anders machen?
1: Naja, nein, so die Fäuste
2: zusammen. Also wenn du so bist
1: und dann...
3: Also du musst auf jeden Fall die Arme näher aneinander halten.
0: Wisst ihr was, ich glaube, ihr seid einfach viel zu gut im Tanzen und ich muss zu Hause dann nochmal lernen, vielleicht zu Dua Lipa oder zu irgendeinem anderen Song. Großartig, wie ihr das könnt, also keine Ahnung, ihr müsst aber richtig geübt haben. Wahrscheinlich seid ihr eine richtig gute Tanzklasse da in Lindlar. Am Telefon ist jetzt Julian, ebenfalls aus unserer Mausklasse in Lindlar. Hi!
4: Hallo
5: Julian.
0: Na, hallo. Hi. Von uns im Studio. Dann ist es ja klar, nicht die ganze Klasse kann dabei sein hier im Mausstudio. Dafür ist es einfach zu klein hier. Aber die Mausklasse ist natürlich dann in der Heimatstadt und drückt die Daumen. Wie findest du, Julian, haben sich die drei bisher geschlagen?
4: Also sie waren richtig gut. Also ich finde, ich kann keine Worte finden dazu. Die waren mega.
0: Hast du denn noch irgendeinen Tipp für die drei im Studio, woran sie denken sollten, was vielleicht noch irgendwie helfen könnte?
4: Nee, eigentlich nicht.
0: Ne, die machen das ja alles so großartig. Dein Job, Julian, ist ja den Musikwunsch deiner Klasse heute uns mitzubringen. Welchen Wunsch hast du denn dabei?
4: Also ich habe... Hausaufgaben, meine Freunde.
0: Hausaufgaben von der Band Deine Freunde aus Hamburg. Ein richtiger Klassiker, den wir ja im Mausradio immer wieder hören. Julian, wie sieht denn das aus bei euch in der Schule mit Hausaufgaben? Gibt es Hausaufgaben?
3: Ja.
4: Ja, also gerade immer wenn bei einer Mauswoche haben wir ja gerade nicht so viel auf. Aber also schon, also gerade sehr wenig.
0: Ja, aber sonst gibt es Hausaufgaben? Gibt es da irgendwie eine Regelung?
3: Es gibt Hausaufgaben. Wir haben Hausaufgabenhefte. Dann schreibt uns die Lehrerin immer die Hausaufgaben an die Tafel. Und Julian, ich wollte dich auch noch grüßen von mir, Kilian.
4: Mhm. Danke, Kilian.
3: Erstmal hallo, Julian.
0: Das ist der Tom.
3: Und ich, also die Hausaufgaben für das Wochenende sind, wir sollen ein Kochbuch mitbringen, auf jeden Fall. Oder ein Rezept.
0: Okay, was wäre denn dein Lieblingsrezept oder dein Lieblingskochbuch, Julian?
4: Also, ich habe ein Rezept. Also, meine Mutter macht immer so leckere Nussecken und davon das Rezept.
0: Nussecken, großartig. Paul, was hast du schon was rausgesucht für ein Rezept? Oder guckst du noch am
5: Wochenende? Ja, mein Bruder und ich haben mal alleine für unsere Eltern Lasagne gemacht. Und ein Lasagnenrezept, das ist wirklich gut.
0: Oh, Lasagne ist natürlich super lecker. Das ist eins meiner absoluten Lieblingsgerichte. Also, Hausaufgaben, deine Freunde hören wir jetzt von der Mausklasse. Möchtest du, Julian, noch jemanden grüßen?
4: Ja, ich möchte noch grüßen meinen Freund Mika, dann meine alte Lehrerin Frau Goldschmidt, dann noch...
0: Die Mausklasse würde ich vorschlagen.
4: Ja.
0: Deine
4: also,
0: Klasse.
4: Ja, ja. Also dann noch Frau Diekmann, dann noch meine Freunde.
0: Und danke.
4: Meine

0: das schaffen auch nur deine Freunde, dass man voller Spaß und Inbrunst die ganze Zeit immer wieder Hausaufgaben ruft. Ha, tolles Lied. Das Mausradio hier mit dem Ratespiel. Unsere Mausklasse spielt hier um Bücher, Hörspiele und Spiele. Dafür im Studio sind Kilian, Tom und Paul. Und wir haben gerade schon gehört, Sport ist ein Ding bei euch. Fußball bei Paul. Richtig so im Verein und so?
1: Ja, im Verein als Torwart.
0: Du bist Torwart beim Fußball. Wie kommst du denn, warum findest du das gut, Torwart zu sein? Was ist da gut?
1: Weil ich einfach mag, wenn Bälle auf mich zufliegen und dass ich die dann halte. Das ist für mich ein schöner Moment, weil ich die halt gehalten habe.
0: Als Torwart, da macht man ja was ganz anderes als die 10 anderen, die in der Fußballmannschaft sind. Wie ist denn das beim Training? Wie läuft das ab bei dir?
1: Meistens machen wir dann irgendwelche Dribbelübungen vorne. Also manchmal, ich muss sie auch mitmachen, also anfangs. Dann stellen die ein Tor hinter die Dribbelübungen und dann schießen die dann, damit ich auch trainiert werde. Und die trainieren halt, wenn auf dem Spiel, dass die dribbeln können.
0: Beim Fußball ist es ja so, Kilian, dass der Torwart ein größeres Gebiet sozusagen absichern muss. Der Strafraum ist groß. Beim Handball, du spielst ja Handball, da sieht das ja ganz anders aus. 16 Meter Raum und dann gibt es einen kleinen. Wie viele sind das beim Handball? 6, ne?
2: Ja, 6 Meter und da ist halt noch ein anderes Gefühl im Tor zu stehen. Ich stehe ja im Tor und da ist halt ein anderes Gefühl im Tor zu stehen, weil die Bälle da halt von 6 Metern richtig fest auf mich draufknallen und ich da in die Ecken gehen und hochgehen muss.
0: Ja, wenn der Fußballtorwart, und das kennen wir ja von Weltmeisterschaften auch, manchmal so ein bisschen rausrennen muss und auch mit dem Fuß abwehren kann, muss der Handballtorwart, bleibt der im Tor, auf der Torlinie stehen, ne?
2: Nicht auf der Torlinie, der kann den ganzen davor. Kreis rumgehen und das, wenn er in die Ecke steht, dann in den Pfosten gehen und so. Und
0: du musst dann super schnell reagieren, ne? Beine und Arme hochreißen. Ja. Du, Tom, spielst auch Handball. Was hast du für eine Position da?
3: Ich spiele auf der Mitte und manchmal auch auf Außen. Und auf der Mitte ist ja quasi die Abwehrkette. Und dahinter sind ja, also davor sind ja die Rückraumspieler. Und ich bin dann in der Mitte und mache halt auch Tore und Vorlagen. Und auf Außen stehst du in der Ecke. Und irgendwann kommt dein Gegenspieler halt weiter nach außen, also draus.
0: Ja.
3: Und dann kommt ein Pass und dann kannst du rein, also in diese Lücke laufen
0: und dann
3: und springst und dann wirfst du halt einfach ein Tor. Super. Oder ja, cool. Der wird halt gehalten.
0: Was macht euch denn so Spaß am Handball? Warum habt ihr euch für Handball entschieden, Tom?
3: Mein Vater war Handballprofi in der niederländischen Nationalmannschaft und war auch beim TSV Bayer Dormagen. Und
0: okay, dann hast du halt natürlich direkt immer mit Handball zu tun gehabt, so als Kind, auch schon ganz früh wahrscheinlich. Kilian, wie hat's dich zum Handball verschlagen?
2: Also mich zum Handball verschlagen, ich habe mal mit Fußball angefangen, aber da hatte ich am Ende keine Lust mehr, ich hatte lieber Lust auf Handball. Mhm. Dann hatten wir irgendwann ein Turnier beim Handball und es gab kein Torwart, wir hatten noch kein Torwart und da haben die mich gefragt, ob ich ins Tor gehe. Und dann haben wir das Turnier gespielt und dann haben die mich nach dem Turnier gefragt, ob ich Torwart sein möchte und ich habe ja geantwortet und seitdem bin ich jetzt Torwart.
0: Ja, das heißt auch, dass du so gut warst, dass sie gesagt haben, Kilian, der soll im Tor bleiben. Großartig. Wir reden über Sport, weil ihr könnt es euch vielleicht denken, das nächste Rätsel ist ein Sporträtsel und es kommt wieder von eurer Vorgänger-Mausklasse aus Goch.
4: Hallo, wir sind Ahmed,
5: Sammy,
6: Laurent,
7: Leana.
8: Und ich bin Ahmed.
4: Ratet mal, welche Leichtathletik-Sportart wir sind.
5: Bei mir ist der Rekord 9.
9: Dazu gibt es ein passendes Lied.
10: I believe I can fly.
11: Derselbe Rohstoff, den es auch am Meer gibt, ist dort beteiligt.
12: Oder in der Sahara.
13: Man ist für kurze Zeit bodenlos.
5: Bei mir soll man nicht sein Gleichgewicht verlieren.
14: Bei mir kann man lustige Figuren sehen.
5: Bei mir braucht man Beinmuckis.
15: Und eine gute Technik.
11: Am Ende steht man meistens sicher auf den Füßen.
13: Ich klinge übrigens so.
0: Was könnte das gewesen sein? Oh. Irgendwie hat es mit was zu tun, was in der Wüste auch ist. Man ist in der Luft. Kilian hat eine Idee.
2: Es ist Weitsprung, weil die laufen ja und dann hört man noch den Sprung und dann das Aufkommen auf dem Sand.
0: Ja.
2: Aber meistens
1: Ich habe ein bisschen, weil du stehst ja meistens da nicht, sondern meistens landest du ja irgendwie so, also ja, irgendwie so ausgestreckt, aber halt am besten so nach vorne überkippen, weil du nach hinten kippst, ist halt der letzte ja Punkt.
0: Genau, aber stand da was von Stehen, haben die was von Stehen
1: ja
0: gesagt?
1: Ja, die haben gesagt ein bisschen, aber ich glaube trotzdem, dass es Weitsprung ist, weil okay, kein anderer bei Leichtathletik gibt's, wo man den Boden verlässt.
3: Mhm. Vielleicht ist es Stangensprung, was man bei Olympia gesehen hat, wo man über die Sprang...
0: Also Hochsprung?
3: Ja, Hochsprung, wo man über okay diese Stange springt.
0: Was ist denn der Unterschied zwischen Hochsprung und Weitsprung? Was
1: Weitsprung ist, wenn du Anlauf nimmst und dann weit in den Sand, also das Wichtigste Sand ist nicht hochspringen, sondern geradeaus, also okay weit.
0: Aber war Sand ein Thema, würdet ihr sagen? War Sand ein Thema oder war eine Stange, über die man springt, ein Thema?
2: Ist Sand, glaube ich, Sand.
0: Ja? Ja? Also nehmt ihr Weitsprung, Tom? Würdest du auch mit einloggen?
3: Okay, wir nehmen Weitsprung.
0: Okay, dann haben wir da Einigkeit, dann hören wir, ob das richtig war von euch, da jetzt den Weitsprung und nicht den Hochsprung zu wählen.
5: Die Auflösung ist...
10: Weitsprung!
0: Ja! Jawohl! Die zweite große Tasche könnt ihr euch schnappen für eure Klasse. Lindler, ihr kriegt einiges zu lesen und zu hören. Und ihr da draußen könntet immer noch eine schicke Maus-Cappy euch sichern. Ihr müsst ja nur ein Rätsel knacken. 0800 220 5555 ist die Nummer. Und hier fallen euch gerade schon die Gewinne runter oder was passiert hier?
2: Ja.
1: Irgendwas
0: passiert jetzt. Da ist was elektrisch. Da habt ihr aber ein spannendes Spiel euch. Nicht schlecht. Also, die drei hier machen noch ein bisschen Chaos und ihr ruft an 0800 220 5555 und dann will ich gleich bitte mit euch rätseln.

Beim Essen gibt's ja auch Regeln. Und ich meine jetzt gar nicht sowas wie bitte die Suppe mit Besteck essen oder die Ellbogen nicht aufstützen oder sowas. Ich meine, Marmelade gehört nicht auf die Bratwurst oder unter Schokobrotaufstrich gehört auf jeden Fall immer Butter. Findet ihr nicht oder was? Boah, doch, ohne Butter drunter schmeckt das doch höchstens halb so gut. Ja, und wie sieht's aus mit Pfannkuchen? Auf jeden Fall herzhaft mit Käse oder Schinken drauf, oder? Hä? Unbedingt süß? Leute, das gibt's doch nicht. Ja, seht ihr, so hat eben jeder seine eigenen Essensregeln.

regeln hier heute, wohin das Auge sieht. Max hat uns auf dem Maus-Anrufbeantworter gefragt, ob hier wohl auch

0: noch eine Regel gilt.
1: Hier ist der Max, liebe Maus. Ich möchte fragen, ob jedes Haus eine Hausnummer haben muss.
0: Also dieses Haus hier, in dem unser Mausstudio ist, hat eine Hausnummer. Und mein Haus, in dem ich wohne, hat auch eine Hausnummer. Gilt das dann also für alle Häuser? Das ist eine sehr gute Frage, Max. Oder besser gesagt...
2: Die Frage des Tages.
0: Mausreporterin Sandra hat sich mal für dich auf den Weg zur Antwort gemacht.
3: Ah, jetzt bin ich richtig. Hier ist die Kellerstraße. Bin ja mal gespannt, wie Maike so wohnt. Sie hat ja gesagt, es ist das graue Haus an der Ecke mit den pinkfarbenen Blumen vor der Haustür. Ah, da vorne, das muss es sein. Da sind aber zwei graue Häuser mit pinkfarbenen Blumen davor. Das ist ja jetzt doof. Dann muss ich sie mal eben anrufen. Hallo Maike, ich bin's. Sag mal, in welchem Haus wohnst du? Ah, in der Nummer 17? Prima, ich bin gleich da. Die 17 wäre ja ein wertvoller Hinweis gewesen für mich. Vorher. Ich kenne Maike noch nicht lange und war noch nie bei ihr. Mit der 17 hätte ich mich schneller zurechtgefunden. Und genau aus diesem Grund soll an jedem Haus draußen eine Nummer hängen. So steht es in einem Gesetz. Dass ich ein wenig suchen muss, um Maikes Haus zu finden, ist ja nicht weiter schlimm. Wenn man aber die Feuerwehr rufen muss oder die Polizei oder einen Rettungswagen, dann kann man am Telefon ja nicht sagen, halten Sie bitte an dem grauen Haus mit den pinkfarbenen Blumen. Da muss es ganz schnell gehen und dafür ist eine Hausnummer wichtig. Und ohne Hausnummer keine Post. Wie sollen die Postbotinnen und Boten sonst wissen, wo sie die Briefe einwerfen sollen? Die Leute, denen ein Haus gehört, sind dafür verantwortlich, dass eine Nummer angebracht wird. Tun sie es nicht, was ja leider schon mal vorkommt, dann können sie eine Strafe bekommen, ein sogenanntes Bußgeld. Passiert aber eigentlich nie. Die Behörden haben viel zu wenig Personal, um zu kontrollieren, ob auch wirklich überall eine Hausnummer hängt. Hallo Maike, da bin ich endlich.
0: Ja, na klar, macht natürlich total Sinn, dass jedes Haus eine Hausnummer hat. Max, damit können wir hinter deine Frage einen Haken für beantwortet machen. Im nächsten Lied von Dennis und Ove, da geht's allerdings um ein Haus, das wahrscheinlich keine Hausnummer hat. Aber das ist nicht mal ein Regelverstoß.
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0: Damit Regeln eingehalten werden, braucht es Menschen, die das kontrollieren. Manche machen das beruflich, andere in ihrer Freizeit. Die Person, die die Kinder euch jetzt in einem kleinen Rätsel vorstellen, die benutzt zur Durchsetzung von Regeln mitunter ein echt lautes Hilfsmittel.
1: Ist bei den Vereinen zum Beispiel mein FC Bayern, mein FC Köln, bei Dortmund. Er hat eine Pfeife. Er ist für gute Sportarten sehr hilfreich.
2: Meistens ist es ein Mann.
3: Und es gibt auch Frauen, die das machen.
4: Sie sind jung.
5: Meistens aber auch alt.
6: Man sieht ihn auf dem Fußballplatz.
7: Bei Handball gibt es diesen Menschen auch.
8: Und das Trikot ist gelb und die Hose meistens ist die eigentlich schwarz.
9: Er hat eine rote Karte und eine gelbe Karte.
10: Manchmal sind sie streng, wenn man gegen die Regeln verstößt.
11: Mal überlegen.
12: Ein Schiedsrichter.
0: Achtung, Ohren zuhalten. Ach, na klar, der Schiedsrichter war gesucht.
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0: Bei Maushörer Leo gibt's offensichtlich auch Regeln, wie wahrscheinlich bei den meisten von euch. Eine Regel aus dem Kindergarten, die versteht Leo aber nicht so wirklich, glaube ich. Auf jeden Fall hat er uns dazu eine Frage auf den Maus-Anrufbeantworter gesprochen.
1: Hallo, ich bin der Leo, ich bin 5 Jahre alt und ich wollte wissen, warum man auf den anderen warten muss, solange der andere nicht da ist, aber schon trinken darf und ich essen darf. Ich grüße den Baum und den Elefanten und meine Oma und meine Eltern und meine Erzieher.
0: Warum darf man trinken, wenn noch nicht alle am Tisch sind, aber nicht essen? Leo, deine Frage, die ist ein Fall für unsere Gedankenspiele mit der Maus. Unser Reporter Nico hat mal zusammen mit Kindern darüber nachgedacht.
2: Ich mach das eigentlich nie, auf andere warten. Meine Mutter sagt auch, ess ruhig schon mal.
3: Bei einem richtigen Festessen, zum Beispiel bei einem Geburtstag oder an Weihnachten, ist das aber anders.
2: Ja, da machen wir das schon.
4: Man muss warten, weil die Eltern das wollen, weil man sonst Ärger kriegt.
3: Erwachsene geben Kindern ziemlich oft Regeln, findet die Klasse 4a der KGS Erlenweg in Köln. Manche von denen finden sie vielleicht auch mal ein bisschen doof. Aber die Regel, zusammen mit dem Essen anzufangen, ergibt tatsächlich Sinn, sagt die 4a.
5: Man kann sich dann beim Essen auch unterhalten und was erzählen.
6: Weil es auch schön ist, zusammen zu essen und nicht alleine. Und wenn man dann schön quatschen kann und wenn man halt alleine isst, dann fühlt man sich vielleicht ein bisschen einsam.
7: Das ist ja auch höflich, wenn man einfach sagt, okay, ich warte jetzt auf dich.
3: Was ist das denn überhaupt, höflich? Fragen wir mal die Philosophin Ina Schmidt aus Hamburg.
8: Höflich klingt immer so ein bisschen steif und so, als wäre man irgendwie an so ganz feste Regeln gebunden. Aber das meint es eigentlich gar nicht, sondern es geht eigentlich darum, dass man Rücksicht aufeinander nimmt und dass es etwas Schönes ist, zusammen zu essen. Und das ist eigentlich auch das, was mit Höflichkeit gemeint ist, dass darin eine Achtung und ein Respekt vor dem anderen zum Tragen kommt. Nicht, weil man das jetzt so muss, sondern weil es eigentlich für alle zusammen schöner ist.
3: Die Leute, die regelmäßig zusammen essen, haben sich dieses Verhalten angewöhnt. Es ist eine Tradition, die sie damit pflegen. Also etwas, das sie immer wieder machen und das ihnen, zumindest im besten Fall, ein gutes Gefühl gibt. Nur was macht man dann bitte schön, wenn man einen mega Bärenhunger hat? Wenn der Magen so laut knurrt, dass die anderen denken, da wäre echt ein Bär in der Küche oder im Esszimmer. Und trotzdem soll man warten.
6: Es fühlt sich ein bisschen doof an, weil man richtig Hunger hat und muss man erstmal auf alle warten. Bei mir zu Hause dauert das halt, weil ich eine kleine Schwester habe und einen großen Bruder und die kommen eigentlich fast nie zum Essen. Und ja, da muss ich die ganze Zeit warten, wenn ich dann Hunger habe. Ja, esse ich dann heimlich immer was? Salat oder so, Salatblätter.
3: Die Regel ist also da und man versucht, sich dran zu halten.
6: Ja, klappt aber nicht immer.
4: Wenn keiner kommt und ich richtig Hunger habe, nehme ich mir einfach einen Teller voll und wechsle dann den Teller aus.
3: Wenn man fast vom Stuhl kippt vor Hunger, ist so ein bisschen Schummeln bzw. Naschen vielleicht schon okay. Man nimmt dann Rücksicht auf sich selbst. Es geht aber beim Warten und gemeinsam Essen noch um was anderes, sagt Philosophin Ina. Um eine Art ganz bewusstes Zeichen.
8: Zu den Mahlzeiten, wo sich vielleicht auch jemand lange darum gekümmert hat, ein Essen zu kochen, sich darum auch zu bemühen, dass man das miteinander hinbekommt, diese Zeit füreinander zu haben und nicht vielleicht eine halbe Stunde vorher schon satt geworden zu sein.
9: Das hat halt auch was mit Anstand zu tun, wenn man jetzt als Familie am Tisch sitzt und dann sagt man zum Beispiel guten Appetit.
3: Die Kinder kennen auch noch andere Anstandsregeln am Tisch.
10: Nicht mit vollem Mund reden.
11: Klar, sonst kann man sich ja auch kaum verstehen.
12: Bei uns gibt es auch die Regel, dass man nicht am Tisch rülpsen soll.
13: Das darf man nicht, aber ist mir egal. Mach ich manchmal aus Versehen.
14: Also, wenn wir kleckern, dann müssen wir das immer selber wegmachen.
4: Nicht während des Essens mit seinen Sachen spielen oder einem Handy.
15: Wenn man jetzt selber fertig ist, direkt aufstehen, das darf man bei uns zu Hause nicht. Also man muss schon warten, bis alle fertig gegessen haben.
3: Also zusammen anfangen und auch zusammen aufhören.
6: Wir müssen immer, wenn wir aufgegessen haben, den Teller in die Küche bringen. Dass man den Teller in die Spülmaschine stellt und dass man dann nicht einfach aufsteht und einfach irgendwas spielt oder so.
3: Tatsächlich kann das gemeinsame Essen auch dabei helfen, zur Ruhe zu kommen, sagt Ina.
8: Was mögen wir gerne? Wie mögen wir zusammensitzen? Was sollte auf dem Tisch stehen? Was ist vielleicht ein Lieblingsessen? Das sind ja alles Dinge, in denen wir uns auch ein bisschen gesehen fühlen und in dem, was uns wichtig ist, zusammenkommen und vielleicht auch eine Zeit haben, in der wir nicht nur essen, sondern in denen wir einfach vielleicht mal andere Sachen nicht machen müssen und kein hektisches Rumgerenne oder anderes erledigen müssen stattfindet.
5: Ich finde Regeln gut, weil sonst könnte man ja auch machen, was man will und dann...
0: Dann gibt's schon mal Chaos. Im Kindergarten startet das Essen ja auch gerne mal mit einem Tischspruch. Sowas wie links die Gabel, rechts das Messer, in der Mitte sitzt der Esser. Ja, dann wissen alle, dass es jetzt losgeht.
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0: Mama, pass mal auf.
1: Ich erklär dir, wie eine Fressmaschine funktioniert. Zuerst wird sie mit Schokoladeneis geschmiert. Ein Kilo Gummibärchen treibt den Motor an, damit die Fressmaschine fressen kann.

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Zum Abschluss dieser Maus zum Hören habe ich noch eine gute Idee. Wir spielen Mensch, ärger dich nicht ohne Regeln. Auf geht's. 3. Oh, eine 4 würde mir eigentlich besser passen. Dann schaffe ich es auch ins Häuschen. Also gehe ich einfach 4 vor. So, du bist dran, Ente. Ja, ja, auch wenn der Elefant eigentlich dran wäre, aber wir spielen doch ohne Regeln. Okay, so macht's dir keinen Spaß, Elefant. Naja, verstehe ich gut, mir auch nicht so richtig. So ein paar Regeln sind einfach echt nicht schlecht im Leben, ne? Das ist auch eine gute Erkenntnis für heute. Damit können wir uns doch jetzt prima verabschieden. Ich bin Nina und wir sagen Tschüss für heute.

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1: Hallo, hier ist Paulus, herzlich willkommen. Die Uhrzeit ist eine andere, das Wichtigste aber bleibt. Am Freitag wird im Mausradio gerätselt. Ihr könnt Rätsel knacken und heute sehr, sehr schicke Mauskappen gewinnen. Unsere Mausklasse hat natürlich auch drei Ratekandidaten ins Studio geschickt.
2: Hallo, ich bin Kilian, ich bin 9 Jahre alt und komme aus Lindlar.
3: Hallo, ich bin Tom Lochtenberg, bin 10 Jahre alt und ich komme auch aus Lindlar.
4: Hallo, ich bin Paul, ich bin auch 9 Jahre alt und ich komme auch aus Lindlar.
1: Herzlich willkommen, schön, dass ihr dabei seid. Eine Woche habt ihr jetzt mit uns Mausradio gemacht. Das war ganz, ganz toll, dass ihr dabei wart. Wir waren bei euch in der Klasse zu Besuch und wir hören nochmal, wie das so ist bei euch in der Klasse.
5: Hallo, wir sind die Kinder der GGS Lindlar Ost.
6: Lindlar ist eine kleine Stadt in der Landschaft.
7: Lindlar liegt im Bergischen Land.
8: Hier ist es schön grün und hügelig.
9: Das Tolle an unserer Schule ist, wir haben einen coolen Schulhof.
10: Dass die Lehrer nicht streng sind.
11: Dass jedes Klassenzimmer bunt ist.
12: Die Schüler sind toll.
13: Dass alle freundlich und nett zueinander sind.
1: Wir freuen uns, heute noch einiges von euch zu hören und gleich auch auf spannende Raterunden hier im Studio und mit euch da draußen. Kilian, Tom, Paul, habt ihr irgendwelche Spezialgebiete, wo ihr euch besonders gut auskennt? Paul, wie sieht's bei dir aus?
4: Torwart, also Fußball.
1: Fußball, gutes Spezialgebiet. Mhm.
4: Tom? Handball.
1: Handball, das heißt, ihr spielt beide auch Fußball und Handball? Ja.
4: Wir beide spielen Handball und er spielt
1: also
4: Fußball.
1: Kilian, Tom, Handball und Paul, Fußball. Kilian, hast du noch ein Spezialgebiet?
4: Ja, ich bin Handballtorwart.
1: Super. Wow, das reicht ja auch.

0: So heißt dieser Song von Vincent Weiss. Und falls ihr den mal irgendwo suchen wollt, weil ihr den hören wollt zu Hause, dieses U wird geschrieben 3U2H. Vincent Weiss mit U hier im Mausradio. Die Schule ist ja gerade erst losgegangen, auch für euch in Lindlar. Was war denn das Tollste am Schuleinstieg für dich, Paul?
1: Am Montag, dass wir direkt Mausklasse hatten. Das fand ich sehr cool, mit Insa auch.
0: Unsere Reporterin, die dann bei euch in der Schule ist. Insa ist die Beste, die ist super cool, genau.
2: Ich habe mich darauf gefreut, wir hatten einen Lehrerwechsel in der Klasse und ich wollte unbedingt meine neue Lehrerin kennenlernen und dann hatte ich sie kennengelernt, direkt am ersten Tag.
0: Und bist du zufrieden so unter uns? Oh, die hört wahrscheinlich zu.
2: Ja.
0: Sehr gut. Kian, was hast du
3: schon? Ich war aufgeregt, weil wir auch eine neue Lehrerin bekommen haben und die hat auch einen kleinen Hund, der ist richtig, cool. Der ist mega, mega süß und sehr flauschig.
0: Kommt der manchmal mit in die Schule?
3: Der kommt ganz oft jetzt mit in die Schule.
0: Oh, die ist gut.
3: Und ich war richtig aufgeregt, als wir gelost haben am Montag, als erstes Paul gewählt wurde, dann Tom und dann als letztes ich.
0: Also ihr habt gelost, wer hier beim Ratespiel mitmachen kann, hier in der Maus. Ja, großartig. Schön, dass euch das los getroffen hat und dass ihr jetzt dabei seid. Und ich würde sagen, jetzt kommt auch schon die erste Raterunde für euch, euer erstes Rätsel. Und das kommt von der letzten Mausklasse, die vor den Ferien dran war. Das war die Freiherr von Motzfeld-Schule in Goch. Ja, Herr Motzfeld, den gab es wirklich mal. Sie haben für euch ein Rätsel aufgenommen und das hört ihr jetzt. Die Kinder beschreiben ihr Klassentier und ihr sollt dann sagen, welches Tier könnte das sein?
4: Hallo, wir sind Leni,
5: Sammy, Tore,
6: Noah.
5: Wir beschreiben euch heute unser Klassentier.
7: Es wohnt in Höhlen und stellt sich auf zwei Beine, um herauszuschauen.
8: Auch sonst steht es gerne auf den Hinterbeinen.
9: Unser Klassentier hat ein graues oder braunes Fell.
10: Um die Augen hat es dunkle Ränder, die aussehen, als hätte es eine Maske auf oder eine Brille.
11: Es ist gern in einer Gruppe und lebt bis zu 30 anderen zusammen.
12: Es mag seine Familie sehr gerne und kuschelt sich eng an die anderen.
13: Es lebt in trockenen Gebieten im Süden von Afrika. Am liebsten wohnt es in der Savanne.
0: Ein graues Tier steht gerne auf den Hinterfüßen. Das ist wie Kino gucken, wenn man hier drei Ratekinder hat, die erstmal so ganz nachdenklich schauen, dann kommt eine Idee und man sieht, das Gesicht hält sich auf. Kilian, dein Gesicht hat sich, glaube ich, als erstes aufgehellt. Was würdest du sagen?
14: Erdmännchen.
0: Erdmännchen. Paul, würdest du das mitgehen?
15: Ja, würde ich auch.
0: Tom, du auch?
15: Ja.
0: Du hast kurz gezögert? Gab es noch eine andere Idee, die du hast?
15: Nicht richtig.
0: Okay, also locken wir Erdmännchen ein.
15: Ja.
0: Ich finde ja, mit Erdmännchen kann man nie was falsch machen. Es sind mit die süßesten Tiere, die es gibt. Wir hören mal, ob das richtig ist.
5: Unser Klassentier ist...
16: das Erdmännchen!
0: Yes! Großartig! Erste Raterunde. Das heißt, ihr drei, die erste von drei riesigen, gut gefüllten Tüten mit Spiel, Hörspiel, Buch und Ähnlichem. Für eure Klasse habt ihr abgesahnt. Erdmännchen, ne? Wisst ihr eigentlich, warum die Erdmännchen immer so auf zwei Beinen stehen und zu gucken?
14: Um zu schauen nach oben wegen irgendwelchen Vögeln, die sie, weil meistens stehen die so nach oben und gucken nach oben, damit die nicht von hinten oder so gefressen werden.
0: Genau, das sind die Aufpasser-Erdmännchen, die dann immer schön aufpassen und dann wechseln die sich ab, damit jeder auch mal einfach ein bisschen rumbuddeln und Erdmännchen-Sachen machen kann. Großartig, erste Raterunde geschafft. Das war super, super gut und dann gleich mit so wunderbaren Tieren wie Erdmännchen.

0: Dua Lipa Levitating. Und ich muss sagen, das hat Tom, Paul und Kilian aus Lindlar richtig gut gefallen, das Lied. Ihr habt dazu auch richtig gut getanzt. Und zwar Floss, ja, so einen bestimmten Tanz. Könnt ihr mir nochmal zeigen? Wie geht der, Kilian? Erklär mal.
1: Da geht, man nimmt einen Arm nach vorne.
0: Einen nach hinten.
1: Und einen nach hinten. Und dann, ich kann es nicht genau beschreiben.
0: So eine Beckenbewegung? Also ja, im Prinzip den Popo hin und her wackeln?
1: Ja, und dann macht man die Arme die ganze Zeit so hin und her wackeln und dann den Arm von hinten auf die andere Seite wieder packen.
0: Ich versuch mal, ja? Kannst du mal sagen, also sieht das gut aus? Was muss ich anders machen?
1: Naja, nein, so die Fäuste
2: also zusammen. Wenn du so bist
1: und dann...
3: Also, du musst auf jeden Fall die Arme näher aneinander halten.
0: Wisst ihr was? Ich glaube, ihr seid einfach viel zu gut im Tanzen und ich muss zu Hause dann nochmal lernen, vielleicht zu Dua Lipa oder zu irgendeinem anderen Song. Großartig, wie ihr das könnt. Also, keine Ahnung, ihr müsst aber richtig geübt haben. Wahrscheinlich seid ihr eine richtig gute Tanzklasse da in Lindlar. Am Telefon ist jetzt Julian, ebenfalls aus unserer Mausklasse in Lindlar. Hi!
4: Hallo!
5: Hallo Julian.
0: Na, hallo. Hi. Von uns im Studio. Dann ist es ja klar, nicht die ganze Klasse kann dabei sein hier im Mausstudio. Dafür ist das einfach zu klein hier. Aber die Mausklasse ist natürlich dann in der Heimatstadt und drückt die Daumen. Wie findest du, Julian, haben sich die drei bisher geschlagen?
4: Also sie waren richtig gut. Also ich finde, ich kann keine Worte finden dazu. Die waren mega.
0: Hast du denn noch irgendeinen so Tipp für die drei im Studio, woran sie denken sollten, was vielleicht noch irgendwie helfen könnte?
4: Nee, eigentlich nicht.
0: Ne, die machen das ja alles so großartig. Dein Job, Julian, ist ja den Musikwunsch deiner Klasse heute uns mitzubringen. Welchen Wunsch hast du denn dabei?
4: Also ich habe... Hausaufgaben, meine Freunde.
0: Hausaufgaben von der Band Deine Freunde aus Hamburg. Ein richtiger Klassiker, den wir ja im Mausradio immer wieder hören. Julian, wie sieht denn das aus bei euch in der Schule mit Hausaufgaben? Gibt es Hausaufgaben?
5: Ja.
4: Ja, also gerade immer wenn bei einer Mauswoche haben wir ja gerade nicht so viel auf, aber also schon, also gerade sehr wenig.
0: Ja. Aber sonst gibt es Hausaufgaben? Gibt es da irgendwie eine Regelung?
5: Ja, es gibt Hausaufgaben. Wir haben Hausaufgabenhefte. Dann schreibt uns die Lehrerin immer die Hausaufgaben an die Tafel. Und Julian, ich wollte dich auch noch grüßen von mir, Kilian.
4: Mhm. Danke, Kilian.
3: Erstmal hallo, Julian.
0: Das ist der Tom.
3: Und ja. Die Hausaufgaben für das Wochenende sind, wir sollen ein Kochbuch mitbringen, auf jeden Fall. Oder ein Rezept.
0: Okay, was wäre denn dein Lieblingsrezept oder dein Lieblingskochbuch, Julian?
4: Also, ich habe ein Rezept. Also, meine Mutter macht immer so leckere Nussecken und davon das Rezept.
0: Nussecken, großartig. Paul, was hast du schon was rausgesucht für ein Rezept oder guckst du noch an?
5: Ja, mein Bruder und ich haben mal alleine für unsere Eltern Lasagne gemacht und ein Lasagnenrezept, das ist wirklich gut.
0: Oh, Lasagne ist natürlich super lecker. Das ist eins meiner absoluten Lieblingsgerichte. Also, Hausaufgaben, deine Freunde hören wir jetzt von der Mausklasse. Möchtest du, Julian, noch jemanden grüßen?
4: Ja, ich möchte noch grüßen meinen Freund Mika, dann meine alte Lehrerin Frau Goldschmidt, dann noch...
0: Die Mausklasse würde ich vorschlagen.
4: Ja.
0: Deine Klasse.
4: Ja? Also dann noch... Frau Diekmann, dann noch meine Freunde.
0: Und danke. Meine

0: Das schaffen auch nur deine Freunde, dass man voller Spaß und Inbrunst die ganze Zeit immer wieder Hausaufgaben ruft. Ha, tolles Lied. Das Mausradio hier mit dem Ratespiel. Unsere Mausklasse spielt hier um Bücher, Hörspiele und Spiele. Dafür im Studio sind Kilian, Tom und Paul. Und wir haben gerade schon gehört, Sport ist ein Ding bei euch. Fußball bei Paul. Richtig so im Verein und so?
1: Ja, im Verein als Torwart.
0: Du bist Torwart beim Fußball. Wie kommst du denn, warum findest du das gut, Torwart zu sein? Was ist da gut?
1: Weil ich einfach mag, wenn Bälle auf mich zufliegen und dass ich die dann halte. Das ist für mich ein schöner Moment, weil ich die halt gehalten habe.
0: Als Torwart, da macht man ja was ganz anderes als die 10 anderen, die in der Fußballmannschaft sind. Wie ist denn das beim Training? Wie läuft das ab bei dir?
1: Meistens machen wir dann irgendwelche Dribbelübungen vorne. Also manchmal muss ich auch mitmachen, also anfangs. Dann stellen die ein Tor hinter die Dribbelübungen und dann schießen die dann, damit ich auch trainiert werde. Und die trainieren halt, wenn auf dem Spiel, dass die dribbeln können.
0: Beim Fußball ist es ja so, Kilian, dass der Torwart ein größeres Gebiet sozusagen absichern muss. Der Strafraum ist groß. Beim Handball, du spielst ja Handball, da sieht das ja ganz anders aus. 16 Meter Raum und dann gibt es einen kleinen. Wie viele sind das beim Handball? 6, ne?
2: Ja, 6 Meter und da ist halt noch ein anderes Gefühl im Tor zu stehen. Ich stehe im Tor und da ist halt ein anderes Gefühl im Tor zu stehen, weil die Bälle da halt von 6 Metern richtig fest auf mich draufknallen und ich da in die Ecken gehen und hochgehen muss.
0: Ja, wenn der Fußballtorwart, und das kennen wir ja von Weltmeisterschaften auch, manchmal so ein bisschen rausrennen muss und auch mit dem Fuß abwehren kann, muss der Handballtorwart, bleibt er im Tor auf der Torlinie stehen, ne?
2: Nicht auf der Torlinie, der kann den ganzen davor. Kreis rumgehen und das, wenn er in die Ecke steht, dann in den Pfosten gehen und so. Und
0: du musst dann super schnell reagieren, ne? Beine und Arme hochreißen. Ja. Du, Tom, spielst auch Handball. Was hast du für eine Position da?
3: Ich spiele auf der Mitte und manchmal auch auf Außen. Und auf der Mitte ist ja quasi die Abwehrkette. Und dahinter sind ja, also davor sind ja die Rückraumspieler. Und ich bin dann in der Mitte und mache halt auch Tore und Vorlagen. Und auf Außen stehst du in der Ecke. Und irgendwann kommt dein Gegenspieler halt weiter nach außen, also draus.
0: Ja.
3: Und dann kommt ein Pass und dann kannst du rein, also in diese Lücke laufen
0: und dann
3: und springst und dann wirfst du halt einfach ein Tor. Super. Oder der wird halt gehalten.
0: Was macht euch denn so Spaß am Handball? Warum habt ihr euch für Handball entschieden, Tom?
3: Mein Vater war Handballprofi in der niederländischen Nationalmannschaft und war auch beim TSV Bayer Dormagen. Und
0: okay, dann hast du halt natürlich direkt immer mit Handball zu tun gehabt, so als Kind, auch schon ganz früh wahrscheinlich. Kilian, wie hat's dich zum Handball verschlagen?
2: Also mich zum Handball verschlagen, ich habe mal mit Fußball angefangen, aber da hatte ich am Ende keine Lust mehr, ich hatte lieber Lust auf Handball. Mhm. Dann hatten wir irgendwann ein Turnier beim Handball und es gab keinen Torwart, wir hatten noch keinen Torwart und da haben die mich gefragt, ob ich ins Tor gehe und dann haben wir das Turnier gespielt und dann haben die mich nach dem Turnier gefragt, ob ich Torwart sein möchte und ich habe ja geantwortet und seitdem bin ich jetzt Torwart.
0: Ja, das heißt auch, dass du so gut warst, dass sie gesagt haben, Kilian, der soll im Tor bleiben, großartig. Wir reden über Sport, weil ihr könnt es euch vielleicht denken, das nächste Rätsel ist ein Sporträtsel und es kommt wieder von eurer Vorgänger-Mausklasse aus Goch.
4: Hallo, wir sind Ahmed,
5: Sammy, Laurent,
6: Leana
7: und ich bin Ahmed.
4: Ratet mal, welche Leichtathletik-Sportart wir sind.
5: Bei mir ist der Rekord 9.
2: Dazu gibt es ein passendes Lied.
8: I believe I can fly.
6: Derselbe Rohstoff, den es auch am Meer gibt, ist dort beteiligt.
7: Oder in der Sahara.
4: Man ist für kurze Zeit bodenlos.
5: Bei mir soll man nicht sein Gleichgewicht verlieren.
2: Bei mir kann man lustige Figuren sehen.
5: Bei mir braucht man Beinmuckis.
7: Und eine gute Technik.
6: Am Ende steht man meistens sicher auf den Füßen.
4: Ich klinge übrigens so.
0: Was könnte das gewesen sein? Oh. Irgendwie hat es mit was zu tun, was in der Wüste auch ist. Man ist in der Luft. Ja. Kilian hat eine Idee.
2: Es ist Weitsprung, weil die laufen ja und dann hört man noch den Sprung und dann das Aufkommen auf den Sand.
0: Ja.
2: Aber meistens
1: Ich habe ein bisschen, weil du stehst ja meistens da nicht, sondern meistens landest du ja irgendwie so, also ja, irgendwie so ausgestreckt, aber halt am besten so nach vorne überkippen, weil du nach hinten kippst, ist halt der letzte Punkt.
0: Genau, aber stand da was von Stehen, haben die was von Stehen
1: gesagt? Ja, die haben gesagt ein bisschen, aber ich glaube trotzdem, dass es Weitsprung ist, weil kein anderer bei Leichtathletik gibt's, wo man den Boden verlässt.
3: Mhm. Vielleicht ist es Stangensprung, was man bei Olympia gesehen hat, wo man über die Sprang...
0: Also Hochsprung?
3: Ja, Hochsprung, wo man über diese Stange springt.
0: Was ist der Unterschied zwischen Hochsprung und Weitsprung? Was
1: Weitsprung ist, wenn du Anlauf nimmst und dann weit in den Sand, also das Wichtigste ist nicht hochspringen, sondern geradeaus, also weit.
0: Aber war Sand ein Thema, würdet ihr sagen? War Sand ein Thema oder war eine Stange, über die man springt, ein Thema?
2: Ist Sand, glaube ich, Sand.
0: Ja? Ja? Also nehmt ihr Weitsprung? Tom, würdest du auch mit einloggen?
3: Okay, wir nehmen Weitsprung.
0: Okay, dann haben wir da Einigkeit, dann hören wir, ob das richtig war von euch, da jetzt den Weitsprung und nicht den Hochsprung zu wählen.
5: Die Auflösung ist...
8: Weitsprung!
0: Ja! Jawohl! Die zweite große Tasche könnt ihr euch schnappen für eure Klasse. Lindler, ihr kriegt einiges zu lesen und zu hören. Und ihr da draußen könntet immer noch eine schicke Maus-Cappy euch sichern. Ihr müsst ja nur ein Rätsel knacken. 0800-220-5555 ist die Nummer. Und ihr fallen euch gerade schon die Gewinne runter oder was passiert hier?
1: Irgendwas passiert jetzt.
0: Da ist was Elektro. Da habt ihr aber ein spannendes Spiel euch. Nicht schlecht.

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1: Natürlich war das Taylor Swift. Blank Space haben wir gehört. Und jetzt ist Jana am Telefon. Hallo Jana.
2: Hallo.
1: Schön, dass du angerufen hast und dass du miträtselst heute Abend. Und dass du, ja, die Chance hast, eine Mauscappy zu gewinnen. Was hast du denn schon Tolles erlebt so nach den Ferien? Was war dein Spezialerlebnis zum Schulanfang?
2: Also, dass wir eine neue Lehrerin bekommen haben und dass halt eben eine neue...
1: Ja, also eine neue Lehrerin. Ist die Lehrerin nett? Bist du zufrieden? Findest du gut?
2: Ja, ich finde die super.
1: Ah, das ist schön. Das ist echt spannend, ne? Wenn man dann, weil Lehrer sind so wichtig, die sieht man ja fast jeden Tag und Lehrerinnen. Und dann ist das krass, wie wichtig das ist, ja, ob die Lehrer einem gefallen oder nicht, wie gut man die findet oder wie nicht gut die man findet. Hör mal, Jana, wir spielen Quatschnachrichten. Ich erkläre dir mal das Spiel, wie es funktioniert. Du bekommst eine Quatschnachricht gleich von unserer Mausklasse vorgestellt und eine richtige Nachricht. Du sollst sagen, welche ist die Quatschnachricht und welche Nachricht stimmt. Soweit so klar?
2: Ja.
1: Dann hören wir doch mal Nachricht 1.
3: Hallo, ich bin Paul und ich heiße Ophelia. Um im Weltraum arbeiten zu können, muss man erwachsen sein und eine besondere und lange Ausbildung schaffen. Für eine Schülerin aus Bochum ist der Traum von Weltallbesuch aber jetzt schon in greifbare Nähe gerückt. Maxi hat ihr Schulpraktikum in der 9. Klasse bei einem Raumfahrtunternehmer gemacht. Und weil sie so gut war und in ihrer Freizeit seit Jahren für den Beruf trainiert, durfte sie an einem Test teilnehmen. Den hat sie mit einer 1+ bestanden. Nun muss sie jeden Tag viele Stunden üben und im Dezember wird sie dann als erste Schülerin der Welt den Mond umkreisen.
1: Das war Nachricht Nummer 1. Die Schülerin, die den Mond umkreisen wird. Hier kommt Nachricht Nummer 2.
4: Hallo, ich bin Emilia.
5: Und ich heiße Lotta.
4: Im Umweltministerium trafen sich vor kurzem Forscherinnen Natur-

0: im Weltall oder, es klingt unglaublich süß, Mopsfledermaus. Da will ich fast, dass das richtig ist. Was würdest du sagen?
1: Also ich würde sagen, dass die Mopsfledermaus richtig ist und Schüler im All falsch ist.
0: Okidoki. Wie kommst du drauf? Hast du schon mal was von der Mopsfledermaus gehört?
1: Also ich habe schon mal von roten Fledermäusen hier gehört. Und Schüler im All habe ich noch nie gehört.
0: Okay, dann hören wir mal, ob du richtig liegst.
2: Und die falsche Meldung ist. Die Geschichte über die Schülerin im Weltraum.
0: Jawohl! Großartig! Jana, das hast du super, super gut gemacht. Das heißt, du bekommst in den nächsten Tagen diese schicke Cappy nach Hause geschickt und kannst sie dann tragen, wann immer du willst. Cool, dass du mitgemacht hast. Was ist denn dein Lieblingstier? Also ich habe das Gefühl, mein Lieblingstier könnte die Mopsfledermaus werden, so wie die beschrieben wurde. Was würdest du sagen?
1: Also ich möchte fragen, ob man auch Fabelwesen nehmen kann.
0: Fabelwesen? Ja, bitte.
1: Einhorn.
0: Jawohl, Einhorn ist ein tolles Tier, das muss man sagen. Ah, großartig. Was gefällt dir am Einhorn?
1: Also, dass es zaubern kann und manche können auch fliegen.
0: Und dann sind Einhörner ja oft mit Glitzern und bunten Farben verbunden. Ich habe sogar mal ein Einhorn gesehen, das Regenbogen pupsen kann. Das fand ich das beste Einhorn überhaupt. Großartig.
1: Ja.
0: Jana, danke, dass du mitgemacht hast und ganz, ganz viel Spaß mit deiner Kappe. Tschüss!
1: Danke!

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0: mit dem Ratespiel und mit unserer Mausklasse aus Lindlar. Und Lindlar liegt ja im Bergischen Land. Also da, wo es wirklich schön bergig ist und wo schöne Bäume sind und Wälder. Und die Leute, die im Rheinland oder rund um das Bergische Land zur Schule gehen, die kennen vielleicht auch Lindlar schon, weil Lindlar ist ein beliebtes Ziel für Klassenfahrten, weil es dort eine ganz, ganz tolle Jugendherberge gibt. Kilian, aus der Mausklasse in Lindlar, kanntest du die Jugendherberge schon?
1: Ja, ich kannte die auch schon, als ich im Kindergarten war, weil die Schule ist 300 Meter entfernt von der Jugendherberge.
0: Und ja.
1: Wir hatten da noch, hatten wir auch ein Interview gemacht.
0: Und genau, weil da wart ihr nämlich in der Jugendherberge, die direkt um die Ecke ist, und konntet die mal besuchen, zusammen mit Leiterin Melanie Temarfelde. Die hat die Klasse da durchgeführt. Und jetzt kommt's, alle, die gleich mitraten wollen, beim nächsten Rätsel, jetzt gut zuhören bei dieser Reportage.
2: Jetzt seht ihr, wenn ihr links schaut, die Eulenburg, das ist ein Raum, den eine Schulklasse jetzt gerade bekommen hat, die gerade angereist ist.
3: Also auf jeden Fall sehr bunt, hier scheint oft die Sonne rein, ist hell und du hast einen sehr guten Ausblick auf die Natur.
4: Wo gehen wir jetzt hin?
5: Wir gehen jetzt rüber zum Buffetbereich.
6: Oh, Buffet!
5: Wie sieht's hier aus?
3: Also natürlich sehr essenshaft, also da gibt's super viel so Sachen. Wie heißen diese Blecher?
5: Das sind unsere Kälte- und Wärmewagen. Da können wir einerseits Essen warm halten, aber auch kühl halten.
6: Wie teilt ihr dann die Teller und so das Besteck aus? Sollen die das einfach nehmen?
5: Genau, also zum Frühstück und Abendessen haben wir Buffet. Das bedeutet, die Kinder nehmen sich einen Teller, oder alle Gäste nehmen sich einen Teller und Besteck, füllen sich die Teller mit etwas zu essen, gehen an den Tisch. Und bei den Schulklassen ist es so, dass wir mittags am Tisch servieren. Das bedeutet, ihr deckt euren Tisch und wir bringen euch das Essen in den Raum.
7: Es liegt was in der Luft.
8: Riecht so ein bisschen nach Salat und Fleisch.
9: Nudeln.
5: Heute gibt es Nudeln mit Tomatensoße. Noch ein Salat dabei und ich glaube, es gibt Schokopudding zum Nachtisch. Aber da bin ich mir nicht sicher.
2: Wäre das was für euch?
10: Ja!
7: Leider sind wir nur Reporter und müssen gleich weiterziehen.
5: Wir würden uns jetzt mal ein Mehrbettzimmer anschauen. Dafür gehen wir in die erste Etage.
10: Ja, cool!
7: Wo sind wir jetzt hier gelandet?
3: Also in einem Zimmer, wo drei Hochbetten, wo zwei Personen drin schlafen können.
1: Wenn es nur noch ein Hochbett gibt, wo man oben schlafen kann, wird sich bestimmt auch mal gestritten deswegen, oben zu schlafen im Hochbett.
7: Würdet ihr euch streiten, um oben zu schlafen?
10: Ja!
6: Wie viel geht's runter?
7: Wo sind wir denn jetzt hier eigentlich?
11: In so einem Spielerraum, wo man Kicker und Tischtennis spielen kann.
7: Dieser Notausgang, ist das eine Tür, die in den Garten oder nach draußen führt?
5: Die Tür führt nach draußen, wo wir jetzt vielleicht auch mal hingehen.
3: Hier ist so eine kleine Hütte und da drin war eine Feuerstelle.
5: Genau, das ist unsere Grillhütte.
1: Da hinten, da gibt es ja so einen kleinen Abhang. Dürfen da ja die Kinder auch so runterklettern oder?
5: Das ganze Gebäude der Jugendherberge ist ja umrahmt von Wald. Und ihr dürft euch in diesem Wald komplett frei bewegen.
3: Gibt es hier einen Fußballplatz?
5: Das ist eine tolle Frage und deswegen gehen wir jetzt den Weg hier weiter. Und dann erzählst du mir mal, was du alles siehst, was wir hier noch so haben, okay?
3: Da hinten eine Tischtennisplatz, einen Basketballplatz, einen Fußballplatz und einen Volleyballplatz.
1: Also ich fand es so gut, dass du also immer da warst und alles uns erklärst hast. Also du warst richtig nett zu uns und ich bedanke mich mal von ganzem Herzen, dass du so toll zu uns warst.
6: Bleib bitte bei deinem Job, den du hast, das ist sehr schön. Das war alles einfach nur gut, ich habe mich echt gefreut.
5: Bitteschön. Schön,
0: oh,
5: dass
0: ja.
5: ihr da wart.
0: Vielen, vielen Dank, dass ihr uns mitgenommen habt zur Jugendherberge Lindlar. Fotos von diesem Besuch und mehr zu unserer Mausklasse findet ihr auf diemaus.de. Und ja, gleich gibt es dann ein Rätsel zu dem, was wir gerade gehört haben. Ich bin gespannt.

0: Emilia hat angerufen. Sie ist aus Remscheid und 9 Jahre alt. Hallo Emilia.
1: Hallo.
0: Hallo, schön, dass du angerufen hast. Und du hast hoffentlich gerade sehr gut zugehört bei der Reportage, wo wir gehört haben, wie unsere Mausklasse in der Jugendherberge war.
1: Ja.
0: Sehr gut, denn deine Rätselfrage, die hat ja damit zu tun. Wollen wir das Rätsel direkt abhaken? Ja, bist du bereit für deine Rätselfrage?
1: Ja.
0: Okay, dann kommt hier dein Rätsel. Welches Essen gab es in der Jugendherberge?
1: Es gab Nudeln mit Tomatensauce, Salat und zum Nachtisch vielleicht Schokopudding.
0: Okay. Nudeln mit Tomatensauce ist ja auch ein klassisches Jugendherbergsessen. Ja, hier gibt es schon einzelne Daumen hoch, aber wir wollen noch mal hören, ob das richtig ist.
2: Heute gibt es Nudeln mit Tomatensauce.
0: Oh yes! Großartig, das heißt, auch für dich gibt es eine Mauskäppi nach Remscheid. Großartig, toll, dass du das gelöst hast. Was ist denn dein Lieblingsessen, Emilia?
1: Also ich mag gerne Nudeln mit so Hähnchen und so einer Soße und Camembert.
0: Camembert?
1: Ja.
0: Oh, das hört sich wirklich lecker aus. Kilian, kriegt auch schon Hunger? Was ist dein Lieblingsessen?
3: Mein Lieblingsessen ist tatsächlich Feldsalatsuppe mit Würstchen.
0: Feldsalatsuppe, habe ich noch nie gehört. Kann man Feldsalat auch warm essen oder ist das eine kalte
3: also,
0: Suppe?
3: Ist eine warme Suppe.
0: Ach, super. Und Tom, wie sieht's bei dir aus?
4: Kartoffelgratin und Lasagne.
3: Bei mir ist auch Feldsalatsuppe, weil Kilian war bei mir übernachten und da haben wir Feldsalatsuppe gemacht. Und seitdem mag Kilian diese Suppe. Das ist
0: und
3: einfach Feldsalat, klein püriert mit Gewürzen.
0: Emilia, hast du das schon mal gehört? Feldsalatsuppe?
1: Eigentlich noch nicht.
0: Ich auch nicht, aber ich werde sofort nach so einem Rezept gucken oder vielleicht, Paul, kann ich das ja bei dir kriegen oder deiner Familie, wenn das Familienrezept ist. Emilia, dann wünsche ich dir guten Appetit bei was auch immer es zu Abendessen gibt heute bei dir und viel Spaß mit unserer Mauskappe.
1: Danke, tschüss.

0: Oh ja! Bei der Zuckerblitzband bin ich mir nie ganz sicher, ob sie die Spaghetti mit Tomatensauce eigentlich essen wollen oder ob sie sich damit gegenseitig bewerfen wollen. Das Lied, großartig, richtig rockig. Die Maus hier, ja. Und jetzt ist Zeit für Raterunde Nummer 3 mit Kilian, mit Tom und Paul aus Lindlar. Und da geht es um... Oh, es geht um Hunde.
1: Oh, Scheiße.
0: Wir haben ja gerade schon gehört... Bei dir, Kilian, gibt es jetzt einen Klassenhund, ne?
1: Ja, ein Chihuahua.
0: Oh, der ist ganz kleiner, ne?
1: Ganz, ganz klein. Ist 5 Jahre alt, wird jetzt bald 6 und ist total süß und flauschig.
0: Und wie heißt dieser Chihuahua?
1: Lainey.
0: Lainey. Dann grüß mal bitte das nächste Mal Lainey. Wie sieht's bei dir aus, Tom? Hast du irgendwie Hund oder?
1: Ich hatte einen Hund. Ein Mischling.
0: Also, wie sah der aus?
1: Der war schwarz-weiß, also sowas wie ein bisschen wie ein Schäferhund.
0: Ja.
1: Mit so, also so schwarz-weiß, so, oh, so ein Braun und mit so längeren Dingern, aber der ist leider, als ich noch was kleiner war, wurde der eingeschläfert.
0: Das ist dann einfach, wenn die alt und krank werden, irgendwann geht das dann manchmal nicht anders. Paul, wie sieht's
1: aus? Ich habe gar keinen Hund. Gar kein Haustier.
0: Aber magst du Hunde?
1: Ja.
0: Ja, ich liebe auch Hunde und für mich ist natürlich mein Hund der beste Hund der Welt, Luigi, aber der Hund des Jahres ist dann ein anderer Hund geworden. Das war ja diese Woche die gute Nachricht mit der Maus, die Geschichte von Canyon. Das ist ein Labrador, also ein recht großer Hund, das sind meistens so freundliche Hunde. Canyon ist aus Texas in den USA, der war ein Streuner, also der lief da ohne Besitzer auf der Straße rum und so und dann kam der in Tierheim. Ja, und da haben die Mitarbeiter gemerkt, wow, Canyon ist ja mega, mega schlau. Canyon kam dann zu Leuten, die Rettungshunde ausbilden und darin haben sie dann gemerkt, ist Canyon richtig, richtig gut. Und dann hat er als Rettungshund gearbeitet, hat Leute nach Waldbränden gefunden, nach Stürmen gerettet und. Und deswegen wurde er von der amerikanischen Tierschutzorganisation zum Hund des Jahres gewählt. Herzlichen Glückwunsch. Und jetzt kommt euer Hunderätsel hier, ihr drei. Ich stelle euch 4 Fragen mit jeweils 3 Antwortmöglichkeiten. Ihr sollt sagen, welche Antwort die richtige ist. Soweit so klar?
1: Ja.
0: Dann geht's los. Frage Nummer 1. Warum sind Hunde so gut als Such- und Rettungshunde geeignet? A. Hunde sehen besonders gut. Sie haben dank spezieller Sehzellen im Auge sogar einen Infrarotblick. Ähnlich wie eine Wärmebildkamera können sie deswegen Körperwärme von Menschen sehen. B. Hunde haben extrem gute Nasen. Während wir Menschen 5 Millionen Riechzellen in der Nase haben, sind es bei Hunden bis zu 300 Millionen. Also 60 mal so viele. Oder C. Mit den Haaren um ihre Nase können Hunde feinste Erschütterungen wahrnehmen und können erspüren, wenn sich Verschüttete zum Beispiel bewegen. Was sagt ihr? Alle 3 Finger sind oben?
1: Mit der Nase. Mit der Nase. Mit der Nase.
0: Mit der Nase sagt ihr? Und da sage ich, wow! Ihr hattet den richtigen Riecher. Großartig! Super! Letzte und 3. Raterunde habt ihr auch erfolgreich gemeistert. Das heißt, das nächste Ratepaket ist euers. Großartig habt ihr das gemacht. Sehr, sehr gut abgesahnt hier. Ha, da könnt ihr euch freuen, ihr da draußen in Lindlar, auf ganz viele tolle Sachen.

0: Oh ja, das gefällt euch auch ganz gut, ne? Kilian, richtig mitgewippt zu dem Lied. Und irgendjemand hat auch mitgesungen.
1: Ja, ich.
0: Kilian, hast du mitgesungen? Ja. Also so ein bisschen deine Musik, auch so ein bisschen elektronische Musik.
1: Nein.
0: Nicht unbedingt, nee. Aber das Lied ja dann auch, leider.
1: Ja, ich kenne halt viele Lieder und summe die dann manchmal nach.
0: Ah ja, das ist ja auch das Beste, wenn man bei Musik mit singen und summen kann. Eine Woche war die Mausklasse aus Lindlar jetzt bei uns zu Besuch. Tom, Kilian, Paul, was war für euch das Tollste?
2: Die Aufnahme mit Insa. Mhm. Weil ich da noch dabei war.
0: So.
2: Mhm. Ja, weil ich da noch dabei war. Mittwoch war ich auch dabei, fand ich aber nicht so spannend. Freitag war ich, also heute war ich leider nicht dabei.
0: Aber dafür dann hier im Studio.
2: Ja.
0: Und hast drei Raterunden gemeistert. Das war großartig. Wir hören mal, wie es für eure Klasse war.
3: Das war's von uns, der Schildkrötenklasse aus Lindlar.
4: Wir waren eure Mausklasse und das fand ich richtig schön.
5: Ich finde es gut, dass ich mir alles zugetraut habe und keine Angst vor dem Mikrofon hatte.
6: Ich fand es schön, dass wir bei Jugendherberge waren.
7: Ich fand es gut, dass alle drangenommen wurden und jeder im Radio sprechen konnte.
5: Nächste Woche geht's weiter mit den Kindern des St. Anna-Gymnasiums im Wuppertal.
8: Wir wünschen euch viel Spaß.
9: Und allen ein schönes Wochenende.
0: Jawohl, euch auch und wir freuen uns auf unsere nächste Mausklasse aus Wuppertal in der nächsten Woche. Das wird großartig. Und die Maus gibt es dann ja sowieso die ganze Zeit für euch auf diemaus.de im Livestream oder in der Maus-App. Aber natürlich auch wieder Montagmorgen 6 Uhr. Da geht es unter anderem darum, warum Elefanten nicht springen können. Sag mal, Paul, Kilian, Tom, hat jemand von euch schon mal einen Elefanten springen sehen?
1: Nö.
10: Die wiegen zu viel.
1: Nein, ich glaube aber, dass sie ein bisschen übergewichtig sind.
0: Meinst du, das könnte natürlich sein. Auf jeden Fall mehr dazu hört ihr Montagmorgen ab 6 Uhr in der Maus am Morgen, den allerbesten Start in den Tag. Wie sieht denn das bei euch morgens aus?
1: Also bei mir morgen sieht's aus, ich stehe auf, zieh mich an, putz Zähne und dann geht's in die Schule.
0: Ähnlich wahrscheinlich bei euch auch?
1: Ja.
0: Ja. Und dann?
1: Nicht richtig. Ich bin mir nicht mehr richtig genau sicher. Ich glaube, ich habe da noch Training mit dem Khalid. Das ist ein Trainer, der mal einen Profi-Torhüter trainiert hat.
0: Okay.
1: Und ich freue mich da drauf schon. Und
0: das wird doch cool.
1: Kann ich direkt zu einem Geburtstag
0: gehen. Und ab Montag könnt ihr dann auch schön das Mausradio anmachen und bei der Maus am Morgen dabei sein. Das ist doch großartig. Danke an alle, die mitgemacht haben und angerufen haben, wenn ihr nicht drangekommen seid. Nächste Woche, da seid ihr wieder gerne mit dabei. 17 Uhr, also 5 Uhr am Nachmittag hier im Mausradio. Ich bin Paulus, habt ein tolles Wochenende. Habt's gut. Tschüss. Und ne, Montag, 6 Uhr, die Maus am Morgen.

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2: Was ist denn das jetzt? Wieso geht denn das Licht nicht an? Die Glühbirne ist doch komplett neu. Ist irgendwo eine Taschenlampe? Nee, aber in der Kiste sind doch zumindest Streichhölzer. Und hier ist auch irgendwo eine Kerze. Okay, eine Grabkerze. Aber besser als nichts. Die ist übrig vom Gruselcheck. Könnt ihr in der ARD-Audiothek anhören. Und jetzt machen wir... Au! Heiß! Das kurz an... So habe ich zumindest ein bisschen Licht hier drin. Mann, oh Mann, oh Mann, oh Mann, oh Mann.
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2: Hallo liebe Leute, herzlich willkommen. Ich begrüße euch bei schummrigem Kerzenschein in der Checkerbude. Und wie immer hat das auch was mit dem heutigen Thema zu tun. Es ist schon so eine Art Tipp. Habt ihr eine Idee? Es geht nicht um Strom, das verrate ich euch. Es geht auch nicht um kaputte Lampen. Und trotzdem wird es heute richtig heiß. Also richtig, richtig heiß. Denn heute geht's um Feuer. Und wie immer bin ich nicht alleine in der Checkerbude. Hier ist Ella. Hallo Ella.
4: Hallo Tobi.
2: Du bist 9 Jahre alt und ich habe gehört, du hast sogar schon mal einen Zimmerbrand verhindert. Stimmt das?
4: Ja, also der Papa stand in der Küche und ich saß am Küchentisch. Aha. Also der hat gekocht und da war eine heiße Herdplatte und da lag eine Papiertüte drauf. Mhm. Und die hat dann angefangen zu brennen.
2: Nicht dein Ernst?
4: Ja, doch.
2: Krass.
4: Und dann habe ich es ihm gesagt, dass die Tüte da brennt.
2: Ja.
4: Dann hat er es ins Waschbecken gelegt und ich glaube, es liegt nahe, dass er es mit Wasser gelöscht hat.
2: Wie alt warst du da, als das passiert ist?
4: 5, 6, glaube ich.
2: Ist ja krass. Wow, also Respekt, toll. Und musst du jetzt immer, wenn du an Feuer denkst, an diese Situation denken, an diese brennende Papiertüte?
4: Nee, eher so an Südtirol-Urlaub, weil wir da einmal Lagerfeuer gemacht haben.
2: Ah.
4: An Stockbrot und Gitarre am Lagerfeuer.
2: Ah, das liebe ich auch. Sag mal, was hast du heute für Checkerfragen mitgebracht?
4: Meine erste Frage ist, warum ist Feuer so gemütlich? Meine zweite Frage, gibt es Tiere, die Feuer spucken können? Und meine dritte Frage lautet, warum verbrennen sich Feuerspucker nicht den Mund?
2: Hervorragende Fragen. Ich würde sagen, das checken wir für euch. Kommen wir doch direkt mal zur Gemütlichkeit deiner ersten Frage. Wie findest du das hier bei uns in der Checkerbude mit den Grabkerzen, die ich uns angezündet habe?
4: Vielleicht ein bisschen gruselig.
2: Ja, okay, Grabkerzen sind jetzt nicht das Allergemütlichste.
4: Lagerfeuer wäre schon besser.
2: Ein Lagerfeuer wäre natürlich perfekt, um in die richtige Stimmung für deine erste Frage zu kommen.
4: Ja.
2: Und es wäre ein bisschen heller hier drin.
4: Ja.
2: Ich habe mal gelernt, dass man für ein Feuer 3 Dinge braucht. Man braucht was Brennbares. Was könnte das sein?
4: Papier.
2: Genau, wie bei deinem verhinderten Zimmerbrand. Man braucht Sauerstoff.
4: Der ist ja überall.
2: Genau, der ist in der Luft um uns rum. Und man braucht natürlich Hitze. Wo könnten wir Hitze herkriegen?
4: Von einem brennenden Streichholz.
2: Genau, und dann entsteht Feuer. Also, wenn man hier zum Beispiel mit den Streichhölzern einfach... glaube der Alarm kommt von Jackie. Magst du mal bitte ganz kurz den gelben Knopf drücken, bitte?
4: Ja.
5: Aus brandschutztechnischen Gründen muss ich darauf hinweisen, dass offenes Feuer in der Checkerbude strengstens verboten ist.
2: Ja, ist ja okay, aber musst du uns so einen Schrecken einjagen mit deiner Riesenalarmsache da, also wirklich.
5: Wenn Gefahr droht, ist alles erlaubt.
4: Kein Lagerfeuer.
2: Kein Lagerfeuer in der Checkerbude.
4: Schade.
5: Naja, okay, wenn ihr wollt... Ich könnte euch trotzdem ein bisschen Feuer in die Bude zaubern.
2: Und wie?
5: Ganz einfach, mit meiner großartigen Geräuschedatenbank. Wie wär's hiermit?
2: Ja.
4: Also ich will mehr Lagerfeuer.
2: Mehr Lagerfeuer, ne? Ja, ich finde auch, es ist ein bisschen klein.
5: Wie wäre es mit diesem Feuerchen?
2: Okay, das ist vielleicht ein bisschen arg krass, oder?
4: Ja.
2: Das klingt, als würde irgendwas Großes abfackeln.
5: Okay, dann nehmen wir ein bisschen Feuerholz wieder raus. Wie hört sich das an? Gemütlich genug?
4: Ja.
2: Ich finde, das klingt gemütlich.
4: Ja, aber wieso ist denn Feuer jetzt so gemütlich?
2: Ach ja, richtig. Wir wollten uns ja um deine Frage kümmern. Gemütlichkeit und Feuer.
4: Jackie!
5: Unter Gemütlichkeit versteht man ein Gefühl der Sicherheit und Vertrautheit. Wieso wir Feuer so gemütlich finden, hängt höchstwahrscheinlich damit zusammen, dass wir Menschen vor etwa 1 Million Jahren anfingen, Gutes mit Feuer zu verbinden. Zuerst bedeutete das Feuer noch eine lebensbedrohliche Gefahr, denn in Form von Blitzen wurden zum Beispiel Bäume in Brand gesetzt. Doch irgendwann entdeckten die Menschen, dass sie sich mit einem glühenden Ast vom brennenden Baum selbst ein kleines Feuer anzünden konnten. Und vor etwa 32.000 Jahren lernten sie schließlich, mit Feuersteinen und trockenem Gras selbst Glut zu erzeugen. Mit diesem gebändigten Feuer war es den Menschen nun möglich zu kochen, sich zu wärmen, im Dunkeln zu sehen und gefährliche Tiere fernzuhalten. Wenn die Menschen sich ums Feuer versammelten, bedeutete dies somit Sicherheit und Entspannung. Und genau diese Gefühle sind es, die gemeinsam Gemütlichkeit erzeugen, damals wie heute.
2: Das ist echt interessant, das ist ja schon uralt quasi, dieses Gemütlichkeit beim Feuergefühl.
4: Wurde das dann sozusagen uns vererbt?
2: Klingt so danach. Und ich meine, wenn ich jetzt mal so drüber nachdenke, dann machen wir Menschen ja vielleicht auch deshalb so oft Feuer. Nicht mehr nur, weil wir damit kochen müssen, sondern einfach, weil es so eine gute Wirkung auf uns hat. Ich liebe zum Beispiel, am Kamin zu sitzen.
4: Ja, oder St. Martinsfest mit Laternenumzug. Und da sind ja auch brennende Kerzen.
2: Auch Feuer drin. Stimmt. Oder im Juni ist immer dieses Johannifeuer.
4: In Schweden gibt es doch sowas, oder?
2: Genau, da ist Mittsommerwende und da machen die so ein großes Feuer. Oder wo hat man noch Feuer?
4: Geburtstage. Auf der Geburtstagstorte sind ja auch Kerzen.
2: Und an Weihnachten am Tannenbaum. Osterfeuer gibt es in manchen Gegenden. Also viele Beispiele dafür. Ist denn deine erste Frage damit beantwortet?
4: Ja.
2: Dann hau doch mal bitte auf den grünen Gecheckt-Knopf. Dass wir Menschen es gemütlich finden, um ein Feuer rumzusitzen oder Kerzen anzuzünden, liegt höchstwahrscheinlich an unseren Vorfahren aus der Steinzeit, die gelernt haben, das Feuer für sich zu nutzen. Feuer bedeutet seither Sicherheit und Geborgenheit.
1: Gecheckt!
2: Also ich muss wirklich sagen, ich finde dieses prasselnde Kaminfeuer im Hintergrund richtig toll. Das ist so gemütlich, richtig angenehm.
4: Ja, aber trotzdem schade, dass wir nur Grabkerzen haben.
2: Das ist nicht so richtig feurig und auch nicht so besonders warm. Ich meine, wenn wir so eine klitzekleine Feuerschale für drinnen hätten, das wär's doch, oder? Also ich meine, ich habe hier irgendwo an meinem Experimentiertisch...
4: Eine kleine Feuerschale, das wäre wirklich ganz cool.
2: Das wäre cool, ne? Das wäre cool.
5: Achtung, Achtung! Auch ein kleines Lagerfeuer in Innenräumen wird sehr schnell lebensbedrohlich.
2: Ja, okay. Aber also,
5: ich weiß, dass du gerne zündelst, Tobi.
2: Ja, ich meine, aber ich verspreche dir, wir würden ja immer bei unserem Feuerchen dabei bleiben.
5: Selbst dann, und auch wenn sich das Feuer in einer Schale befindet, die größte Gefahr geht bereits vom Rauch aus.
2: Ja, es war ja nur, weil wir wegen dieser Gemütlichkeit...
5: Statt eines kleinen Zimmerbrands, wie wär's mit einem kleinen Quiz?
2: Quiz finde ich immer gut.
4: Ja. Gute Idee.
2: Wie immer, Jackie?
5: Genau. Ich stelle euch 3 Fragen und ihr müsst aus 3 Antworten raten, welche die richtige ist. Seid ihr bereit?
4: Ja.
2: Ja.
5: Was schätzt ihr? Wie häufig kommt es in Deutschland in Wohnhäusern oder Wohnungen zu einem Brand? A. Alle 2 bis 3 Tage. B. Alle 2 bis 3 Stunden. Oder C. Alle 2 bis 3 Minuten.
2: Boah, das ist ja schwierig. Wenn man alle Häuser in Deutschland zusammennimmt.
4: Ich glaube C.
2: Du würdest wirklich sagen, alle 2 bis 3 Minuten brennt?
4: Ja, weil wir waren ja auch mit der Schule bei der Feuerwehr.
2: Aha.
4: Und da haben die gesagt, es gibt schon ziemlich viele Einsätze am Tag.
2: Also ich habe keine Ahnung, dann vertraue ich dir. Wir sagen C, oder?
4: Ja.
2: Jackie, wir sagen C.
5: Richtig ist Antwort C. Kaum vorstellbar. Alle 2 bis 3 Minuten brennt in Deutschland ein Wohnhaus oder eine Wohnung. Toll, dass ihr das gewusst habt.
2: Top, ich höre jetzt nur noch auf das, was du sagst. Weiter geht's.
5: Was ist wohl bei diesen Bränden in Wohnungen die häufigste Ursache? A. Ein Elektrobrand, zum Beispiel in einer Steckdose. B. Menschen, die sich falsch verhalten, also zum Beispiel eine brennende Kerze vergessen. Oder C. Überhitzung, wenn zum Beispiel ein Kochlöffel aus Versehen auf eine heiße Herdplatte gelegt wird. Was meint ihr?
4: B und C klingt beides.
2: Ja, finde ich auch. Aber du würdest auch sagen, es ist eher nicht das Elektronik-Ding.
4: Nein.
2: A, ne?
4: Nein.
2: Geht mir auch so. B war die vergessene Kerze und C war irgendwas, was zu heiß geworden ist. Also, meiner Oma ist mal der Adventskranz abgefackelt, weil sie die Kerze vergessen hat. Das war knapp auch. Aber es ist ja auch nicht immer Weihnachten und vielleicht zünden die Leute gar nicht so viele Kerzen an.
4: Ja doch, wir zünden schon Kerzen an.
2: Du bist auch so eine Zündlerin so ein bisschen.
4: Meine Mama macht die eher an.
2: Verstehe.
4: Also ich glaube eher B.
2: Die Kerze?
4: Ja.
2: Wir sagen B.
5: Die richtige Antwort ist A.
2: Was?
5: Fast jeder dritte Wohnungsbrand in Deutschland ist ein Elektrobrand. Dazu kommt es, wenn zum Beispiel in Büros mehrere Steckdosenleisten ineinander gesteckt werden. Das war nicht einfach. Da kann man schnell daneben liegen.
2: Hätte ich nicht gedacht. Hättest du das gedacht?
4: Nein.
2: Also bei Ella und mir, da werden keine Steckerleisten ineinander gesteckt. Das ist alles sicher bei uns.
5: Antwort B und C sind übrigens die zweit- und dritthäufigsten Gründe für einen Wohnungsbrand.
2: Na gut, hast du noch eine Frage, Jackie?
5: Hier kommt zum Schluss noch eine Spezialfrage für euch. Mammutbäume gehören zu den feuerfesten Pflanzen. Aber was macht sie eigentlich feuerfest? A. Sie haben in sich eine Flüssigkeit, die bei Feuer wie ein Brandschutzmittel austritt. B. Sie besitzen eine dicke, faserige Rinde, auch Borke genannt, die wie ein Feuerschutzmantel wirkt. Oder C. Im Stamm des Baumes herrscht ein Überdruck, der das Feuer auf natürliche Weise zurückdrängt. Brandschutzmittel, Borke oder Überdruck? Was tippt ihr?
2: Das ist wirklich eine Spezialfrage.
4: Ja.
2: Mammutbäume sind doch am Ende auch einfach Bäume, nur halt sehr große.
4: Ja.
2: Das heißt, das Brandschutzmittel A kann ich mir irgendwie nicht vorstellen.
4: Ja, aber auch die natürliche zurück.
2: Ist es dann die Borke oder ist der Druck? Was glaubst du?
4: Also ich würde vielleicht B sagen.
2: B, die Borke?
4: Ja.
2: Wir sagen B.
5: Großartig, ihr liegt vollkommen richtig. Die Borke oder Rinde ist der Grund dafür, dass Mammutbäume feuerfest sind. Ich freue mich, dass ihr mitgemacht habt. Es hat mir großen Spaß gemacht.
2: Uns auch.
4: Ja.
2: So, also Ella, wir haben jetzt rausgefunden, dass das mit dem Feuermachen hier in der Checkerbude keine gute Idee ist. Vielleicht bleiben wir dabei. Aber wie wär's, wenn wir uns stattdessen um deine zweite Checkerfrage kümmern?
4: Gute Idee. Meine zweite Frage ist, gibt es Tiere, die Feuer spucken können?
2: Und da ist ja die Antwort leicht gefunden. Kennst du den kleinen Drachen Kokosnuss?
4: Ich meine richtige Tiere, nicht einfach Zeichentricktiere.
2: Ja, jetzt sollte ein Witz sein. Tiere und Feuer. Es gibt einen Feuersalamander?
4: Der kann doch auch nicht Feuer spucken.
2: Stimmt, kann er nicht. Es gibt eine Feuerqualle?
4: Ja, aber im Wasser?
2: Du hast recht. Ich könnte vorschlagen, dass wir jemanden anrufen, wenn du magst.
4: Ja.
2: Uli Kunz ist nämlich ein Biologe und auch Unterwasserforscher, Unterwasserbiologe. Kennt sich mit allem aus, mit Tieren an Land, im Wasser, überall und der weiß das bestimmt. Gucken, ob er rangeht.
6: Hallo, hier ist Uli.
2: Hallo, lieber Uli, hier ist Tobi.
6: Ja, das ist ja schön, dass du anrufst. Was gibt's?
2: Wir sind mitten im Checkpot, Ella und ich, zum Thema Feuer.
6: Mhm.
2: Und sie hat die Frage mitgebracht, ob es Tiere gibt, die Feuer speien können. Und dann habe ich gedacht, wir rufen einfach dich an, weil du warst schon an jedem Fleck der Welt, so mehr oder weniger zumindest, und kennst dich super aus und ich dachte, vielleicht hast du eine Antwort für uns.
6: Also ihr meint wirklich so Tiere, aus denen dann das Feuer rausschießt, so wie bei echten Drachen, oder?
2: Ella nickt kräftig, ja genau so. Ich meine, wir haben auch schon gemerkt, es gibt ja Tiere, die haben das Feuer im Namen.
6: Mhm.
2: Es gibt eine Feuerqualle, Feuersalamander.
6: Ja genau, es gibt zum Beispiel auch den Rotfeuerfisch unter Wasser, aber die Feuerqualle, wenn wir da zum Beispiel nochmal draufgehen, die kann nicht so richtig Feuer spucken, aber wenn ich sie berühre, dann brennt es wie Feuer.
2: Ah, ja.
6: Und beim Rotfeuerfisch zum Beispiel, naja, der ist ziemlich knallrot gefärbt und der ist ziemlich giftig.
2: Mhm.
6: Daher kommt es, ja.
2: Das heißt, der Begriff Feuer im Namen hat nicht damit zu tun, dass die wirklich Feuer spucken können, wie man sich das von einem Drachen vorstellt, sondern eher, dass sie giftige Tiere sind, wo es brennt, wenn man mit denen in Berührung kommt oder so.
6: Ja, zum Beispiel, warte mal, es gibt an Land so eine Echse, der Komodo-Varan, kennst du den?
2: Ja, die so ein bisschen aussehen wie so eine Mischung aus Dinosaurier und Drachen.
6: Ja, absolut. Der Komodo-Varan, der wird tatsächlich so als Drache bezeichnet, weil der eben so wirklich ganz urig und prähistorisch aussieht und tatsächlich so ein fieses Gesicht hat, wie so ein Drache aus dem Märchen. Aber der kann auch keinen Feuer spucken, nee.
2: Sehr enttäuschend. Okay, das heißt, es gibt verschiedene Tiere, denen würde man das vielleicht zutrauen vom Aussehen oder die haben das Wort Feuer im Namen, aber gibt es denn jetzt irgendein Tier im Tierreich, das das wirklich kann, aus dem Maul Feuer speien?
6: Aus dem Maul nicht, aber ich hab was für dich.
2: Ja?
6: Und zwar kann das aus dem Arsch Feuer speien.
2: Ist nicht dein Ernst.
6: Doch, wirklich. Es gibt an Land gibt es die sogenannten Bombardierkäfer. Hast du davon schon mal was gehört?
2: Noch nie.
6: Ja, das ist ein total verrücktes Viech. Die gibt es auch bei uns in Europa, sind relativ kleine, unscheinbare Tiere. Aber wenn die angegriffen werden, dann drehen die sich um und können in ihrem Hinterleib so ein Gasgemisch zur Zündung bringen. Und dann schießt denen wirklich unglaublich heißes Gas aus dem Hintern raus und vertreibt dann eben die Angreifer. Also das ist tatsächlich, naja, im Endeffekt ist das so ein Feuerfurz, würde ich sagen. Also,
2: ja. Das ist ja der Knaller. Wie heißen die Viecher?
6: Bombardierkäfer.
2: Mega gut. Und hast du noch mehr solche Beispiele?
6: Na, Feuer ist ja heiß. Es gibt ein Tier, das tatsächlich auch unter Wasser nicht wirklich Feuer speit, aber das zumindest eine extrem hohe Temperatur produzieren kann zur Verteidigung und auch zur Attacke. Mhm. Und es ist der Pistolenkrebs. Das ist ein winzig kleines Tier tatsächlich, also teilweise nur 1 bis 2 Zentimeter lang.
2: Ja.
6: Und der kann seine Schere, du kennst ja so eine Hummerschere,
2: ja,
6: die sind bei dem aber winzig klein, aber der kann trotzdem diese beiden Scheren so schnell aufeinander knallen lassen, dass das Wasser zwischen diesen Scheren verdampft.
2: Nein.
6: Wird kurzzeitig wirklich mehrere tausend Grad heiß und produziert so eine kleine Gasblase, die dann im Endeffekt auf ein Beutetier oder auf einen Angreifer raufgeschossen werden kann.
2: Krass.
6: Und den dann so stark betäubt, dass es ihn tötet und der Pistolenkrebs kann den dann auffuttern.
2: Hast du so ein Tier schon mal in echt getroffen?
6: Die Bombardierkäfer und die Pistolenkrebse habe ich beide schon gesehen, ja, ganz verrückte Viecher.
2: Mega cool. Uli, das hat uns sehr geholfen bei unserer Checkerfrage. Vielen lieben Dank dir.
6: Großartig, dann habt ihr einen schönen Tag in eurem Podcast. Tschüss.
2: Ja, mach mal, bis bald, danke, ciao. So, Ella, bist du jetzt enttäuscht?
4: Vielleicht auch besser, dass es nicht so richtig feuerspuckende Tiere gibt.
2: Ja, hast du recht. Man hätte sonst auch vielleicht manchmal Verkehrsnachrichten, die ein bisschen so klingen. Eine kurze Verkehrsdurchsage. Auf der B11 zwischen Lindberg und Bayerisch-Eisenstein wird gerade ein größerer Waldbrand gemeldet. Grund dafür sind höchstwahrscheinlich im Bayerischen Nationalpark beheimatete Feuerwölfe. Bitte fahren Sie besonders vorsichtig, überholen Sie nicht. Wir melden es, wenn die Gefahr vorüber ist und die Feuerwölfe sich verzogen haben.
4: Ja, diese Feuerwölfe klingen schon ein bisschen gefährlich.
2: Ja. Ja, die hätten wir mitgekriegt. Aber sag mal, ist denn deine zweite Frage damit beantwortet?
4: Ja.
2: Es gibt einige Tiere, die das Wort Feuer im Namen haben oder aussehen wie Drachen. Und es gibt sogar Tiere, die sehr helles Licht und heiße Explosionen aus einem Gasgemisch erzeugen können. Aber Tiere, die Feuer spucken können, wie wir es aus Drachenmärchen kennen, die gibt es leider nicht.
4: Gecheckt! Ich habe schon mal einen echten Waldbrand mitbekommen.
2: Wirklich?
4: Das war in der Toskana an so einer Landstraße.
2: Also in Italien.
4: Da war ein Wald nebendran.
2: Ja.
4: Schon ein bisschen weg, aber man hat ihn deutlich gesehen. Und man hat bis in die Flammen gesehen, aber danach eher den Rauch.
2: Boah.
4: Nachdem ein Hubschrauber mit so einem Wasserbeutel den Waldbrand gelöscht hat.
2: Ah, sowas kenne ich nur aus Filmen, diese Hubschrauber. Ist ja krass. Hattest du Angst? Wie ging's dir da?
4: Also ich hatte nicht Angst, weil wir ja im Auto saßen und alle Fenster waren geschlossen, Türen sowieso.
2: Aber schon ein einprägsames Erlebnis, schätze ich mal. Ne?
4: Ja.
2: Alter, Ella, du bist wirklich richtig feuerfest. Am Anfang erzählst du mir, dass du hier so ein Haus- oder einen Wohnungsbrand verhinderst. Jetzt bist du irgendwie durch einen Waldbrand mehr oder weniger durchgefahren. Das ist ja nicht schlecht.
4: Ja, in Australien ist ja auch dieses Waldbrandproblem, weil es immer heißer wird.
2: Ja, je heißer es wird, desto mehr Wälder brennen. Und je mehr Wälder brennen, desto heißer wird es auf der Erde. Und das ist ein großes Problem. Okay, kommen wir doch mal zu deiner dritten Checkerfrage, oder?
4: Mhm. Meine dritte Frage ist, warum verbrennen sich Feuerspucker nicht den Mund?
2: Magst du denn mal beschreiben, was so ein Feuerspucker überhaupt macht? Damit alle, die das vielleicht noch gar nie, auch nicht im Fernsehen gesehen haben, eine Idee davon haben.
4: Also das ist halt so ein Mann oder eine Frau, die haben eine brennende Fackel in der Hand und die können sie dann in den Mund tun oder auf eine Haut. Und das sieht ein bisschen gruselig aus.
2: Ja.
4: Und das ist aber auch richtig faszinierend.
2: Manchmal pusten sie auch so dagegen und es gibt eine riesige Flamme.
4: Ja.
2: Und du hast schon recht, wenn die manchmal in den Mund nehmen, stellt sich die Frage, wie kann das sein? Ich meine, Feuer ist mega heiß, das wissen wir alle.
4: Ja.
2: Dass die sich nicht verbrennen.
4: Vielleicht tun sie sich da so ein Öl in den Mund.
2: Also du bist schon sehr nah dran. Ich kann dir schon mal verraten, dass ich bei einem Checkexperiment mal so einen Feuerkünstler getroffen habe. Der konnte nicht nur Feuer spucken und schlucken und so weiter. Also der hat es wirklich aus seinem offenen Mund raus brennen lassen. Der war ein bisschen wie ein feuerspuckendes Tier.
4: Wie der Drache Kokosnuss.
2: Wie so ein bisschen wie eine Mischung aus Drache Kokosnuss und diesem Furzkäfer da. Und der hatte so eine geheime Flüssigkeit, da war irgendwas Brennbares drin und irgendwas wie Wasser, das halt nicht brennt. Und die Mischung, die hat funktioniert, dass er nicht selbst sich verbrannt hat, aber es trotzdem noch gebrannt hat. Die genaue Zusammensetzung hat er mir leider nicht verraten.
4: Wäre ja auch blöd, dann wäre es ja kein Geheimnis mehr.
2: Dann wäre es kein Geheimnis mehr. Was krass war, der hat mir diese Spezialmischung auch auf den Arm gemacht und mein Arm stand in Flammen. Es hat aber nicht wehgetan, es war gar nicht heiß. Ich glaube, da war es auch so, dass Spiritus mit Wasser gemischt war. Und das Spiritus war schneller verbrannt, während das Wasser meine Haut noch gekühlt hat, als die Haut heiß werden und wehtun konnte. Oh, guck mal, Jackie meldet sich.
5: Einen kleinen Trick kann ich euch noch über das Feuerschlucken verraten. Das ist ein ganz einfacher Trick. Während er die Fackel in den Mund nimmt, atmet er einfach aus. Denn beim Ausatmen kommt verbrauchter Sauerstoff aus der Lunge und erstickt das Feuer.
2: Ah, stimmt. Was braucht Feuer nochmal, damit es brennt?
4: Etwas Brennbares,
2: ja.
4: Hitze und Sauerstoff.
2: Genau. Und wenn kein Sauerstoff mehr da ist, dann geht eben auch das Feuer aus. Und wenn man ausatmet, ist der Sauerstoff, der verbrauchte, ja weg. Und dann kann man das Feuer ausatmen.
4: Aber heiß bleibt das Feuer ja trotzdem.
2: Deshalb sind ja auch, muss man ja auch vielleicht mal klar sagen, diese ganzen Kunststücke mit Feuer echt gefährlich. Und auch die Profis müssen richtig viel Übung haben. Die müssen höllisch aufpassen, die müssen mega konzentriert sein.
4: Ja.
2: Einfach damit sie nicht aus Versehen doch irgendwas schlucken oder dass sie gut genug ausatmen und so. Also das vielleicht mal wirklich ganz klar gesagt, auf keinen Fall nachmachen.
4: Vielleicht gibt es ja so eine Schule für die, so eine Feuerspucker-Schule.
2: Gibt's bestimmt. Ich meine, irgendwo müssen die Leute ihre Tricks ja herhaben. Vielleicht brennt das Gebäude auch die ganze Zeit, während sie da drin Unterricht haben. So, liebe Ella, bist du mit der Antwort zufrieden für deine Checker-Frage?
4: Ja.
2: Um sich bei Feuerkunststücken nicht den Mund zu verbrennen, kennen die Artisten und Artistinnen einige Tricks. Sie verwenden spezielle Mischungen aus brennbaren und nicht brennbaren Flüssigkeiten oder sie atmen kräftig aus, wenn sie sich die Fackel in den Mund stecken.
4: Gecheckt! Jetzt sind die drei Fragen gecheckt.
2: Das stimmt.
4: Zum Schluss gibt's ja noch das Tobi-Geheimnis.
2: Was ist denn das Tobi-Geheimnis? Also davon habe ich ja noch nie was gehört. Also, aber ich stell dir noch eine allerletzte Frage. Und wenn du die beantworten kannst, dann erzähle ich ein Geheimnis.
4: Okay.
2: Das ist eine Rätselfrage.
4: Mhm.
2: Was brennt Tag und Nacht, ohne selbst zu verbrennen?
4: Die Sonne und der Mond.
2: Mist. Also, das stimmt irgendwie. Also, ich meinte die Brennnessel. Aber du hast trotzdem irgendwie eine schlaue Antwort gegeben, deshalb würde ich sagen, du hast gewonnen. Hier kommt meine Geschichte. Als ich so vielleicht 12 oder 13 war, war ich mal bei einem Freund zu einem Geburtstag eingeladen, der hat eine Übernachtungsparty gemacht.
4: Ja.
2: Und wir waren vielleicht so 10 Leute oder so, waren alle schon im Schlafanzug, es war schon wirklich spät abends, irgendwie schon so 11 oder sowas.
4: Ja.
2: Wir haben aber noch nicht geschlafen und der Papa von diesem Freund von uns, der hieß Marco, der war der Bürgermeister in diesem Dorf. Und er hat uns dann, weil er eh mitbekommen hat, dass wir noch nicht schlafen, um 11 Uhr quasi aus dem Bett geholt und hat gesagt, Leute, wollt ihr mal was Krasses sehen? Und dann hat er uns zu einem Haus gebracht, das in der Nachbarschaft stand, also zwei Straßen weiter. Und das hat lichterloh gebrannt. Das ist richtig abgefackelt. Ich habe sowas vorher und auch seitdem noch nie gesehen. Das stand einfach in Flammen. Da waren ganz viele Feuerwehrleute natürlich schon da, haben den Brand gelöscht. Aber das war wirklich, das war so krass, wenn man das in Filmen sieht, dann denkt man so, oh wow, krass, ein Feuer. Aber wenn man davor steht und diese Hitze mitbekommt, das hat sich mir echt für den Rest meines Lebens wahrscheinlich eingeprägt. Das war ein krasses Erlebnis. Mein Feuergeheimnis. Findest du es cool?
4: Ja.
2: Mann, Ella, man kann dich überhaupt nicht... Ja, okay. Ich denke, fürs nächste Mal, wenn du mit dabei bist, denke ich mir ein cooleres Geheimnis aus.
4: Ja.
2: Sehr gut. Mir hat es großen Spaß gemacht, mit dir den Feuer-Checkpot zu machen.
4: Ich fand's auch cool.
2: Ja, schön, dass du gekommen bist. Und euch da draußen vielen Dank fürs Zuhören. Und ich würde sagen, bis zum nächsten Mal.
4: Tschüss.
2: Tacky.
5: Ja, Tobi?
2: Wir würden unser Kaminfeuer jetzt dann gerne wieder auspusten.
5: Okay.
2: Auf drei, ne?
4: Ja.
2: Eins,
4: zwei,
2: drei. Ich sehe nichts mehr.
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4: Das war Checker Tobi mit dem Checkpot. 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

0: muss man aber jeden Morgen richtig früh aufstehen. 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
1: Italien!

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0: richtige Socken?
1: Nach China, da waren wir doch noch nie.
0: Ach ja, mal gucken.
2: Helgoland.
0: Da brauchen wir aber Kopfbeutel für die Überfahrt.
3: Mallorca.
0: Ach, da sind doch immer alle.
4: Ich würde so gern mal nach Lütjenburg, an die Ostsee. Kennst du das?
5: Oh, wach, oh, das ist so schön da.
4: La Côte d'Azur de la Ostsee.
3: Oh ja.
0: Dann lass mal Koffer packen.

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